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1: Auf geht's in die neue Woche. Es ist Montag, der 17. August. Ihr hört Ostseewelle. Ich bin Elisabeth Reinhold und habe für euch in die Sterne geguckt.
0: Widder.
1: Montagsblues? Nicht mit euch. Ihr legt ordentlich Tempo vor und habt schon Vormittag einiges geschafft.
0: Stier.
1: Ein Kollege überrascht euch positiv. Zusammenarbeit funktioniert heute besser, als ihr erwartet habt.
0: Zwillinge.
1: Eine Idee, die zunächst etwas verrückt klingt, könnte genau richtig sein. Traut euch anders zu denken.
0: Krebs.
1: Heute geht euch das Geld etwas lockerer von der Hand. Achtet darauf, dass euch kleinen Sommerfreunden kein großer Einkaufszettel wird.
0: Löwe.
1: Ihr habt das gewisse Etwas. Im Job überzeugt ihr damit genauso wie beim Flirten nach Feierabend.
0: Jungfrau.
1: Eine Aufgabe löst sich fast von allein. Da bleibt sogar noch Energie für einen schönen Sommerabend.
0: Waage.
1: Jemand denkt an euch, von dem ihr es nicht erwartet hättet. Eine schöne Überraschung wird's.
0: Skorpion.
1: Bleibt bei Verhandlungen hartnäckig. Heute könnt ihr euch um einen richtig guten Deal kümmern und was rausholen.
0: Schütze.
1: Nach Feierabend braucht ihr Bewegung, Fahrrad, Spaziergang oder eine Runde schwimmen. Machen den Kopf frei.
0: Steinbock.
1: Ihr startet strukturiert in die Woche. Genau deshalb bleibt euch heute mehr Zeit für die schönen Dinge.
0: Wassermann.
1: Ein glücklicher Zufall bringt einen Plan ordentlich voran. Manchmal darf es eben auch einfach laufen.
0: Fische.
1: Eure Freunde wissen genau, wie sie euch aufmuntern können. Nehmt eine spontane Einladung ruhig an. 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
1: Ich bin Dirk Zeitler. Von der angeordneten Evakuierung mehrerer Straßenzüge in der Eifelstadt Monschau infolge der nahen Waldbrände sind nach Angaben der Stadtverwaltung etwa 30 Menschen in 17 Häusern betroffen. Wegen des Großbrands im Naturschutzgebiet Hoherfenn sei dieser Schritt vorsorglich zum Schutz der Bevölkerung ergriffen worden. Wenn der Wind dreht, haben wir auf jeden Fall eine starke Rauchbelastung, sagte der Stellvertreter der Bürgermeisterin. Bis zum späten Abend war man auch in Monschau davon ausgegangen, dass Evakuierungen nicht nötig seien. SPD-Chef Klingbeil hat angesichts schwacher Umfragewerte und interner Kritik für den Kurs seiner Partei in der schwarz-roten Bundesregierung geworben. Wir alle machen uns Gedanken, wie wir stärker werden können, sagte der Vizekanzler bei einer Veranstaltung der rheinland-pfälzischen SPD in Hasloch.
2: An der SPD-Basis rumort es. In den Umfragen geht es eher nach unten und das vor den wichtigen Landtagswahlen im September. Außerdem finden viele, dass sich die Partei in der Koalition nicht genug durchsetzt. Zuletzt wurde deshalb auch die Kritik an den Parteichefs Baas und Klingbeil immer lauter und es gab Rufe nach einem Sonderparteitag. Den lehnt Klingbeil ab und er verteidigt die Kompromisse mit der Union. Die demokratische Mitte dürfe jetzt nicht streiten, sondern müsse das Land auf Vordermann bringen und so auch verhindern, dass die Rechtsextremen die Macht übernehmen. Thomas Brock, Nachrichtenredaktion.
1: Grünchef Banaschak fordert von der CDU nach den Ostlandtagswahlen Gesprächsbereitschaft auch mit der Linkspartei über eine mögliche Regierungsbildung ohne die AfD. Im ZDF-Sommerinterview sagte Banaschak.
3: In einer Situation, in der man befürchten muss, dass am Ende Antidemokraten und Verfassungsfeinde Einfluss auf die Politik bekommen, müssen Demokraten miteinander gesprächsfähig sein.
1: Das erwarte er von linken SPD und von der Union, so der Grünen-Chef. Bei der CDU gibt es einen generellen Unvereinbarkeitsbeschluss, wonach sie Koalition und ähnliche Formen der Zusammenarbeit mit Linke und AfD ablehnt. Zum Sport. Frederik Ruppert ist erstmals Europameister über 3000 Meter Hindernis. Der 29-Jährige siegte im Finale bei der Leichtathletik-EM in Birmingham. Das deutsche Traumergebnis machte Karl Bebendorf als Dritter perfekt. Die gemischte deutsche Sprintstaffel sicherte sich in Birmingham die Silbermedaille. Sensationell gewann auch Speerwerferin Julia Ulbricht Silber.
4: Ostseewelle mit dem Wetter. Da haben wir aktuell in ganz Mecklenburg-Vorpommern eine wechselhafte Nacht. Hin und wieder dickere Wolken dabei, teils mit Schauern bei bis zu 12 Grad Minimum. Im Laufe des Montags heute wird das leider auch nicht groß besser. Weiterhin meist verregnet, hier und da auch gewitterig bei Temperaturen bis 21 Grad. Der Zwei-Tage-Trend. Sowohl morgen am Dienstag als auch übermorgen am Mittwoch. Da erwarten uns zwei bewölkte Tage. Landesweit auch wieder viel Regen dabei bei 22 Grad an der Spitze.
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1: Ich bin Dirk Zeitler. Wegen des enormen Waldbrandes im Hohen Venn haben die Behörden eine Evakuierung in Teilen der nordrhein-westfälischen Stadt Monschau angeordnet. Betroffen davon sind nach Angaben der Stadtverwaltung etwa 30 Menschen in 17 Häusern. Wegen des Großbrands im Naturschutzgebiet Hoher Venn sei dieser Schritt vorsorglich zum Schutz der Bevölkerung ergriffen worden. Der Grund: sollte der Wind drehen, könnte die Rauchbelastung unerträglich werden. Bis zum späten Abend war man auch in Monschau davon ausgegangen, dass Evakuierungen nicht nötig seien. Die SPD macht innerhalb der Bundesregierung Druck für einen besseren Schutz vor Hitze, Niedrigwasser und weiteren Folgen des Klimawandels. Es braucht eine Kraftanstrengung des gesamten Staates, heißt es in einem Papier von SPD-geführten Ministerien.
2: Bund, Länder, Städte und Gemeinden müssen an einem Strang ziehen beim Klimaschutz. Das ist im deutschen System aber gar nicht so einfach. Dafür müsste das Grundgesetz geändert werden. Etwa damit der Bund Dinge mitfinanzieren kann, die eigentlich in den Händen der Kommunen liegen. Mehr Hitzeschutz in Kliniken oder mehr Grün in Städten. Die SPD-Minister schlagen außerdem einen nationalen Hitzeaktionsplan vor. Allein in diesem Jahr hat die starke Hitze zu mehr als 12.000 Toten geführt. Deutlich mehr als sonst in ganzen Jahren. Thomas Bremser, Nachrichtenredaktion.
1: Grünchef Banaschak fordert von der CDU nach den Ostlandtagswahlen Gesprächsbereitschaft auch mit der Linkspartei über eine mögliche Regierungsbildung ohne die AfD. Im ZDF-Sommerinterview sagte der Grünchef:
3: In einer Situation, in der man befürchten muss, dass am Ende Antidemokraten und Verfassungsfeinde Einfluss auf die Politik bekommen, müssen Demokraten miteinander gesprächsfähig sein.
1: Das erwarte er von Linken, SPD und von der Union. Bei der CDU gibt es einen generellen Unvereinbarkeitsbeschluss, wonach sie Koalitionen und ähnliche Formen der Zusammenarbeit mit Linke und AfD ablehnt. Zum Sport: deutsche Medaillen bei der Schwimm-EM. Isabel Gose hat in Paris EM-Silber über 400 Meter Freistil gewonnen. Die 24-Jährige schlug hinter der überragenden Italienerin Simona Quadarella an. Dritte wurde Goses Teamkollegin Maja Werner. Bei den Männern gewann Lukas Mertens EM-Bronze über 400 Meter Freistil.
4: Morgen, ihr hört Ostseewelle und wir haben das Wetter für euch. Hier und da einige dicke Wolken dabei, gerade in Westmecklenburg sind jetzt auch noch Schauer möglich. Ansonsten meist trocken, bei so um die 12 bis 15 Grad. Im Laufe des Montags heute wird es zwar ein wenig wärmer, bis 21 Grad maximal, dafür bleibt es aber grau und nass. Der Zwei-Tage-Trend. Naja, da kann ich euch leider auch nichts Besseres sagen. Sonne bleibt die Ausnahme. Stattdessen dick bewölkt mit Regen und Gewittern sowohl morgen am Dienstag als auch übermorgen am Mittwoch. Bei 22 Grad maximal.
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1: In Plau am See läuft aktuell der Musiksommer mit einem vielfältigen Programm und am Mittwoch erklingt die Orgel in einem Konzert mit einer Besonderheit, erzählt Claudia Huss, die Kantorin der Mariengemeinde.
2: Beim Orgelkonzert machen wir eine ganz große Ausnahme. Es wird nämlich eine Pause geben und passend zu dem tollen Thema gehen wir raus auf die Kirchwiese vor der Kirche und werden dann bei einem guten Gläschen Wein und auch was Alkoholfreiem und Knabberkram so ein bisschen die Sinnlichkeit erleben und uns auch da nochmal aneinander erfreuen, sodass dieses Orgelkonzert, es heißt ein lauer Sommerabend, richtig gefeiert wird.
1: Noch bis September stehen verschiedenste Konzerte im Spielplan und das bei freiem Eintritt.
2: Wir erbitten immer am Ende eines Konzertes eine Kollekte und damit kann jeder für sich entscheiden, was kann er geben. Und das ist uns als Kirchengemeinde extrem wichtig, dass alle am Konzertleben teilhaben können. Und ehrlich gesagt, es kommen mehr Menschen in die Kirche, aber das Geld ist auch nicht weniger geworden. Also ist es wirklich eine Gewinnsituation auf jeder Seite. Die Musiker freuen sich über größeres Publikum, wir fahren nicht defizitär und es ist einfach freundlich und einladend.
1: Auf www.kirche-mv.de/plau gibt es alle Infos zu den Konzerten des Plauer Musiksommers. Aus der Ostseewelle Kirchenredaktion, Jana Kaniette.

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3: Diplomatenauto hat schweren Unfall auf A20. Häuser in Monschau wegen Waldbrand in Belgien geräumt. Das Guten Morgenwetter. Sonne, Wolkenschauer bis 22 Grad. Guten Morgen, ich bin Ingo Lorenz. Es war ein ungewöhnlicher Unfall in mehrfacher Hinsicht. Ein Familienvan ist zwischen Greifswald und Grimmen von der A20 abgekommen und an einer Brücke eine metertiefe Böschung hinabgeschlittert, bis knapp vor einen Graben. Alle 4 Insassen wurden schwer verletzt, darunter 2 Kinder. Von 4 Hunden im Auto ist einer noch immer verschwunden. Das Auto hatte Diplomatenkennzeichen. Im Stau wegen der gesperrten A20 dann ist noch ein 77-Jähriger auf das letzte Auto aufgefahren. Hier gab es dann noch einmal 2 schwer und einen leicht Verletzten. Eigentlich war die Feuerwehr Bad Doberan als Notarztzubringer angefordert, doch sie waren die ersten in der Wohnung und so haben die Kameraden den automatischen Defibrillator ausgepackt und selbst die Wiederbelebung vorgenommen. Erfolgreich, so hat sich die Spende des Geräts bewährt.
2: Deutschland und die Welt.
3: In der Stadt Monschau, nahe der belgischen Grenze, wurden diese Nacht einige Straßen geräumt, wegen des großen Waldbrands in der Hohen Fenn in Belgien. Der Rauch ist zu dicht geworden, inzwischen ist das Feuer auf wenige 100 Meter an die Häuser herangekommen. Das Feuer in dem Naturschutzgebiet brennt seit Freitag und hat schon 3000 Hektar Fläche vernichtet, die doppelte Größe des Tollensesees.
2: Sport.
3: Der FC Hansa Rostock hat im ersten Heimspiel der neuen Drittligasaison einen Punkt geholt. Gegen Waldhof Mannheim gab es ein 3:3. Die Rostocker haben dabei einen 0:2 Rückstand aufgeholt. Am letzten Tag der Schwimm-Europameisterschaft in Paris hat es weitere Medaillen für Deutschland gegeben. Lukas Mertens hat Bronze über 400 Meter Freistil. Gleiche Disziplin bei den Frauen. Isabel Gose Silber. Bronze geht an Maja Werner. Bei der Reit-WM in Aachen hat der Vielseitigkeitsreiter Michael Jung Gold im Einzel gewonnen. Das deutsche Team hat Silber. 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
4: Da haben wir die aktuellen Temperaturen am Ostseeflughafen Stralsund-Bad 15 Grad im Moment, Heringsdorf auf der Insel Usedom am Flugplatz 16. Es wird heute sehr wechselhaft, es gibt Schauer, einzelne Gewitter dazu, aber eben auch Sonne. Vor allen Dingen zum Nachmittag und Abend wird es dann immer freundlicher. Die Höchstwerte liegen bei 19 bis 22 Grad und der Wind kommt teils frisch aus westlichen Richtungen. In Schauernähe sind auch mal stürmische Böen dabei. Der Zwei-Tage-Trend. Morgen sind wir dann ähnlich wie heute, maximal 21 Grad und an der Küste haben wir wieder einen starken Wind, der uns um die Ohren weht. Am Mittwoch wird es dann noch ein bisschen unbeständiger, meist dicke Wolken, wir haben Regen, es gibt Gewitter dazu und höchstens 22 Grad. 5.03 Uhr, Ostseewelle, der beste Verkehrsservice für unser Land. Auf den Straßen soweit alles okay. Blitzer stehen auf der A14 Richtung Karstädt-Höhe Platerberg. A24 Richtung Hamburg zwischen Zarentin und Galin. Kurz vor Hamburg-Jenfeld einer und Richtung Berlin hinter Mainburg. Auf der B96 zwischen Lietze und Bergen Höhe Ralswiek und Rügenzubringer Richtung A20 vorm Rastplatz Rügenblick. Auf der 105 stehen sie Rheinberg Richtung Stralsund. B108 Warenshof aus Teterow kommend. B191 zwischen Eldena und Karstädt Richtung Karstädt. B192 Ortsausgang Sito Richtung Malchow. Bandelin stehen sie beidseitig. Hagenow Parkstraße zwischen Markgrafenheide und Hinrichshagen auf dem Waldparkplatz. Und Neuplacht Richtung Lüchen auch noch einer. Habt ihr noch was entdeckt, ruft ihr durch auf der 0381 49 78 110. Denn keiner meldet mehr aktuelle Flitzerblitzer.
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4: Ja, Urlaubszeit ist angesagt, Ferien immer noch und Andrea, die ist jetzt noch mal ein paar Tage weg. Dafür ist Ingo in den Nachrichten da. Einen schönen guten Morgen.
5: Ja, und Morgen.
4: Starten wir mal durch hier, oder? Neue Woche. Wir haben Montag, 17. August. Ja, machen wir auch. Und zwar mit der richtigen Mucke jetzt zum Wachwerden. Ne? Ich meine, um die Zeit ist das ja nicht so einfach. Wir haben für euch einen aktuellen Hit von The Bowser. Hier ist Magnetic. Moin.

0: 5 vor 11 ist es. Einen schönen guten Morgen. Ihr hört Ostseewelle. Die meiste Musik mit allen aktuellen Hits versprechen wir euch jeden Tag, den ganzen Tag. Kommt jetzt auch schon der nächste mit Clock Clock, Someday Soon. Aber zwischendrin eben mal so ein richtig geiler 80er, der sich gewaschen hat. 8 Wonder, I'm Not Scared. So muss es sein. Da freut sich auch Ingo.
1: Ja.
0: Sehr schön. Wieder aus dem Hintergrund so schon fast dreckig gelacht hast. Warum lachst du eigentlich so dreckig?
1: Warum nicht?
0: Ich beantworte nie eine Frage mit einer Gegenfrage, hat meine Oma schon immer gesagt.
1: Deine Oma.
0: Ja, die war eine gute. So, aber Wochenende gut überstanden, Jungs.
1: Absolut.
0: Ja. Du hast was gemacht?
1: Ich habe mal wieder mich als Tontechniker betätigt und einen kleinen süßen Open-Air-Gottesdienst beschallt. So schön am See, in der Sonne, war traumhaft.
0: Na, das ist doch was.
1: Ja.
0: Das, wie lange machst du? Das machst du ja auch schon ewig jetzt, ne?
1: 500 Jahre oder so.
0: Naja gut, also du bist ja knapp drüber jetzt vom Alter her, ne? Ja, schön. Ich war im Ostseebad Nienhagen am Samstagabend und habe da Musik gemacht noch. Aha. Ich war ein bisschen aufgeregt, weil wenn du so im eigenen Ort und die eigenen Nachbarn, die sind größten Kritiker und so.
1: Yeah.
0: Ne? Aber was das für ein Abriss war, du, das hat richtig Spaß gemacht. Also
1: schön.
0: Ich weiß, dass einige gestern ein kleines Problem hatten und länger im Bett bleiben mussten.
1: Oh.
0: Okay, jetzt starten wir aber erstmal durch hier. 5:12 Uhr ist es. Einen schönen guten Morgen. Ihr hört Ostseewelle.

So, wollen wir mal raus aus den Federn. Guten Morgen, ihr hört Ostseewelle, 5.16 Uhr. Das Wetter heute ein bisschen wechselhafter als die letzten Tage. Kommen dann doch ein paar Schauer und Gewitter ab. Aber eben auch Sonne Richtung Nachmittag und Abend. Höchstwerte heute bei 19 bis 22 Grad. Ansonsten auf den Straßen alles ruhig. Seid ihr schon unterwegs, habt was entdeckt? Dann meldet euch gerne. Ostseewelle Studio Hotline ist die 0381 49 78 110. Kommt gut rein in die neue Woche. Montag haben wir.

Guten Morgen, 5:19 ist es, ihr hört Ostseewelle. Was wäre ein Morgen ohne Taylor Swift? Natürlich gar kein Morgen. Deswegen jetzt aktueller Hit von hier. Hier ist The Fate of Ophelia. Moin.

0: so viel aktuelle Hits hier. Ihr hört Ostseewelle. Es ist 5.29 Uhr und in wenigen Augenblicken sind wir schon mit den nächsten aktuellen Songs da. Wir haben für euch die neue von One Republic, Need Your Love. Und dann lassen wir es richtig scheppern in den Boxen, damit ihr auch ordentlich hochkommt. Mit Offenbach und Star Sailor, Four to the Floor und David Guetta, A-Log und Stick Figure gibt's auch gleich mit ein paar schönen Dance-Klängen. Run, Run, River.
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0: Es ist 5.30 Uhr, Ostseewelle hier mit dem Guten Morgen Update von Ingo Lorenz.
3: Ein Auto ist zwischen Greifswald und Grimmen von der A20 abgekommen und an einer Brücke einen Abhang hinabgerutscht. Vier Menschen sind schwer verletzt, darunter zwei Kinder. Im Stau nach diesem Unfall ist dann noch ein 77-jähriger Autofahrer auf das Ende aufgefahren. Da gab es noch einmal drei Verletzte. In Monschau in der Eifel wurden mehrere Straßenzüge in der Nacht geräumt. Der riesige Waldbrand in Belgien ist bis auf wenige hundert Meter herangekommen. Der FC Hansa Rostock hat im Heimspiel gegen Waldhof Mannheim einen Rückstand aufgeholt und ein 3:3 erreicht.
0: Damit sind wir beim guten Morgenwetter und das sieht für heute sehr wechselhaft aus. Schauer, einzelne Gewitter, bisschen Sonne Richtung Nachmittag und Abend dann vor allen Dingen. Und die Topwerte liegen bei 19 bis 22 Grad. Der Zwei-Tage-Trend, morgen sieht es dann auch nochmal ähnlich aus wie heute. Maximal 21 Grad allerdings nur und an der Küste haben wir einen recht starken Wind. Am Mittwoch meist dicke Wolken, Regen, Gewitter, höchstens 22 Grad, also bis dahin sieht es noch nicht so doll aus. 5.31 Uhr, Ostseewelle, der beste Verkehrsservice für unser Land. Auf den Straßen ist soweit alles in Ordnung. Blitzer haben wir aber. Auf der A14 Richtung Karstädt, Höhe Platerberg. A24 drei Stück. Einmal Richtung Hamburg zwischen Zarrentin und Gallin und kurz vor Hamburg-Jenfeld. Und Richtung Berlin stehen sie hinter Mainburg. Auf der B96 einer zwischen Lietze und Bergen, Höhe Ralswiek. Und Rügenzubringer Richtung A20 vorm Rastplatz Rügenblick. Auf der 105 Rheinberg Richtung Stralsund. B108 Warenshof aus Teterow kommend und Zittorf Richtung Waren. Dann die 191 zwischen Eldena und Karstädt Richtung Karstädt. B192 Ortsausgang Sito Richtung Malchow. Bandelin stehen sie beidseitig. Hagenow in der Parkstraße. Zwischen Markgrafenheide und Hinrichshagen auf dem Waldparkplatz. Neuplacht Richtung Lüchen. Und ihr seid auch schon unterwegs. Moin!
4: Hier ist der Robert. Ich wollte einen Blitzer melden zwischen Neustadt-Glewe und Wöbelin. Hinter der Autobahnbrücke in der 70er-Zone stehen so ein Blitzen Richtung Neustadt-Glewe.
0: Jo, Robert, dankeschön. Habt ihr noch mehr entdeckt? Ruft er durch auf der 0381 49 78 110. Denn keiner meldet mehr aktuelle Flitzerblitzer.
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0: Und welche Höchstleistung ein Landwirt mit so einem Flug noch hinkriegt, außer im Feldflügen, da kommen wir gleich mal zu in den Lieblingsschlagzeilen des Morgens um 5.40 Uhr. Jetzt starten wir aber erstmal durch. David Guetta, A-Log und Stick Figure sind in den Startlöchern. Run, Run, River, aktuelle Nummer. Moin auch an Ingo in die Nachrichtenredaktion.
3: Dachchen.
0: Moin an euch. Reingehauen.

0: Es ist 5.39 Uhr, einen schönen guten Morgen am Montag. Ihr hört Ostseewelle am 17. August. Die Lieblingsschlagzeilen des Morgens sind dran. Und ich stelle gerade fest, wir sind hier heute eine illustre Männerrunde. Ja? Unser Ostseewelle-Chefreporter Alexander Studis ist auch mit da. Einen schönen guten Morgen.
1: Ja, guten Morgen.
0: Der Rest ist im Urlaub hier, ne? Und trotzdem Lieblingsschlagzeile des Morgens gefunden, Studi?
1: Ja.
0: Na dann.
1: Und zwar bei Instagram habe ich das gefunden, und zwar folge ich dort Pflegesmile. Also Pflegesmile ist ein Pflegedienst aus Hamburg, und der ist dadurch bekannt geworden, dass er mit Omis immer zusammen Bilder und Videos gemacht hat. Und jetzt hat er mit Heiko war der Pflegesmile beim Konzert von Materia am Freitag in Rostock. Und Heiko sitzt halt im Rollstuhl. Heiko hat Geburtstag gehabt und es ist ihm gelungen, mit Heiko sozusagen in den Backstage-Bereich zu kommen.
0: Ach schön.
1: Ja, Materia und Finch haben dann für Heiko gesungen. Das war natürlich für den Mann ein Riesenerlebnis, und das macht einfach Spaß zuzugucken. Hatte ich so ein bisschen sogar so ein kleines Tränkchen im Auge.
0: Ingo, was hast du?
2: 90.000 Euro Schaden.
0: Ah.
2: Ein Bauer zerstört eine neue Straße, habe ich von der PAP, der polnischen Presseagentur. Passiert in Gleiwitz, da hatte ein Landwirt ein bisschen Streit mit der Stadt. Er sagt, ja, eure neue Straße führt über mein Land. Die Stadt sagt, nö, unsers. Er schnappt sich seinen Trecker und pflügt mal eben die frisch asphaltierte Straße, macht 90.000 Euro Schaden. Bauarbeiter haben ihn dann mit einer Straßenwalze und einem Radlader gestoppt. Und das Ergebnis für den wackeren Bauern, 3 Monate U-Haft, und der Trecker ist weg, der war nämlich gar nicht versichert.
0: Ach, auch noch.
2: Ja.
0: Ich habe noch gefunden, in 5 Sekunden auf 800 km/h.
2: Du.
0: Ja, das wäre schön, durch. Ich würde da mitmachen. Nein, Superzug bricht Weltrekord. Das findet man in vielen Social-Media-Kanälen gerade. Und zwar mit einem Experiment hat China dieses Ding geknackt, mit einem Magnetschwebezug. Haben sie ihren eigenen Weltrekord bei der Beschleunigung gebrochen. Auf einer Teststrecke im Donghu-Labor in der Provinz Hubei, da schoss der rund 1,1 Tonnen schwere Zug aus dem Stand in 5,3 Sekunden auf 800 km/h.
2: 1,1 Tonnen ist jetzt nicht so wahnsinnig schwer, ne? Das ist so ein Golf vielleicht.
0: Ja, ja, genau. Aber wenn du mal vergleichst, also der schnellste Formel-1-Wagen, der schafft von 0 auf 100 ist in 2,2 Sekunden.
2: Ja.
0: Von 0 auf 100 in 2,2. Und 800 km/h, so schnell fliegen auch ungefähr Passagierflugzeuge, ne? So eine Boeing 737. Also das ist schon ein stolzes Ding, was sie da hingelegt haben. 5.41 Uhr ist es. Ihr hört Ostseewelle. Einen schönen guten Morgen. Jetzt, wie versprochen, mit Offenbach und Star Sailor. Aktuelle Nummer.

Es ist 5.45 Uhr. Guten Morgen. Ihr hört Ostseewelle am Montag. Das Wetter heute so ein bisschen wie Ingo auf dem Kopf in der Nachrichtenredaktion. Es ist relativ grau, ne? 19 bis 22 Grad. Dazu gibt es immer wieder mal Gewitter oder auch ein klein wenig Sonne Richtung Abend. Ansonsten auf den Straßen soweit alles ruhig, aber aktuellster Flitzerblitzer steht schon auf der B108 Zittorf Richtung Waren. Habt ihr noch mehr entdeckt? Dann meldet euch gerne auf der Ostseewelle Studio Hotline. Das ist die 0381 49 78 110. Robert zum Beispiel hat auch gesagt, zwischen Berlin und Neustadt-Glewe hinter der A14 Brücke steht auch nur einer. Na dann, gute Fahrt, 5.45 Uhr ist es. Guten Morgen.

0: 11 Minuten vor 6 ist es, ihr hört Ostseewelle und ich gebe zu, ein bisschen Entzugserscheinung hatte ich im Urlaub, ja, weil 7.40 Uhr ist ja immer so meine Zeit zum Quizzen. Schlag den Wollitzer, das schnellste und beliebteste Guten Morgen-Quiz des Landes. Und ich habe tatsächlich mich erwischt, wie ich mich im Urlaub dann hingesetzt habe und habe auf dem iPad oder so Quiz gespielt.
1: Ja? Okay, Trainingslager.
0: Trainingslager habe ich gemacht. Übrigens gibt es das auch bei ostseewelle.de für alle, die das mal probieren wollen. 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
1: Ja, na und hier hinter den Kulissen quizzen wir ja auch alle mal mit, wenn ihr morgens die Runde laufen lasst. Ja. Hier in der Redaktion, dann hörst du gelegentlich ein oder ja!
0: Genau. Und vor allen Dingen, ganz oft höre ich auch, oh, wie blöd ist der denn? Also über mich.
1: Ja, gut.
0: Aber das werden wir hören, ob das 47 heute auch wieder so ist. Macht gerne mit. 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Jetzt erstmal aktuell von One Republic. Hier ist Need Your Love. Sehr coole Nummer zum Wachen.

0: uns rennt die Zeit aber auch, oder? Schon wieder 1 vor 6. Guten Morgen, ihr hört Ostseewelle. Wir bringen euch in die neue Woche, gleich mit dem aktuellen Hit von Shakira und Burner Boy, Die Die. Und wir haben coolen 2000er dabei von Kelly Clarks, ein bisschen was Rockiges. Since You've Begun.
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1: Diplomatenauto hat schweren Unfall auf A20. Häuser in Monschau wegen Waldbrand in Belgien geräumt. Das Guten-Morgen-Wetter, Sonne, Wolken, Schauer bis 22 Grad. Guten Morgen, ich bin Ingo Lorenz. Es war ein ungewöhnlicher Unfall in mehrfacher Hinsicht. Ein Familienvan ist zwischen Greifswald und Grimmen von der A20 abgekommen und an einer Brücke eine metertiefe Böschung hinabgeschlittert, bis knapp vor einen Graben. Alle vier Insassen wurden schwer verletzt, darunter zwei Kinder. Von vier Hunden im Auto ist einer noch immer verschwunden. Der Wagen hatte Diplomatenkennzeichen. Im Stau wegen der gesperrten A20 ist dann noch ein 77-Jähriger auf das letzte Auto aufgefahren. Hier gab es dann nochmal zwei schwer und einen leicht Verletzten. Eigentlich war die Feuerwehr Bad Doberan als Notarztzubringer angefordert, doch sie waren die Ersten in der Wohnung. So haben die Kameraden den automatischen Defibrillator ausgepackt und selbst die Wiederbelebung vorgenommen. Erfolgreich. So hat sich die Spende des Geräts bewährt.
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1: In der Stadt Monschau nahe der belgischen Grenze wurden diese Nacht einige Straßen geräumt wegen des großen Waldbrands in der Hohen Venn in Belgien. Der Rauch ist zu dicht geworden. Inzwischen ist das Feuer auch auf wenige hundert Meter an die Häuser herangekommen. Der Brand in dem Naturschutzgebiet ist seit Freitag im Gange und hat schon 3000 Hektar Flächen vernichtet, die doppelte Größe des Tollensesees.
0: Sport.
1: Der FC Hansa Rostock hat im ersten Heimspiel der neuen Drittligasaison einen Punkt geholt. Gegen Waldhof Mannheim gab es ein 3:3. Die Rostocker haben dabei einen 0:2 Rückstand aufgeholt. Am letzten Tag der Schwimm-Europameisterschaft in Paris hat es weitere Medaillen für Deutschland gegeben. Lukas Mertens hat Bronze über 400 Meter Freistil. Gleiche Disziplin bei den Frauen. Isabel Gose Silber, Bronze an Maja Werner. Bei der Reit-WM in Aachen hat Vielseitigkeitsreiter Michael Jung Gold im Einzel gewonnen. Das deutsche Team hat Silber. 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Und jetzt das Guten-Morgen-Wetter mit Uwe.
2: Die aktuellen Temperaturen, Feldberger Seenlandschaft sind wir bei 14 Grad, Insel Pöhl direkt in Kirchdorf 16 Grad gemessen. Es geht heute noch rauf auf 22 Grad als Topwert, dazu wird es sehr wechselhaft. Schauer, einzelne Gewitter, aber auch Sonne mit dabei, vor allen Dingen das dann Richtung Nachmittag und auch am Abend, da wird es freundlicher. Der Wind teils frisch aus westlichen Richtungen, in Schauernähe sind stürmische Böen dabei. Der Zwei-Tage-Trend, morgen ähnlich wie heute, maximal 21 Grad, an der Küste weht ein starker Wind. Am Mittwoch bekommen wir dann meist dicke Wolken, es gibt Regen, Gewitter dazu und höchstens 22 Grad als Topwert. 6.03 Uhr, Ostseewelle, der beste Verkehrsservice für unser Land, mit zwei Meldungen schon. A24 Richtung Hamburg, zwischen Gude und Hornbeck gibt es Behinderungen nach einem Unfall, wir haben Stau von 20 Minuten ungefähr schon. Und Landkreis Vorpommern-Greifswald, Achtung, zwei Hunde auf der Straße, auf der B199 zwischen Postloh und Krien. Blitzer, Blitzer, aufgebaut auf der A14 Richtung Karstädt, Höhe Platerberg. A24 Richtung Hamburg zwischen Zarrentin und Gallin, dann kurz vor Hamburg-Jenfeld auch nochmal und Richtung Berlin hinter Mainburg. B96 zwischen Lietze und Bergen, höher als Wieck und Rügenzubringer Richtung A20 vorm Rastplatz Rügenblick. Auf der B105 stehen sie Rheinberg Richtung Stralsund, B108 Warenshof aus Teterow kommend und Zittorf Richtung Waren. B191 zwischen Eldena und Karstädt Richtung Karstädt, B192 Ortsausgang Sito Richtung Malchow. Bandelin stehen sie beidseitig, Hagenow in der Parkstraße, zwischen Markgrafenheide und Hinrichshagen auf dem Waldparkplatz, in Neuplacht Richtung Lüchen, zwischen Wöbelin und Neustadt-Glewe auch noch einer hinter der A14-Brücke. Habt ihr noch mehr entdeckt, ruft ihr durch 0381 49 78 110, denn keiner meldet mehr aktuelle Flitzerblitzer.
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2: Ja, Andrea ist diese Woche im Urlaub. Ich bin gerade aus dem Urlaub zurück.
3: Ja.
2: War ja schön in der Feldberger Seenlandschaft auf dem Campingplatz. Und da habe ich festgestellt, Influencer und Staudammbauer ärgern dort die Campingplatzbesitzer.
3: Ach nee.
2: Ja, ja, geht heiß her dort. Kommen wir gleich mal zu um 6.10 Uhr nach Taye Cruz und Shakira mit Burner Boy, aktueller Hit Die Die. Moin.
3: Moin.

0: Influencer und Staudammbauer ärgern Campingplatzbesitzer.
1: Ups.
0: Ihr hört Ostseewelle, es ist 6.12 Uhr und ihr habt es bei uns schon gehört, in vielen Seen in Mecklenburg-Vorpommern fehlt einfach mal das Wichtigste, nämlich Wasser. Damit haben auch einige Campingplatzbesitzer ordentlich zu kämpfen, zum Beispiel in der Feldberger Seenlandschaft. Und wenn dann da noch Influencer um die Ecke kommen und Videos verbreiten, die nicht immer ganz der Wahrheit entsprechen, dann machen die denen das Leben natürlich auch nicht leichter. Und einer, der das gerade durchmacht, ist Hans-Jürgen Döring. Er betreibt den Campingplatz am Drehtsee in der Feldberger Seenlandschaft. Da war ich ja am Wochenende und habe ein bisschen Urlaub gemacht und habe mit ihm über das Problem gesprochen und was sie dagegen tun.
2: Ja, es gibt wirklich inzwischen die Meinung, dass das Wasser im Drehtsee schlecht ist und dass man nicht mehr baden kann. Beides entbehrt jeder Grundlage. Man kann nicht mehr von jedem Platz aus ins Wasser, das ist völlig klar. Wir sind in dieser schlickigen Zone, wo man auch wirklich einsinken kann. Aber wir haben einen ca. 100 Meter langen, breiten Sandstrand, der wunderschön ist. Und wir haben für unsere ganz kleinen Gäste zusätzlich eine Lagune geschaffen, wo die drin planschen können. Wir mussten unsere alte Rutsche entfernen, haben aber dafür innerhalb kürzester Zeit eine neue Badeplattform mit einer Rutsche versehen, ins Wasser installiert und haben eben auch große Technik rangeholt, um diese Lagune zu schaffen. Das haben wir im Übrigen schon das zweite Mal gemacht. Also eigentlich sind alle bestens bedient.
0: Ja, ist auch sehr schön, da muss ich wirklich sagen. Aber ein Problem kommt ja selten allein. Ja, dann ist da noch eine Biogasanlage, die fleißig Grundwasser zieht, das der See dringend braucht. Ne? Und irgendwelche Verrückten haben einen Staudamm gebaut. Keiner weiß, wer es war. Und zwar genau in dem Zufluss vom Karwitzer See, der also den Drehtsee mit Wasser speisen könnte.
1: Wir sprechen da nicht von Bibern, sondern
0: Nein, keine Biber. Menschen haben das gemacht. Und jetzt kommt der Hammer, dieser Staudamm darf nicht entfernt werden.
2: Genau, das ist die Aussage von der Gewässeraufsicht des Landkreises Mecklenburgischer Seenplatte. Und die sagen, es gibt ein polizeiliches Ermittlungsverfahren. Deshalb kann auch der Wasser- und Bodenverband derzeit nicht tätig werden.
0: Also solange die Polizei da dran ist, darf der Staudamm nicht weggebaut werden.
1: Er durfte aber auch nicht gebaut werden.
0: Nee, das auch nicht. Also ganz verzwungene Geschichte da, aber die Hoffnung, die stirbt ja bekanntlich zuletzt.
2: Es ist unsere große, große Hoffnung, dass wir über Winter hoffentlich einen nassen, ob Schnee, ob Regen, ist eigentlich sowas von Banane. Hauptsache es kommt was von oben oder so. Hm. Und dann wäre gut, wenn der ursprüngliche Zustand hergestellt werden würde, weil dann werden wir sicherlich Wasser bekommen.
0: So. Hans-Jürgen Döring, er betreibt den Campingplatz am Drehtsee in der Feldberger Seenlandschaft und er tut alles dafür, damit wir dort cool campen und ordentlich Spaß haben können, trotz des fehlenden Wassers. 6.14 Uhr ist es. Einen schönen guten Morgen, ihr hört Ostseewelle.

0: 6.16 Uhr, ihr hört Ostseewelle, einen hübschen guten Morgen. Sonne, also wo sie rausgucken kann, die geht gerade auf und das Wetter, naja, also heute nicht so wirklich toll. Ne? Wir haben immer wieder dicke Wolken, dazu gibt es ein paar ordentliche Schauer und auch das ein oder andere Gewitter. Richtung Nachmittag wird es dann immer schöner und Temperaturen gehen rauf auf 22 Grad als Topwert. Ihr seid unterwegs auf den Straßen, guten Morgen.
1: Moin, Robert hier.
0: Na?
1: Ich wollte nur Bescheid sagen, in Bredenfelde blitzen sie beidseitig. 30er-Zone.
0: Jawohl, Dankeschön und Vorsicht bitte noch auf der B199 zwischen Postloh und Krien. 200 unterwegs und A24 Richtung Hamburg. Da haben wir einen dicken Stau von ungefähr 20 Minuten zwischen Gudow und Hornbeck. Da ein Unfall.
2: So, ich habe auch noch was gerade reingekommen. US-Schauspielerin Hayden Panettiere ist gestorben mit gerade mal 36 Jahren.
0: Krass.
2: Bekannt ja auch als frühere Verlobte von Boxweltmeister Wladimir Klitschko.
0: Mhm.
2: Bisher noch gar keine Informationen zur Todesursache. Sobald es da Neues gibt, werden wir es natürlich berichten.
0: Dankeschön, Ingo, in den Nachrichten.

0: Woche. Guten Morgen. Ihr hört Ostseewelle, 6.21 Uhr jetzt.
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0: Andreas im Urlaub, dafür ist Ingo Lorenz in den Nachrichten. Einen schönen guten Morgen.
2: Das stimmt.
0: 17.08.2026, wir starten mit Widder.
2: Montagsblues? Nicht mit euch. Ihr legt ordentlich Tempo vor und habt schon vormittag einiges geschafft.
0: So, Stier.
2: Ein Kollege überrascht euch positiv. Zusammenarbeit funktioniert heute besser, als ihr erwartet habt.
0: Zwillinge?
2: Eine Idee, die zunächst etwas verrückt klingt, könnte genau richtig sein. Traut euch, anders zu denken.
0: Krebs?
2: Heute geht euch das Geld etwas lockerer von der Hand.
0: Nein.
2: Achtet drauf, dass aus kleinen Sommerfreuden kein großer Einkaufszettel wird.
0: Ja, ich bin Krebs. Löwe.
2: Ihr habt das gewisse Etwas. Im Job überzeugt ihr damit genauso wie beim Flirten nach Feierabend.
0: Jungfrau.
2: Eine Aufgabe löst sich fast von allein. Da bleibt sogar noch Energie für einen schönen Sommerabend.
0: Waage.
2: Jemand denkt an euch, von dem ihr es nicht erwartet hättet. Eine schöne Überraschung.
0: Skorpion.
2: Bleibt bei Verhandlungen hartnäckig. Heute könnt ihr für euch einen richtig guten Deal herausholen.
0: Schütze.
2: Nach Feierabend braucht ihr Bewegung. Fahrrad, Spaziergang oder eine Runde Schwimmen machen den Kopf frei.
0: Steinbock.
2: Ihr startet strukturiert in die Woche. Genau deshalb bleibt euch später mehr Zeit für die schönen Dinge.
0: Wassermann.
2: Ein glücklicher Zufall bringt einen Plan ordentlich voran. Manchmal darf es eben auch einfach laufen.
0: Fische. Da haben wir heute die Streifenborstenzahn-Doktorfische.
2: So. Gesundheit.
0: Danke.
2: Eure Freunde wissen genau, wie sie euch aufmuntern können. Nehmt eine spontane Einladung ruhig an.
0: Damit ist es 6.22 Uhr, 8.07 Uhr, Ostseewelle hier, moin.

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1: Guten Morgen, ihr hört Ostseewelle, 6.29 Uhr ist es und in der nächsten halben Stunde haben wir eine junge Dame für euch. Also diese Stimme vergisst man einfach nicht. Tiffany Harris, aktueller Hit Vertigo und was Cooles Handgemachtes gibt's aus den 90ern mit The Cornells, 74-75.
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1: Es ist 6.31 Uhr, Ostseewelle hier mit dem Guten Morgen-Update von Ingo Lorenz.
5: Ein Auto ist zwischen Greifswald und Grimmen von der A20 abgekommen und an einer Brücke einen Abhang hinabgerutscht. Vier Menschen sind schwer verletzt, darunter zwei Kinder. Im Stau nach diesem Unfall ist dann noch ein 77-jähriger Autofahrer auf das Ende aufgefahren. Es gab noch einmal drei Verletzte. In Monschau in der Eifel wurden mehrere Straßenzüge in der Nacht geräumt. Der riesige Waldbrand in Belgien ist bis auf wenige hundert Meter herangekommen.
6: Hier bei uns zwischen Müritz und Usedom.
5: Kaum Probleme hat die Polizei beim Christopher Street Day am Wochenende in Neustrelitz verzeichnet. Etwa 1000 Teilnehmer sind durch die Stadt gezogen und haben sich zur Schlusskundgebung versammelt. Auch eine Gegendemo war angemeldet. Hier hat die Polizei 15 Teilnehmer gezählt. In dieser Demo wurden dann Anzeigen wegen Volksverhetzung und verfassungsfeindlicher Symbole aufgenommen.
1: Alle wichtigen Infos hört ihr jederzeit nochmal nach in der Ostseewelle App und alles ausführlich gibt's wieder um 7. Kommen wir mal zu den aktuellen Temperaturen. In Negers bei Stralsund aktuell 13 Grad. Bisschen wärmer ist es in Schwerin. Südufer Pfaffenteich meldet uns 15. Es geht heute rauf auf 19 bis 22 Grad als Topwert. Dazu müssen wir immer wieder mit Schauern und auch einzelnen Gewittern rechnen. Richtung Abend wird es dann freundlicher und auch weitgehend trocken. Der Wind kommt teils frisch aus westlichen Richtungen. In Schauernähe sind stürmische Böen dabei. Der Zwei-Tage-Trend, morgen ähnlich wie heute, da sind wir dann bei maximal 21 Grad. An der Küste dazu ein starker Wind. Und am Mittwoch meist dicke Wolken, Regen und Gewitter wird sehr ungemütlich bei höchstens 22 Grad.
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1: A24 Richtung Hamburg. Zwischen Gudow und Hornbeck gibt es Behinderungen nach einem Unfall. Wir sind immer noch bei 20 Minuten Rückstau. Flitzerblitzer. Von euch gemeldet auf der A14 Richtung Karstädt, Höhe Platerberg. A24 Richtung Hamburg zwischen Zarrentin und Galin. Dann kurz vor Hamburg-Jenfeld nochmal und Richtung Berlin stehen sie hinter Mainburg. Auf der B96 zwischen Lietze und Bergen Höhe Ralswiek und Rügenzubringer Richtung A20 vorm Rastplatz Rügenblick. Auf der 105 Rheinberg Richtung Stralsund stehen sie. B108 Warenshof aus Teterow kommend und Zittau Richtung Waren auch nochmal. Auf der 191 zwischen Eldena und Karstädt Höhe, also beziehungsweise Richtung Karstädt. B192 Ortsausgang Sitow Richtung Malchow. Bredenfelde stehen sie beidseitig. Bandelin auch beidseitig. Hagenow Parkstraße zwischen Markgrafenheide und Hinrichshagen am Waldparkplatz. Neuplacht Richtung Lüchen und zwischen Würbelin und Neustadt-Glewe hinter der A14-Brücke noch einer. Habt ihr noch mehr entdeckt, ruft er durch auf der 0381 49 78 110, denn keiner meldet mehr aktuelle Flitzerblitzer.
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1: Und heute ist der Ich mag meine Füße Tag, meine Lieben.
5: Na, wenigstens du.
1: Ja, unsere Füße legen im Leben eine unglaubliche Strecke zurück. Im Schnitt läuft ein Mensch rund 160.000 Kilometer. Das entspricht also fast 4 Erdumrundungen und ich finde, da haben sich die Füße so einen Ehrentag definitiv verdient. Ne? Wie steht ihr so zu euren Füßen, Ingo?
5: Ja, sie sind da, ne?
1: Ja, okay. Und ein Mann aus unserem Land, der schon unheimlich viele Promi-Füße besohlt hat, in den nächsten 20 Minuten hier bei Ostseewelle. Moin.

0: Yo, moin, ihr hört Ostseewelle am Montag und der ein oder andere ist mit Sicherheit aus dem Urlaub jetzt gerade zurück. Der Alltag ruft wieder, so wie bei mir. Ich hatte ja jetzt eine Woche Urlaub. Und unser Kollege Jan Zerbst, der ist ja so ein Freund von Wortverdrehern.
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2: Der Alltag kehrt zurück und nach der Urlaubszeit haben viele so ein bisschen weiche Füße und kalte Knie. Aber es nützt nichts, die Arbeit ruft, also echte Syphilis-Arbeit. Und da müssen wir hingehen, denn ohne den Lohn treibt's uns in den finanziellen Urin. Wir treffen also wieder den Chef und lernen, Reden ist Schweigen und Silber ist Gold, weil er redet und redet und glaubt, dass nur er weiß, wo der Wurm begraben liegt. Es geht echt auf keine Vorhaut. Auch zu Hause müssen wir wieder ohne Roomservice sauber machen. Manche kriegen da so einen richtigen Futzpimmel. Wir haben mehr Stress, es gibt mehr Streit. Man möchte sich gegenseitig ungerammt in den Boden spitzen. Zum Glück wissen wir, der nächste Urlaub kommt bestimmt. Das ist so sicher wie abends in der Kirche.
1: Und weiter geht's.

0: Es ist 6.45 Uhr, ihr hört Ostseewelle, einen schönen guten Morgen und liebe Vereine von Altefähr auf Rügen bis Zarrentin am Schalsee. 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
4: Liebes Ostseewelle-Team, in Zittorf wird jetzt beidseitig geblitzt.
0: Dankeschön. Habt ihr auch noch was entdeckt, ruft ihr durch 0381 49 78 110. Cooler 90er, ganz entspannt zum Wachwerden von The Connells jetzt.

0: Es ist 6.50 Uhr, ihr hört Ostseewelle, einen schönen guten Morgen. Und unsere Füße, meine Lieben, tragen täglich eine enorme Last. Im Durchschnitt wirken beim Gehen, also im Durchschnitt, rund 2.500 Tonnen Druck auf sie ein. Wahnsinn, 2.500 Autos.
1: Okay, 1.500 bei mir, bei dir und 4.000 bei mir.
0: Wahrscheinlich ist das so, ja. Aber dafür bekommen sie erstaunlich selten Aufmerksamkeit, finden wir. Das ändern wir heute. Wir feiern nämlich heute unsere Füße, denn es ist Ich mag meine Füße-Tag. Ich weiß gar nicht, wie sieht es bei euch aus?
2: Also ich mag die Größe meiner Füße, aber ich mag meine Füße auch nur, wenn meine Nägel lackiert sind. Ich mag meine Füße nicht so gerne. Ich finde, meine Zehen sehen nicht so cool aus. Deswegen trage ich zum Beispiel heute auch keine Sandalen. Ah, ja. Also ich bin Physiotherapeutin, von daher ist mir das egal. Die sind halt da, ne? Brauche ich.
0: So, Ingo mag seine Füße auch, aber nur, wenn sie lackiert sind.
1: Lila.
0: Nee, mal ganz ehrlich, wie stehst du zu deinen Füßen?
1: Sie sind halt da.
0: Ja, aber du, jetzt machst du dir keinen Kopf drum.
1: Nö.
0: Ich habe am Wochenende jetzt mal meine Füße tatsächlich ein bisschen bewusst angeguckt. Ja. Nicht, weil ich wusste, was wir heute machen, sondern weil ich die letzte Woche viel barfuß gegangen bin.
1: Ja.
0: Und dann sieht man ja doch dann auch plötzlich, dass man sie abends mal waschen muss.
1: Ist schon wieder Weihnachten?
0: Gleich sprechen wir übrigens mit Kai Gundlach aus Parchim. Er ist Promi-Profi-Besohler oder einfach gesagt Schuster. Und er hat schon so einigen Stars die richtigen Treter geliefert. Und welche das so sind, das hören wir gleich um 7.10 Uhr hier bei Ostseewelle. Jetzt erstmal die Black Eyed Peas, Shut Up, cooler 2000er und die meiste Musik mit allen aktuellen Hits von morgens bis abends. Jetzt mit Temple City, Self-Aware, 9 vor 7.

0: 80. Guten Morgen, ihr hört Ostseewelle, gleich mit zwei Ostseewelle Musikstars, die scheinbar sehr gerne Fischbuletten essen oder so. Ich weiß nicht, auf jeden Fall haben sie einen Fischburger gepostet, da sind gleich mal so Fischfrikadellen, vier Stück übereinander. Wer es mag, Fastboy, Actuality, Beautiful Life gleich bei uns und ein bisschen ruhiger wird's mit Adele, Rolling in the Deep.
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4: Diplomatenauto hat schweren Unfall auf A20. Häuser in Monschau wegen Waldbrand in Belgien geräumt. Das Guten-Morgen-Wetter. Heute Sonne, Wolkenschauer bis 22 Grad. Guten Morgen, ich bin Ingo Lorenz. Es war ein ungewöhnlicher Unfall in mehrfacher Hinsicht. Ein Familienvan ist zwischen Greifswald und Grimmen von der A20 abgekommen und an einer Brücke eine metertiefe Böschung hinabgeschlittert, bis knapp vor einen Graben. Alle vier Insassen wurden schwer verletzt, darunter zwei Kinder. Von vier Hunden im Auto ist einer noch immer verschwunden. Der Wagen hatte Diplomatenkennzeichen. Im Stau wegen der gesperrten A20 ist dann noch ein 77-Jähriger auf das letzte Auto aufgefahren. Hier gab es dann nochmal zwei schwer und einen leicht Verletzten. In der Wismarbucht haben Seenotretter zwei gekenterte Kajakfahrer sicher an Land gebracht. Der Mann und die Frau waren bereits stark unterkühlt. Im Einsatz war am späten Samstagabend das Seenotrettungsboot Wolfgang Wiese der DGZRS-Station Timmendorf auf Pöhl. Dazu Boote der Feuerwehren, der Polizei und ein Hubschrauber.
3: Deutschland und die Welt.
4: In der Stadt Monschau nahe der belgischen Grenze wurden diese Nacht einige Straßen geräumt wegen des großen Waldbrands in der Hohen Venn in Belgien. Der Rauch ist zudem dicht geworden und das Feuer ist bis auf wenige hundert Meter an die Häuser herangekommen. Der Brand in dem Natur

0: Naturschutzgebiet lodert seit Freitag und hat schon 3000 Hektar Fläche vernichtet, dreimal so viel wie der große Waldbrand bei Lübtheen im Jahr 2019. Die US-Schauspielerin und frühere Verlobte von Xbox-Weltmeister Wladimir Klitschko, Hayden Panettiere, ist im Alter von 36 Jahren gestorben. Das hat ihr Agent mitgeteilt. Es gibt bisher keine Informationen zur Todesursache. Panettiere hinterlässt eine Tochter. Das Sorgerecht hatte sie wegen großer persönlicher Probleme schon 2018 an Klitschko übergeben.
1: Sport.
0: Der FC Hansa Rostock hat im ersten Heimspiel der neuen Drittligasaison einen Punkt geholt. Gegen Waldhof Mannheim gab es ein 3:3. Die Rostocker haben dabei einen 0:2 Rückstand aufgeholt. 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
2: GoPro bei Lage 15 Grad aktuell, Gollwitz auf Pöhl 16, 22 Grad der Topwert für heute. Und es wird sehr wechselhaft. Wir haben alles dabei, Schauer, einzelne Gewitter und Richtung Nachmittag vor allen Dingen dann immer mehr Sonnenschein, wobei die zwischendrin auch immer mal kurz rausguckt, die Sonne. Der Zwei-Tage-Trend, morgen wird es dann ähnlich wie heute, maximal 21 Grad, an der Küste der Wind relativ stark, am Mittwoch meist dicke Wolken, Regen und Gewitter, höchstens 22 Grad. 7:02 Uhr, Ostseewelle, der beste Verkehrsservice für unser Land, immer noch mit der A24 Richtung Hamburg. Zwischen Gude und Hornbeck, Behinderungen nach einem Unfall, beim Rückstau von ungefähr 20 Minuten. Blitzer, stehen auf der A14 Richtung Karstädt, Höhe Platerberg, A24 Richtung Hamburg, einmal zwischen Zarentin und Galin und vor Hamburg-Jenfeld auch nochmal. Richtung Berlin stehen sie dann hinter Mainburg, auf der B96 zwischen Lietzow und Bergen, Höhe Ralswiek und Rügenzubringer Richtung A20, kurz vorm Rastplatz Rügenblick. Auf der 105 Rheinberg Richtung Stralsund, B108 Warenshof aus Teterow kommend, B191 zwischen Eldena und Karstädt Richtung Karstädt, B192 Ortsausgang Sito Richtung Malchow, Bredenfelde beidseitig, Bandelin beidseitig, Hagenow Parkstraße zwischen Markgrafenheide und Hinrichshagen auf dem Waldparkplatz, Neuplacht Richtung Lüchen, zwischen Wöbelin und Neustadt-Glewe hinter der A14-Brücke und moin nochmal.
3: Guten Morgen, liebes Ostseewelle-Team, hier ist Christian. Blitzer steht in Zittorf beidseitig.
2: Danke. Habt ihr auch noch was entdeckt, ruft ihr durch 0381 49 78 110. Denn keiner meldet mehr aktuelle Flitzerblitzer.
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2: Und der menschliche Fuß, der eine sagt, ah, ich mag das Ding nicht so, aber es ist schon ein echtes Wunderwerk. Allein dort sitzen 26 Knochen und 33 Gelenke, also ein Viertel aller Knochen, die wir haben. Und ich finde, das ist ganz schön komplex für etwas, das meistens so in Schuhen verschwindet. Ne? Und deswegen feiern wir heute diesen Tag so schön. Heute ist nämlich der Ich-mag-meine-Füße-Tag. Und da sprechen wir mit Kai Gundlach von der Schuhmanufaktur aus Parchim, denn er hat schon echt vielen Promis die Füße besohlt. Gleich um 7:10 Uhr nach Fastboy, Actuality, Beautiful Life und nach Glock Glock. Moin zusammen.
0: Moin.

0: 7.10 Uhr ist es, ihr hört Ostseewelle, guten Morgen und heute ist der Ich-mag-meine-Füße-Tag, meine Lieben. Und vielleicht schaut ihr beim Schuhe- oder Sockenanziehen nochmal genauer auf eure Füße. Die Wahrscheinlichkeit ist nämlich ziemlich groß, dass eure Füße unterschiedlich groß sind. Studien zeigen nämlich, bei rund 60% der Menschen ist ein Fuß größer oder breiter als der andere. Und jemand, der sich mit Füßen bestens auskennt, ist Schuster Kai Gundlach aus Parchim. Moin erstmal.
1: Ja, guten Morgen.
0: Du hast ja auch schon so einige Promifüße besohlt. Welche Füße kennst du denn da?
1: Ja, man darf natürlich nicht über alle reden, aber über die reden darf, so wie David Garrett, Till Lindemann, Sophia Tomala, Sven Martinek, Franz Fotosmith, Florian Silbereisen, Thomas Gottschalk und.
0: Und wie ist das dann? Kommen die dann alle direkt zu dir oder gibt es da Hausbesuche?
1: Je nachdem, die kommen gerne nach Parchim, auch alleine, weil die die Manufaktur mal sehen wollen. Hm. Oder ich verbinde das mit mehreren Kunden zusammen und reise dann nach Mailand, nach Zürich, nach Wien, wo auch immer man mich haben will.
0: Hm, kommst du gut rum. Jetzt ist ja so eine Maßanfertigung auch nicht ganz günstig. Bei 2200 Euro geht's ja los bei euch. Und jetzt mal Butter bei die Fische. Lohnt sich das überhaupt? Fühlt sich das anders an als ein normaler Schuh?
1: Oh, das ist eine sehr gute Frage, die ich immer sehr, sehr oft höre in den 21 Jahren, wo ich jetzt selbstständig bin. Es ist einfach wohlsitzender, ein bisschen massiver, ein bisschen fester. Es ist ein ganz anderes Laufgefühl. Gekaufte Schuhe muss man sich vorstellen, da ist da immer so ein bisschen viel Spielraum, was ein Maßschuh nicht hat. Der ist schon sehr kompakt, sehr umschlossen. Das ist einfach komplett anders.
0: Okay, und die wichtigste Frage zum Schluss, heute zum Ich-mag-meine-Füße-Tag. Magst du denn deine Füße selbst?
1: Füße sind allgemein so ein kleines Ding. Der eine mag Füße, der andere nicht. Meine Frau sagt zum Beispiel, ich habe Katastrophenfüße, sie findet sie eklig, aber das ist eine Ansichtssache. Ja. Meine Füße sind in meinen Augen relativ normal, aber wie gesagt, wenn man auf meine Frau jetzt hören würde, die würde sagen, nee, um Gottes Willen.
0: Eieiei, Dankeschön an Kai Gundlach aus Parchim. Auch nicht schlecht. Ihr hört Ostseewelle, es ist 7.12 Uhr, einen schönen guten Morgen.

Morgen und herzlich willkommen in der neuen Woche. Ihr hört Ostseewelle. Wettertechnisch ist das jetzt erstmal nicht so unbedingt die Wucht heute, aber immerhin ein bisschen Sonne kommt raus, auch vor allen Dingen Richtung Abend und Nachmittag. Ansonsten zwischendrin einzelne Schauer und Gewitter, auch bis 22 Grad. Dann auf den Straßen die A24 noch Richtung Hamburg. Zwischen Gudo und Hornbeck gibt es Behinderungen nach einem Unfall. Da sind wir immer so bei Viertelstunde, 20 Minuten, die es länger dauert. Und vor Witzhafe dann auch nochmal 10 Minuten an der Baustelle. Seid ihr gerade unterwegs, habt noch was entdeckt, was wichtig ist, meldet euch gerne. Ostseewelle Studio Hotline ist die 0381 49 78 110. Und wir haben für euch jetzt einen schönen Wachmacher. Aktuelle Nummer von David Guetta, Teddy Swims und Tones and I.

0: 7.20 Uhr. Guten Morgen.
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0: Guten Morgen um 7:58. Ihr hört Ostseewelle und das ist gut so. Wir spielen euch die meiste Musik mit allen aktuellen Hits von morgens bis abends und auch nachts. Nächste halbe Stunde wieder bester Beweis dafür mit Olivia Dean, So Easy to Fall in Love. Aktuelle Nummer, die richtig schön unter die Haut geht. Ein bisschen was Entspanntes. Und gute Laune gibt's von Felix Jähn und Sarah Bareilles gleich.
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0: Es ist gleich 7:30 Uhr, Ostseewelle hier mit dem Guten Morgen-Update von Ingo Lorenz.
6: Schwer verletzt hat sich ein 63-jähriger Biker bei einem Unfall auf der B105 nicht weit von Greifswald. Er hat mehrere Autos überholt, ein Audi ist abgebogen, beide sind zusammengestoßen. In der Eifelstadt Monschau, nahe der belgischen Grenze, wurden in der Nacht etliche Häuser geräumt. Der riesige Waldbrand in der Hohen Venn in Belgien ist bis auf 300 Meter herangekommen. Inzwischen aber ist es windstill, die Flammen kommen nicht mehr näher.
7: Hier bei uns zwischen Müritz und Usedom.
6: In Waren starten heute die Belastungstests für die angeschlagene Herrenseebrücke. Dafür wurden schon Sensoren angebracht. Bis Freitag fahren jetzt Spezialfahrzeuge über die Brücke mit jeweils genau bestimmten Gewichten. Dafür werden der grüne Weg und der Parkplatz unterhalb der Brücke gesperrt. In den Nächten auch der Schweriner Damm.
0: Alle wichtigen Infos hört ihr jederzeit nochmal nach in der Ostseewelle-App und alles ausführlich gibt's wieder um 8. Jetzt das Guten Morgenwetter. Wir sind bei Temperaturen um die 15 Grad. Bisschen kühler ist es in Putbus auf Rügen mit 13, bisschen wärmer. In Rostock-Warnemünde direkt an der Mole, da sind wir bei 17 Grad. Es geht heute noch ein Stück nach oben, 19 bis 22 Grad der Topwert. Dazu ist es sehr wechselhaft. Schauer, Gewitter mit dabei, einzelne, aber eben auch Sonnenschein. Vor allen Dingen am Nachmittag und Richtung Abend wird es dann immer freundlicher. Der Wind kommt teils frisch aus westlichen Richtungen und in Schauernähe heute ein paar stürmische Böen. Und der Zwei-Tage-Trend noch, morgen ähnlich wie heute bei maximal 21 Grad, an der Küste weiterhin starker Wind und am Mittwoch meist dicke Wolken, Regen und Gewitter bei höchstens 22 Grad. 7:30 Uhr, Ostseewelle, der beste Verkehrsservice für unser Land. Mit der A24 Richtung Hamburg zwischen Gude und Hornbeck, da ist jetzt wieder freie Fahrt angesagt nach dem Unfall. Und vor Witzhafe sind es dann 15 Minuten, die ihr länger braucht an der Baustelle. Blitzer, Blitzer. Stehen auf der A14 Richtung Karstädt, Höhe Platerberg. A24 Richtung Hamburg zwischen Zarrentin und Gallin, kurz vor Hamburg-Jenfeld und Richtung Berlin hinter Mainburg. Auf der B96 stehen sie zwischen Lietze und Bergen, Höhe Ralswiek und Rügenzubringer Richtung A20 vorm Rastplatz Rügenblick. Auf der B105 Rheinberg Richtung Stralsund, B108 Warenshof aus Teterow kommend und Zittow, da stehen sie gleich mal beidseitig. Dann einer auf der 191 zwischen Eldenau und Karstädt Richtung Karstädt, B192 Ortsausgang Sitow Richtung Malchow, B195 zwischen Gresse und Lüttenmark, Bredenfelde stehen sie beidseitig, Bandelin ebenfalls beidseitig, Hagenow Parkstraße, Lübbersdorf auf beiden Seiten, zwischen Markgrafenheide und Hinrichshagen auf dem Waldparkplatz, Neuplacht Richtung Lüchen, zwischen Wöbelin und Neustadt-Glewe hinter der A14-Brücke. Und dann ist ja noch mehr reingekommen, Kuckuck.
8: Hallo, Bianca hier. Hey. Ich wollte freilaufende Straße melden zwischen Drehschwitz und Rotenkirchen.
0: Drehschwitz und Rotenkirchen ist Insel Rügen. Dankeschön und moin nochmal.
9: Morgen, hier ist der Sven. Das müsste die B104 sein. Starkshof Richtung Pasewerk in der Bushaltestelle. Da steht Passbildautomat. Der wird da gerade aufgebaut.
0: Okay, dankeschön. Habt ihr auch noch was entdeckt, ruft er durch. 0381 49 78 110. Denn keiner meldet mehr aktuelle Flitzerblitzer.
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0: Und mit Musik, die wenigstens nach Sommer klingt, wenn er schon eine kleine Pause einlegt. Felix Ehl und Sarah Bareilles, jetzt Now's a Good Time to Be. Andrea ist im Urlaub, Yvonne auch in den Nachrichten, aber dafür ist Ingo da. Einen schönen guten Morgen.
6: Kann ich ja hier nicht alleine lassen.
0: Moin, Alemann.

0: 7:35 Uhr Ostseewelle, der beste Verkehrsservice für unser Land. Immer sofort, wenn etwas passiert. Moin.
1: Frage René hier.
0: Oh, moin.
1: Du, eine Gefahrmeldung auf der B106. Ortsausgang Karow Richtung Wismar. Da ist oben auf der Autobahnbrücke liegt eine große dunkelbraune Platte. Da haben schon PKWs gebremst. Da wäre bald zum Auffahrunfall gekommen.
0: Okay, danke schön.

0: aktuelle Hit von Olivia Dean, So Easy, hier bei Ostseewelle. 7.39 Uhr ist es.
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0: Ben Florian ist in der Muschel, kommt aus Rostock. Einen schönen guten Morgen.
2: Einen wunderschönen guten Morgen.
0: Wirst du denn noch immer Ben Florian genannt oder gibt's Kürzel?
2: Ben einfach, das passt.
0: Ben, sehr gut. Dann hast du das Wochenende hoffentlich gut überstanden und wir können loslegen.
2: Auf jeden Fall, ich bin bereit.
0: Okay, Andrea ist im Urlaub, dafür ist unser Ostseewelle-Chefreporter Alexander Stuth da. Moin.
3: Guten Morgen.
0: Spielregeln.
3: Ja, die habe ich erstmal für euch und zwar, es gibt 3 Fragen für jeden. Jeder von euch hat 20 Sekunden Zeit, sie zu beantworten. Wisst ihr die Antwort nicht, sagt ihr einfach weiter und ich stelle die Frage am Ende nochmal. Es zählt immer die erste Antwort. Ja, bei Gleichstand gibt es dann am Ende eine Schätzfrage. Es geht auch heute um unsere exklusive und unverkäufliche Ostseewelle-Tasse und die ist gefüllt mit 250 Euro. So. So, Ben, bist du bereit?
2: Ich bin bereit.
3: Wie heißt die Mehrzahl von Fuchsbau?
2: Weiter.
3: Welche Partei gehörte der erste Bundeskanzler Konrad Adenauer an?
2: SPD.
3: Wer führte bei den Filmen Avatar die Regie?
2: Weiter.
3: Wie heißt die Mehrzahl von Fuchsbau? Also, die Mehrzahl von Fuchsbau ist Fuchsbaue. Dann, zu welcher Partei gehörte der erste Bundeskanzler Konrad Adenauer? Nicht SPD, sondern CDU. Und wer führte bei den Filmen Avatar die Regie? Das ist James Cameron. Und der wird heute 72 Jahre alt. Also, keine richtig. Ich bin gespannt, wie Uwe sich jetzt anstellt.
0: Da wollen wir mal. Geht los.
3: Wer komponierte das Violinkonzert Die 4 Jahreszeiten?
0: Vivaldi.
3: Wer wurde 2021 die erste deutsche Außenministerin?
0: Ursula von der Leyen. Ach Quatsch, nee.
3: In welcher Stadt findet gerade die Reit-WM statt?
0: Reit-WM? Ist nicht Birmingham?
3: Nee, das ist leichter. Ja. Also, wer komponierte das Violinkonzert Die 4 Jahreszeiten? Vivaldi, hast du richtig.
0: Ja.
3: Wer wurde 2021 erste deutsche Außenministerin?
0: Baerbock, ne?
3: Annalena Baerbock, richtig. Ja. Und in welcher Stadt findet gerade die Reit-WM statt? In Aachen.
0: Stimmt, klar. Du, jetzt habe ich ewig gar nicht mehr auf dem Pferd gesessen, weißt du, und schon weiß man das nicht mehr.
3: Aber du hast eine richtig, Ben hat leider keine, also Ben leider verloren. Das heißt, es geht morgen natürlich wieder weiter mit unserer exklusiven, unverkäuflichen Ostseewelle-Tasse, die gefüllt dann mit 300 Euro.
0: Ben, aber danke fürs Mitmachen.
2: Jo, danke auch.
0: Reingehauen, gleichfalls. Ciao.
2: Ciao.
0: Immer um 7.40 Uhr schlagt den Wurlitzer das schnellste und beliebteste Guten-Morgen-Quiz des Landes. Jetzt mit 300 Euro dann und morgen früh 7.40 Uhr haben wir eine Verabredung. Ihr meldet euch gern an im Web bei ostseewelle.de. 7.41 Uhr jetzt.

0: Ja, moin, hier ist Ostseewelle, es ist 7.44 Uhr, der Blick aufs Guten Morgenwetter. Naja, also ich sag mal, heute so ein bisschen durchwachsen das Ganze, mit Sommer hat das nicht ganz so viel zu tun, aber gibt endlich mal wieder ein bisschen Regen und die Temperaturen 22 Grad als Topwert. Dann einmal moin.
1: Nochmal eine Meldung von der A24. Jetzt hat das geknallt, LKW auf LKW, genau vor der Baustelle Witzhafe. Ah. Es ist ein leichter Auffahrunfall, aber wie gesagt, das wird jetzt auch nochmal dauern. Polizei ist noch nicht vor Ort, muss gerade passiert sein.
0: Okay, Dankeschön an Martin fürs Bescheid sagen. Habt ihr noch was entdeckt, ruft er durch. 0381 49 78 110. Allen unterwegs eine gute Fahrt mit Ostseewelle.

Jo, moin! Ihr hört Ostseewelle Hitradio Mecklenburg-Vorpommern und die Maria aus Burg Stargard im Landkreis Mecklenburgische Seenplatte. Die ist so langsam froh, wenn sich die Ferien dem Ende neigen. Eine Woche haben wir ja noch hier in Mecklenburg-Vorpommern, denn das mit der Kinderbeschäftigung ist ja immer so eine Sache. Heute fährt sie mit den Kids erstmal nochmal nach Neubrandenburg, hat sie uns geschrieben, ein paar Besorgungen machen. Und im Moment sitzen sie noch am Frühstückstisch und wünschen sich Robin Schulz zusammen mit Kido All We Got.

Minuten vor 8. Ihr hört Ostseewelle, die meiste Musik mit allen aktuellen Hits, jeden Tag, den ganzen Tag. Aber zwischendrin sorgen wir eben auch für Abwechslung mit den Kulthits aus den 80ern. Jetzt mit Talk Talk zum Beispiel. Such a Shame. Moin.

0: Zwei Minuten vor acht ist es. Guten Morgen, ihr hört Ostseewelle. Kygo, absoluter Erfolgsproduzent, kommt aus Norwegen. Norwegischer Sommer ist, ich sag mal, schon relativ kühl. Also der Rekord, der jemals dort gemessen wurde, liegt bei 34,6 Grad Celsius. Ansonsten sind wir so um diese Zeit immer so bei, ja, ich sag mal, 25 Grad, ne? Sehr angenehm. Und wahrscheinlich aus diesem Grund hat er auch gesagt, ey, bei uns in Norwegen nicht so richtig krasser Sommer, mache ich meine Musik wenigstens ordentlich sommerlich. Zusammen mit Khaled und Griffin hat er ein geiles Teil gemacht. Aktuelle Nummer Save My Love gibt's gleich nach um.
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6: Biker verletzt sich schwer nahe Greifswald. Waldbrand in Belgien kommt nicht mehr näher an Monschau heran. Das Guten-Morgen-Wetter. Wechselhaft einzelne Schauer bis 22 Grad. Guten Morgen, ich bin Ingo Lorenz. Einen schweren Motorradunfall hat es auf der B105 bei Greifswald gegeben. An der Abfahrt Mesigenhagen hat ein 63-jähriger Motorradfahrer mehrere Autos überholt. Dabei hat er aber eine 79-jährige Fahrerin übersehen, die mit ihrem Audi Q3 schon beim Abbiegen war. Er ist gegen den Audi gekracht, wurde gegen eine Leitplanke geschleudert und hat sich schwer verletzt. Die Autofahrerin hat einen Schock. Unsere Kinder in Mecklenburg-Vorpommern haben bessere Zähne, das berichtet die AOK. Vor allem Kinder, die vorigen Jahr beim Zahnarzt waren, hatten 15% Schäden an den Zähnen. Vor 10 Jahren waren es noch 20% gewesen. Und es gab auch etwas weniger Füllungen. Aber nicht einmal jedes zweite Kind war bis zum 6. Geburtstag beim Zahnarzt.
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6: Fast 3000 Hektar Wald in Belgien brennen, das ist dreimal so

0: Fiel wie vor 8 Jahren bei Lübtheen hier bei uns. Und in der Nacht mussten auch in Deutschland Menschen aus ihren Häusern fliehen. Die Flammen sind bis auf 300 Meter herangekommen. Immerhin kommen sie jetzt nicht näher. Windstille, leichter Regen und viel Luftfeuchtigkeit helfen den vielen Feuerwehrleuten. Die US-Schauspielerin und frühere Verlobte von Ex-Boxweltmeister Wladimir Klitschko, Hayden Panettiere, ist im Alter von 36 Jahren gestorben. Das hat ihr Agent mitgeteilt. Es gibt bisher keine Informationen zur Todesursache. Panettiere hinterlässt eine Tochter. Das Sorgerecht hatte sie wegen großer persönlicher Probleme schon 2018 an Klitschko übergeben.
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0: Großer Erfolg für die Rostocker Leichtathletin Julia Ulbricht. Sie hat bei der Europameisterschaft in Birmingham Silber im Speerwurf geholt. Frederik Ruppert hat Gold geschafft, über 3000 Meter Hindernis. Bronze ging an seinen Teamkollegen Karl Bebendorf. Der FC Hansa Rostock hat im ersten Heimspiel der neuen Saison einen Punkt geholt. Gegen Waldhof Mannheim gab es ein 3:3. 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Und jetzt das Guten Morgenwetter mit Uwe.
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2: Sommersdorf am Kummerower See, 15 Grad aktuell. Und Tarnewitz bei Boltenhagen sind wir bei 17. Heute wechselhafter Tag, Schauer, einzelne Gewitter, aber eben auch Sonnenschein. Der wird dann Richtung Nachmittag und Abend immer mehr. Höchstwerte heute 19 bis 22 Grad und der Wind kommt teils frisch aus westlichen Richtungen. Der Zwei-Tage-Trend, morgen dann ähnlich wie heute bei maximal 21 Grad, an der Küste weiterhin starker Wind, Mittwoch dicke Wolken, Regen und Gewitter, höchstens 22 Grad. 8:03 Uhr, Ostseewelle, der beste Verkehrsservice für unser Land. A24 Richtung Hamburg, vor Witzhafen haben wir 10 Minuten, Viertelstunde an der Baustelle. Da gab es dann ausgerechnet auch noch einen Auffahrunfall von 2 LKW. Flitzerblitzer. Stehen auf der A14 Richtung Karstädt, Höhe Platerberg. A24 Richtung Hamburg zwischen Zarentin und Galin und kurz vor Hamburg-Jenfeld auch nochmal, sowie Richtung Berlin hinter Mainburg. Auf der W96 zwischen Lietze und Bergen, Höhe Ralswiek, Rügenzubringer Richtung A20 vom Rastplatz Rügenblick und zwischen Bergen und Samtens an der Wildbrücke. Auf der 104 Starkshof Richtung Pasewalk, B105 Rheinberg Richtung Stralsund, B108 Warenshof aus Teterow kommend und Zittorf stehen sie beidseitig. B191 zwischen Eldena und Karstädt Richtung Karstädt, B192 Ortsausgang Sito Richtung Malchow, B195 zwischen Gresse und Lüttenmark, Bandelin stehen sie beidseitig, Hagenow in der Parkstraße, Lübbersdorf beidseitig, zwischen Markgrafenheide und Hinrichshagen auf dem Waldparkplatz, Neuplacht Richtung Lüchen, zwischen Wöbelin und Neustadt-Glewe hinter der A14-Brücke und moin nochmal.
3: Guten Morgen, liebes Ostseewelle-Team. Gabi aus Stralsund, ich wollte einen Blitzer melden. In Stralsund, Grünhofer Bogen, Stadt auswärts vor der Atoll-Tankstelle.
2: Danke, habt ihr auch noch was entdeckt? Ruft er durch 0381 49 78 110.
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2: Ja, Influencer und Staudammbauer ärgern Campingplatzbesitzer. Da müssen wir unbedingt mal drüber reden. Ich war am Wochenende in der Feldberger Seenlandschaft auf dem Campingplatz und da ist mir was aufgefallen. Das gibt's gleich nach Sia, Cheap Thrills und dem aktuellen Hit von Kygo, Khaled und Griffin. Sehr coole Nummer, Save My Love. Moin zusammen.
4: Moin.

0: Influencer und Staudammbauer ärgern Campingplatzbesitzer. Das ist schon harter Tobak. 8.12 Uhr, ihr hört Ostseewelle, einen schönen guten Morgen. Und ihr habt es ja vielleicht auch schon bei uns mitbekommen, in vielen Seen in Mecklenburg-Vorpommern fehlt das Wichtigste, nämlich Wasser. Und damit haben auch einige Campingplatzbesitzer ordentlich zu kämpfen, zum Beispiel in der Feldberger Seenlandschaft. Und wenn dann da noch Influencer um die Ecke kommen und Videos verbreiten, die, ich sag mal, nicht immer ganz wahrheitsgetreu sind, ja, dann machen sie denen das Leben natürlich auch nicht unbedingt leichter. Und einer, der das gerade durchmacht, ist Hans-Jürgen Döring. Er betreibt den Campingplatz am Drehzee, da fehlt ordentlich Wasser. Dort war ich am Wochenende und habe mit ihm über das Problem gesprochen und was sie auch dagegen tun.
1: Ja, es gibt wirklich inzwischen die Meinung, dass das Wasser im Drehzee schlecht ist und dass man nicht mehr baden kann. Beides entbehrt jeder Grundlage. Man kann nicht mehr von jedem Platz aus ins Wasser, das ist völlig klar. Wir sind in dieser schlickigen Zone, wo man auch wirklich einsinken kann. Aber wir haben einen ca. 100 Meter langen breiten Sandstrand, der wunderschön ist. Und wir haben für unsere ganz kleinen Gäste zusätzlich eine Lagune geschaffen, wo die drin planschen können. Wir mussten unsere alte Rutsche entfernen, haben aber dafür innerhalb kürzester Zeit eine neue Badeplattform mit einer Rutsche versehen, ins Wasser installiert. Also eigentlich sind alle bestens bedient.
0: Ja, also sieht auch gut aus da, muss ich sagen.
2: Okay.
0: Ne? Aber nun ist ja so, ein Problem kommt selten allein. Da ist noch eine Biogasanlage, die fleißig Grundwasser abzapft, was der See dringend gebrauchen könnte. Und irgendwelche Verrückten haben verbotenerweise einen Staudamm gebaut. Und das ausgerechnet in dem Zufluss, der den Drehzee mit Wasser speisen könnte. Und jetzt kommt der Hammer, dieser Staudamm darf nicht entfernt werden.
1: Ja, genau, das ist die Aussage von der Gewässeraufsicht des Landkreises Mecklenburgische Seenplatte. Und die sagen, es gibt ein polizeiliches Ermittlungsverfahren, deshalb kann auch der Wasser- und Bodenverband derzeit nicht tätig werden.
0: Solange die Polizei ermittelt, darfst du das Ding da nicht wegbauen.
2: Man könnte auch Fotos machen.
0: Ja. Ja, also ich weiß auch nicht, aber die Hoffnung, sagt er, stirbt bekanntlich zuletzt.
1: Es ist unsere große, große Hoffnung, dass wir über Winter hoffentlich einen nassen, ob Schnee, ob Regen, ist eigentlich sowas von Banane. Hauptsache es kommt was von oben oder so. Und dann wäre gut, wenn der ursprüngliche Zustand hergestellt werden würde, weil dann werden wir sicherlich Wasser bekommen.
0: Tja. Hans-Jürgen Döring, er betreibt den Campingplatz am Drehzee in der Feldberger Seenlandschaft und tut alles dafür, damit wir dort cool campen und ordentlich Spaß haben können, trotz des fehlenden Wassers. Viele stehen wahrscheinlich jetzt dort gerade auf, holen sich Frühstück, hören dabei Ostseewelle, 8.14 Uhr ist es.

0: 8.17 Uhr ist es. Ihr hört Ostseewelle. Einen schönen guten Morgen. Und kürzere Wege heißt es seit heute 8 Uhr für die Sanitäter in Großwüstenfeld im Landkreis Rostock. Die arbeiten nämlich seit heute in der neuen Rettungswache. Und davor haben wir gerade 15 Grad gemessen. 22 Grad der Topwert für heute und das Wetter dazu sehr, sehr wechselhaft, auch mit ein paar ordentlichen Schauern. Moin!
1: Moin, der Christopher hier. Ja? Auf der Insel Rügen zwischen Bergen und Samtens, Richtung Samtens, wird gerade Höhe der Wildbrücke der Blitz aufgebaut.
0: Mal wieder. Dankeschön, moin.
2: Ich wollte euch mal einen Blitzer melden in Greifswald in der Gützkower Landstraße stadteinwärts auf Höhe Ulbrecht-Stiftung.
0: Jawohl. Habt ihr auch noch was entdeckt, ruft er durch. 0381 49 78 110.

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0: 29 ist ja schon. Guten Morgen, ihr hört Ostseewelle. Heute haben Ich mag meine Füße Tag. Ja. Der eine oder andere tut das tatsächlich. Wir mögen nicht nur Füße, wir mögen auch die meiste Musik mit allen aktuellen Hits. Das beweisen wir euch auch in der nächsten halben Stunde. Wir haben für euch unter anderem Kato und Jon, Turn the Lights Off, schöne Dance-Nummer. Und es gibt einen aktuellen von Tame Impala und Jenny, Dracula gleich.
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0: Es ist 8.31 Uhr, Ostseewelle hier mit dem Guten Morgen-Update von Ingo Lorenz.
8: Schwer verletzt hat sich ein 63-jähriger Biker bei einem Unfall auf der B105 nicht weit von Greifswald. Er hat mehrere Autos überholt, ein Audi ist abgebogen, beide sind zusammengestoßen. In der Eifelstadt Monschau nahe der belgischen Grenze wurden in der Nacht etliche Häuser geräumt. Der riesige Waldbrand in der Hohen Fenne in Belgien ist bis auf 300 Meter herangekommen. Inzwischen aber ist es windstill, die Flammen kommen nicht mehr näher.
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8: Kaum Probleme hat die Polizei beim Christopher Street Day am Wochenende in Neustrelitz verzeichnet. Etwa 1000 Teilnehmer sind durch die Stadt gezogen und haben sich zur Schlusskundgebung versammelt. Auch eine Gegendemo war angemeldet. Hier hat die Polizei 15 Teilnehmer gezählt. In dieser Demo wurden dann Anzeigen wegen Volksverhetzung und verfassungsfeindlicher Symbole aufgenommen.
0: 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Willkommen zum guten Morgenwetter. Ja, also wir haben alles dabei heute. Ne? Wir haben ein bisschen Sonne, wir haben aber auch dicke Schauer, teilweise kräftige Gewitter dazwischen. Und Richtung Nachmittag bzw. Abend wird es dann von Norden her wieder ein bisschen schöner. Höchstwerte heute bei 19 bis 22 Grad. Und was uns vor allen Dingen an der Küste ärgert, ist der Wind. Der Zwei-Tage-Trend, morgen sieht es genauso aus wie heute, maximal 21 Grad. An der Küste bleibt der Wind. Und Mittwoch dann den ganzen Tag über dicke Wolken, immer wieder Regen und Gewitter bei höchstens 22 Grad.
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0: Haben wir die A24 Richtung Hamburg vor der Baustelle Witzhafe. Im Moment 5 Minuten plus. Landkreis Mecklenburgische Seenplatte kommt gerade rein. B198 in Leitzen Richtung Karchow. Bitte aufpassen, ein Esel auf der Straße. Und Stadtverkehr Stralsund, Greifswalder Chaussee, Baumpflegearbeiten mit Ampel. Hier plant bitte ein paar Minuten mehr ein. Blitzer, Blitzer. Aufgebaut auf der A14 Richtung Karstädt, Höhe Platerberg. A24 Richtung Hamburg, einmal zwischen Zarrentin und Galin. Und nochmal vor Hamburg-Jenfeld. Und Richtung Berlin stehen sie hinter Mainburg. B96 zwischen Lietze und Bergen, einer höher als Weg. Dann Rügenzubringer Richtung A20 vorm Rastplatz Rügenblick. Und zwischen Bergen und Samtens an der Wildbrücke. B104 Starkshof Richtung Pasewalk. B105 Rheinberg Richtung Stralsund. B108 Warenshof aus Teterow kommend und Zittorf beidseitig. Auf der 109 Ortsangang Greifswald aus Hanshagen kommend. B191 stehen sie zwischen Eldena und Karstädt, Höhe bzw. Richtung Karstädt. B192 Ortsausgang Sito Richtung Malchow. B195 zwischen Gresse und Lüttenmark. In Bandelin beidseitig. Greifswald, Gützkower Landstraße stadteinwärts. Hagenow Parkstraße, Löbersdorf beidseitig. Zwischen Markgrafenheide und Hinrichshagen auf dem Waldparkplatz. Neuplacht Richtung Lüchen, Stralsund-Grünhofer Bogen stadtauswärts. Und zwischen Wirbelin und Neustadt-Glewe hinter der A14-Brücke. Habt ihr noch mehr entdeckt? Meldet euch auf der 0381 49 78 110.
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0: Jetzt mit einem Musikprojekt aus Australien, meine Lieben. Tame Impala. Der gute Mann, der dahinter steckt, ist Kevin Parker und der kann eigentlich alles, weil der schreibt die Songs, ja, der singt auch vieles selber ein und die ganzen Instrumente, die wir hören, hat er auch alle eingespielt im Studio. Und wenn er live unterwegs ist, dann hat er halt ein paar Bandkollegen dabei von einer anderen Band und spielt dann mit denen zusammen.
8: Ne? Ich AG.
0: Ja, sozusagen. Musikalische Ich AG. Aber hier hat er sich den Jenny noch dazu genommen und geiles Ding draus gemacht. Aktuell hier ist Dracula. Moin.
8: Moin.

0: Yo, moin, ihr hört Ostseewelle am Montag und der ein oder andere ist mit Sicherheit aus dem Urlaub jetzt gerade zurück. Der Alltag ruft wieder, so wie bei mir. Ich hatte ja jetzt eine Woche Urlaub. Und unser Kollege Jan Zerbst, der ist ja so ein Freund von Wortverdrehern.
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2: Der Alltag kehrt zurück und nach der Urlaubszeit haben viele so ein bisschen weiche Füße und kalte Knie. Aber es nützt nichts. Die Arbeit ruft, also echte Syphilis-Arbeit. Und da müssen wir hingehen, denn ohne den Lohn treibt's uns in den finanziellen Urin. Wir treffen also wieder den Chef und lernen, Reden ist Schweigen und Silber ist Gold, weil er redet und redet und glaubt, dass nur er weiß, wo der Wurm begraben liegt. Das geht echt auf keine Vorhaut. Auch zu Hause müssen wir wieder ohne Roomservice sauber machen. Manche kriegen da so einen richtigen Futzpimmel. Wir haben mehr Stress, es gibt mehr Streit. Man möchte sich gegenseitig ungerammt in den Boden spitzen. Zum Glück wissen wir, der nächste Urlaub kommt bestimmt. Das ist so sicher wie abends in der Kirche.

0: 8:45 Uhr, hier hört Ostwelle, moin am Ich mag meine Füße Tag. Und da hat ja Mecklenburg-Vorpommern einiges zu bieten. Ne? Also vom Igerpark Rostock bis nach Plauer am See zum Beispiel gibt es Barfußpfade extra mit Sand, Kies, Moos, sogar mit Schlamm gibt es da was, dass man mal eine schöne Packung machen kann. Und einer von diesen Barfußpfaden ist auch in Boltenhagen, Landkreis Nordwestmecklenburg. Da sind wir jetzt bei 15 Grad aktuell. Es geht noch rauf bis auf 22 Grad und dazu heute ein sehr, sehr wechselhafter Tag. Noch kurz auf die Straßen, moin.
1: Ja, moin, hier ist der Rico, Rico aus Lübeck. Ich würde gerne einen Blitzer melden, einen neuen.
0: Ja.
1: Und zwar in Groß-Saarau, Fahrtrichtung Ratzeburg.
0: Dankeschön. Dann immer noch aufpassen im Landkreis Mecklenburgische Seenplatte, B198 in Leitzen Richtung Karchow. Ein Esel auf der Straße. Und moin.
2: Guten Morgen, meine Lieben. Hier ist Regina aus Greifswald.
0: Na?
2: Ich wollte euch nur Bescheid geben. In der Odebrecht-Stiftung Gützkower Landstraße steht ein silbergrauer Caddy in der 30er-Zone und macht Fotos.
0: Jawohl. Habt ihr auch noch was entdeckt? Dann meldet euch ebenfalls. Ostseewelle Studio Hotline ist die 0381 49 78 110. Allen unterwegs eine gute Fahrt. Jetzt mit dem Kult-Hit von Duran Duran. Moin.

10 Minuten vor 9 ist es. Ihr hört Ostseewelle, einen schönen guten Morgen. Und liebe Aliens, aufgepasst. Im September und im Oktober habt ihr die Chance, euch endlich mal der Menschheit zu zeigen. Und zwar direkt vor der Kamera. Da starten nämlich in der Mecklenburgischen Seenplatte die Dreharbeiten zur Kinokomödie Aliens over MacPom. Und hinter dem Film stehen dann die Macher von Fuck You Goethe zum Beispiel. Ja? Die Geschichte: im beschaulichen Lebin-Ausbau in der Seenplatte landet plötzlich ein Raumschiff mit 4 Außerirdischen und damit ist es dann schlagartig vorbei mit der Dorfidylle und dem gewohnten Stillstand. Und für die Dreharbeiten werden jetzt eben Aliens gesucht. Ne? Also wenn ihr sagt, ich bin einer, dann gerne melden. Ihr solltet in der Region wohnen und mindestens 45 sein, dann geht das da los. Viel Spaß auf jeden Fall. 9 Minuten von 9, Ostseewelle hier.

Moin, ihr hört aus der Welle, guten Morgen. Jetzt mit einem Song, der 2002 schon mal rausgekommen ist. Da ist er mehr oder weniger gefloppt. Und durch eine Werbung für Apple hat es dann doch irgendwie geklappt. Und 2005 wurde der nochmal neu rausgebracht.

0: schon wieder 2 vor 9. Guten Morgen, ihr hört Ostseewelle zum Start in die neue Woche. Die meiste Musik mit allen aktuellen Hits, auch in der nächsten halben Stunde. Wir liefern euch Jennifer Lopez und David Guetta zum Beispiel mit einem tollen Sommersound, Save Me Tonight und Kulthit Alarm mit Sydney Youngblood zum Beispiel, Sit and Wait.
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5: Biker verletzt sich schwer nahe Greifswald. Waldbrand in Belgien kommt nicht näher an Monschau heran. Das Guten Morgenwetter. Wechselhaft einzelne Schauer bis 22 Grad. Guten Morgen, ich bin Ingo Lorenz. Einen schweren Motorradunfall hat es auf der B105 bei Greifswald gegeben. An der Abfahrt Mesikenhagen hat ein 63-jähriger Motorradfahrer mehrere Autos überholt. Dabei hat er aber eine 79-jährige Autofahrerin übersehen, die mit ihrem Audi Q3 schon beim Abbiegen war. Er ist gegen den Wagen gekracht, wurde gegen eine Leitplanke geschleudert und hat sich schwer verletzt. Die Autofahrerin hat einen Schock. In der Wismarbucht haben Seenotretter am Wochenende 2 gekenterte Kajakfahrer sicher an Land gebracht. Der Mann und die Frau waren schon stark unterkühlt. Im Einsatz war am späten Samstagabend das Seenotrettungsboot Wolfgang Wiese der DGZRS-Station Timmendorf auf Pöhl. Dazu Boote der Feuerwehren, der Polizei und ein Hubschrauber.
4: Deutschland und die Welt.
5: Fast 3000 Hektar Wald in Belgien brennen. Das ist 3-mal so viel wie vor 8 Jahren bei Lübten hier bei uns. Und in der Nacht mussten auch in Deutschland Menschen aus ihren Häusern fliehen. Die Flammen sind bis auf 300 Meter herangekommen. Immerhin kommen sie jetzt nicht näher. Windstille, leichter Regen und viel Luftfeuchtigkeit helfen den vielen Feuerwehrleuten.
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5: Großer Erfolg für die Rostocker Leichtathletin Julia Ulbricht. Sie hat bei der Europameisterschaft in Birmingham Silber im Speerwurf geholt. Frederik Gruppert hat Gold geschafft über 3000 Meter Hindernis. Bronze ging an seinen Teamkollegen Karl Bebendorf. Bei der Reit-WM in Aachen hat Vielseitigkeitsreiter Michael Jung Gold im Einzel gewonnen. Das deutsche Team hat Silber. 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
0: Und da haben wir heute

0: Bino aus Rädgendorf, Dobbin am See im Landkreis Ludwigslust-Parchim, ist 10 Jahre alt. Guten Morgen.
1: Guten Morgen. Der Hochsommer macht erstmal eine Pause. Packt also lieber in der letzten Ferienwoche die Springjacke ein. Hier ist das Wetter für Mecklenburg-Vorpommern. Heute am Montag erwartet uns ein Mix aus Wolken, Sonne, Schauern und kurzem Gewittern bei 19 bis 22 Grad. Und jetzt der Zwei-Tage-Trend. Am Dienstag bleibt es bei 18 bis 21 Grad. Ab und zu regnet es und an der Küste pustet der Wind richtig stark. Am Mittwoch gibt es bei 19 bis 22 Grad wieder Regen mit kurzem Gewittern. Ab morgen kann Andrea Sparmann übrigens im Bett bleiben. Dann jetzt übernimmt Chef Wetterfrosch Nino.
0: Sehr gut.
1: Ich meine Fußballverein Kampfslitzen und meinem Lieblingsverein FC Hansa Rostock mit einem kräftigen Au.
0: Sehr gut, mein Lieber. Dann Dankeschön und wir wünschen dir noch eine schöne Restferienzeit.
1: Jo, danke, euch auch.
0: Reingehauen. Damit 9.03 Uhr und Stadtverkehr Stralsund, der beste Verkehrsservice für unser Land. Greifswalder Chaussee, Baumpflegearbeiten mit Ampel. Hier musst du ein paar Minuten mehr mitbringen. Blitzer, Blitzer. Stehen auf der A14 Richtung Karstädt, Höhe Platerberg, A24 Richtung Hamburg, einmal zwischen Zarrentin und Gallin und kurz vor Hamburg-Jenfeld, Richtung Berlin stehen sie hinter Mainburg. Auf der 96 zwischen Lietze und Bergen, Höhe Ralswiek, dann Rügenzubringer Richtung A20 vorm Rastplatz Rügenblick und zwischen Bergen und Samtens an der Wildbrücke. B104 Starkshof Richtung Pasewalk, B105 in Rheinberg Richtung Stralsund, B108 Warenshof aus Teterow kommend und Zittorf beidseitig, B109 Ortseingang Greifswald aus Hanshagen kommend, B191 zwischen Eldena und Karstädt Richtung Karstädt, B192 Ortsausgang Sitow Richtung Malchow, B195 zwischen Gresse und Lüttenmark stehen sie und Bandelin beidseitig, dann in Groß-Saarau Hauptstraße Richtung Ratzeburg, Greifswald Gützkower Landstraße stadteinwärts, Hagenow in der Parkstraße, Lübbersdorf beidseitig, zwischen Markgrafenheide und Hinrichshagen auf dem Waldparkplatz, Neuplacht Richtung Lüchen, Stralsund Grünhofer Bogen stadtauswärts, zwischen Wirbelin und Neustadt-Glewe, hinter der A14-Brücke und moin nochmal.
2: Hallihallo, Sophie hier.
0: Hey.
2: Ich wollte einen Blitzer verpetzen. Wird gerade aufgebaut auf der Schweriner Umgehung zwischen Görries und Neumühle.
0: Jawohl, danke schön. Habt ihr auch noch was entdeckt, ruft ihr durch auf der 0381 49 78 110. Denn keiner meldet mehr aktuelle Flitzerblitzer.
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0: Andrea ist im Urlaub, Yvonne in den Nachrichten auch dafür. Ingo da, moin.
4: Hallo.

0: 9.15 Uhr, es ist Moin, ihr hört Ostseewelle. Wir sind ja hier mit dem Vorpommern immer noch in den Ferien. Moin.
1: Hallo, hier ist Rocco aus Straßburg.
0: Hallo, na?
1: Ich wünsche Clara Möbius alles Gute zum Geburtstag. Und sollen alle ihre Wünsche in Erfüllung gehen.
0: Wer ist denn Clara Möbius?
1: Und mein Freund, die Tochter. Die wird heute 9.
0: Aha, was macht er heute zum Geburtstag?
1: Na, wir feiern ein bisschen und ja, dann am Wochenende.
0: Dann nochmal richtig.
1: Ja.
0: Dann sagen wir Dankeschön fürs Ostseewelle hören. Ich weiß nicht, wobei hörst du uns gerade?
1: Na, eben gerade noch zu Hause. Jetzt bin ich schnell raus, weil sonst hättest du es mitgekriegt.
0: Ach so. Na gut, aber sie hört es ja jetzt auch. Also, dann reingehauen und wir wünschen euch einen schönen Tag.
1: Dankeschön, tschüss.
0: Ja, und der Clara gratulieren wir von Ostseewelle natürlich auch und allen Geburtstagskindern. Unsere Redaktion hat sich wieder lange drauf vorbereitet auf diesen Moment. Bitte, 3, 4.
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0: A19 Ostseewelle, der beste Verkehrsservice für unser Land, immer sofort, wenn etwas passiert. Vorsicht bitte auf der A14 Richtung Karstädt zwischen Schwerin Ost und dem Kreuz Schwerin Reifenteile. Und wo wir gerade dabei sind, moin.
1: Guten Morgen, ihr Lieben. Moin. Ich wollte einmal Bescheid geben, dass in Kröpelin der Bahnübergang defekt ist und die Schranken nicht mehr hochgehen.
0: Alles klar, Dankeschön.

0: 9.27 Uhr, ihr hört Ostseewelle, einen schönen guten Morgen. Die meiste Musik mit allen aktuellen Hits auch in der nächsten halben Stunde mit einer Frau, die wohl kaum, also die wohl mehr Hits in den Charts aktuell hat als jeder andere, so würde ich sagen. Und zwar Taylor Swift, Elizabeth Taylor, und es gibt einen neuen von Nico Santos, Why Don't You Stay?
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0: Es ist 9.30 Uhr, Ostseewelle hier mit dem Guten Morgen-Update von Ingo Lorenz.
8: Der Wahlkampf wird für die Parteien in einem Bereich immer schwieriger. Gemeinden setzen Grenzen für Wahlplakate. Malles zum Beispiel hat alle Laternen dafür gesperrt und erlaubt nur noch Pappen an drei Bauzaundreiecken. Auch die Bundeswehr hilft jetzt beim Einsatz gegen den Riesenwaldbrand in Belgien nahe der deutschen Grenze. Sie schickt zwei Hubschrauber mit Löschwasserbehältern.
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8: In Waren starten heute die Belastungstests für die angeschlagene Herrenseebrücke. Dafür wurden schon Sensoren angebracht. Bis Freitag fahren jetzt Spezialfahrzeuge über die Brücke mit jeweils genau bestimmten Gewichten. Dafür werden der Grüne Weg und der Parkplatz unterhalb der Brücke gesperrt. In den Nächten auch der Schweriner Damm.
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0: Die aktuellen Temperaturen zwischen 15 und 17 Grad. Da kommt auch nicht mehr so viel. 19 bis 22 Grad der Topwert für heute. Dazu immer wieder Schauer und auch einzelne Gewitter. Zwischendrin guckt die Sonne durch. Und das vor allen Dingen dann am Nachmittag bzw. Abend. Der Zwei-Tage-Trend morgen ähnlich wie heute bei maximal 21 Grad. An der Küste bleibt weiterhin starker Wind und am Mittwoch dann fast immer dicke Wolken, Regen, Gewitter dazu und höchstens 22 Grad. 9.31 Uhr Ostseewelle, der beste Verkehrsservice für unser Land mit der A14 Richtung Karstädt. Zwischen Schwerin-Ost und Kreuz Schwerin bitte immer noch aufpassen, Reifenteile. Landkreis Rostock-Kröpelin, hier gehen am Bahnübergang am Bahnhof die Schranken nicht auf. Und Stadtverkehr Stralsund, Greifswalder Chaussee, da gibt es Baumpflegearbeiten mit Ampel. Dauert also hier immer mal ein paar Minuten länger. Damit sind wir bei den Flitzerblitzern. Die stehen auf der A14 Richtung Karstadt, Höhe Platterberg. A24 Richtung Hamburg zwischen Zarrentin und Galin und kurz vor Hamburg-Jenfeld sowie Richtung Berlin hinter Mainburg. B96 zwischen Lietze und Bergen, Höhe Ralswiek. Rügenzubringer Richtung A20 vorm Rastplatz Rügenblick und zwischen Bergen und Samtens an der Wildbrücke. Auf der B104 Starkshof Richtung Pasewalk und Raden Richtung Teterow. B106 Umgehung Schwerin zwischen Görries und Neumühleiner. B108 Warenshof aus Teterow kommend und Zehldorf beidseitig. Auf der 109 Ortsangang Greifswald aus Anklam kommend. B191 zwischen Eldena und Karstädt Richtung Karstädt. B192 Ortsausgang Sito Richtung Malchow. Dann stehen sie auf der 195 zwischen Gresse und Lüttenmark. Bandelin beidseitig, Groß-Saarau Hauptstraße Richtung Ratzeburg. Greifswald Gützkower Landstraße stadteinwärts. Hagenow Parkstraße, Lübbersdorf beidseitig, zwischen Markgrafenheide und Hinrichshagen auf dem Waldparkplatz, Neuplacht Richtung Lüchen, Stralsundgrüne vor Bogenstadt auswärts, zwischen Wirbelin und Neustadt-Glewe hinter der A14-Brücke. Und Danny hat auch noch was. Moin.
10: In Raden, in Fahrtrichtung Teterow stehen sie.
0: Na, haben wir nochmal. Danke. Habt ihr noch irgendwo was entdeckt, ruft ihr durch 0381 49 78 110. Denn keiner meldet mehr aktuelle Flitzerblitzer.
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0: Andrea ist im Urlaub, Yvonne auch in den Nachrichten, aber dafür hat Ingo übernommen. Schönen guten Morgen.
11: Was ist denn Urlaub?
0: Na gut, du brauchst ja auch keinen, du erholst dich ja hier auch genug, ne?
11: Genau.
0: Jetzt kommen wir erstmal mit Taylor Swift um die Ecke. Elizabeth Taylor, aktuell, damit schicken wir euch in die neue Woche. Moin zusammen. Elizabeth.

0: 13 vor 10. Ihr hört Ostseewelle, einen hübschen guten Morgen. Heute ist der Ich mag meine Füße Tag. Jetzt ist nicht jeder großer Fan von Füßen, das ist mir auch klar, aber sie leisten nun mal Schwerstarbeit. Bis zu einem halben Liter Schweiß zum Beispiel produzieren unsere Füße an einem Tag. Nur mal dazu, dass man Füße mögen kann oder nicht. Aber jemand, der sich mit Füßen wirklich bestens auskennt, das ist Schuhmacher Kai Gundlach aus Parchim. Mit ihm haben wir heute Morgen gesprochen und mal gefragt, welche Promi-Füße er so kennt, denn davon hat er eine ganze Menge besohlt.
1: Ja, man darf natürlich nicht über alle reden, aber über die reden darf, so wie David Garrett, Till Lindemann, Sophia Tomala, Sven Martinek, Franz Futtersmith, Florian Silbereisen, Thomas Gottschalk und.
0: Das sind schon ein paar dabei, ne? Und das Krasse ist, so eine Maßanfertigung, die ist nicht günstig, bei 2200 Euro geht's da los. Und jetzt ist natürlich die Frage, lohnt sich sowas überhaupt? Fühlt sich das wirklich anders an als ein normaler Schuh?
1: Oh, das ist eine sehr gute Frage, die ich immer sehr, sehr oft höre in den 21 Jahren, wo ich jetzt selbstständig bin. Es ist einfach Wohlsitzen, ja, ein bisschen massiver, ein bisschen fester. Es ist ein ganz anderes Laufgefühl. Gekaufte Schuhe muss man sich vorstellen, da ist da immer so ein bisschen viel Spielraum, was ein Maßschuh nicht hat. Der ist schon sehr kompakt, sehr umschlossen. Es ist einfach komplett anders.
0: So, und die wichtigste Frage haben wir natürlich auch gestellt heute am Ich mag meine Füße Tag an Kai Gundlach aus Parchim. Magst du denn deine Füße selber?
1: Füße sind allgemein so ein kleines Ding. Der eine mag Füße, der andere nicht. Meine Frau sagt zum Beispiel, ich habe Katastrophenfüße, sie findet sie eklig, aber das ist eine Ansichtssache. Meine Füße sind in meinen Augen relativ normal. Okay. Aber wie gesagt, wenn man auf meine Frau jetzt hören würde, die würde sagen, nee, um Gottes Willen.
0: Na, dann hören wir einfach mal nicht auf die Frau, würde ich jetzt mal sagen.
2: Ja, relativ normal.
0: Kai Gundlach aus Parchim, er ist sozusagen Promi-Fuß-Besohler oder auch Schuster. Ja? Ihr hört Ostseewelle, 11 Minuten vor 10, heute am Ich mag meine Füße Tag.

0: Moin, es ist 3:03, ihr hört Ostseewelle und einer, der um diese Zeit immer reinkommt und die Arbeit mit euch zusammen übernimmt, ja, ist André moin. Schneider, moin.
1: Guten Tag, ich habe am Wochenende auch gearbeitet.
0: Hast du, ja.
1: Pflaumen- und Spillingspflücker.
0: Ach so.
1: Ja, ja.
0: Ich habe echt gedacht, du hast Sendung gehabt.
1: Gestern früh, ganz früh losgefahren mit dem Fahrrad, habe da so im Umkreis von Rostock so meine 2-3 Pflaumenbäume, die ich mir vor ein paar Wochen schon mal ausgeguckt habe, nach dem Motto, wartet ab, irgendwann komme ich zu euch.
0: Okay, also liebe Nachbarn, ihr wisst jetzt, wen ihr anzeigen könnt, wenn ich Pflaumen
1: nee. Ist ja an der Straße und haben wir ja hier im Programm mal so eine Rubrik gehabt, da haben wir auch schon gelernt, das sind ja, die Obstbäume wurden ja mal zu Napoleons Zeiten angepflanzt, von wegen, damit die Reisenden auch was unterwegs zu essen haben. Das ist schon so gedacht, dass man sich da mal eine Pflaumen wegnehmen kann. So. War sehr lecker. Ich war jedenfalls Pflaumenpflücker, war sehr erfolgreich. Ess so viel Obst, gerade in Mecklenburg-Vorpommern an, in Gärten und an den Straßenrändern. Wahnsinn. Mehr geht nur bei all euren Lieblingshits. Gleich die nächsten 7 Hits am Stück bei der Arbeit. Bleibt dran.
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13: Gemeinden wehren sich gegen Wahlplakate. Bundeswehr hilft gegen Waldbrand in Belgien. Guten Tag, ich bin Ingo Lorenz. Der Landtagswahlkampf in Mecklenburg-Vorpommern ist an vielen Orten auch nicht mehr das, was er mal war. Eine Materialschlacht. Eine ganze Reihe von Gemeinden begrenzen die Plakate der Parteien und Kandidaten. Samtens auf Rügen hat gerade noch 5 je Partei erlaubt und Mallis kurz vor Dömitz hat alle seine Laternen für Wahlwerbung gesperrt. Nur 3 Bauzaundreiecke gibt es dafür. Die Gemeinde hat eine Satzung erlassen, weil die Laternenplakate oft heruntergerissen wurden oder umgekehrt, da es noch lange nach der Wahl vor sich hingegammelt sind. Unsere Kinder in Mecklenburg-Vorpommern haben bessere Zähne, das berichtet die AOK. Von allen Kindern, die voriges Jahr hier beim Zahnarzt waren, hatten 15% Schäden an den Zähnen. Vor 10 Jahren waren es noch 20% gewesen. Und es gab auch etwas weniger Füllungen. Aber nicht mal jedes zweite Kind war bis zum 6. Geburtstag beim Zahnarzt.
12: Deutschland und die Welt.
13: Auch die Bundeswehr hilft jetzt mit, den riesigen Waldbrand in Belgien zu bekämpfen. Sie schickt 2 Hubschrauber mit Löschwasserbehältern. Der Einsatz ist erst einmal auf 7 Tage angelegt. Das Feuer im Naturschutzgebiet Hohes Venn brennt direkt an der Grenze zu Deutschland. Immerhin, die Flammen rücken im Moment nicht weiter auf die Stadt Monschau vor.

0: Die US-Schauspielerin Hayden Panettiere ist im Alter von 36 Jahren gestorben, das hat ihr Vater mitgeteilt, aber keine Todesursache. Panettiere hatte offen über ihre Probleme mit Alkohol und Depressionen gesprochen. Sie hatte das Sorgerecht für ihre Tochter ihrem früheren Partner überlassen, dem Ex-Box-Weltmeister Wladimir Klitschko. 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
2: Die Mecklenburg-Vorpommern-Temperaturen kommen von den Konzertorten des Landes, wo am Wochenende so viel los war. Am Igerpark Rostock jetzt 17 Grad und Schwerin-Freilichtbühne hat 16. Übrigens, Vincent Weiss kommt übermorgen hier nach Schwerin auch noch. 20 Grad heute der Topwert. Vor allem zwischen Prignitz und Region Güstrow arbeitet sich der Regen so ein bisschen ab. Vor Pommern-Greifswald eher trocken. 2-Tage-Trend geht ähnlich abwechselnd weiter mit Westwind. 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A14 Richtung Karstadt zwischen Schwerin-Ost und Kreuz Schwerin-Reifenteile auf der Fahrbahn. Landkreis Rostock in Kröpelin gehen am Bahnübergang am Bahnhof die Schranken nicht auf. Und Stadtverkehr Stralsund, Greifswalder Chaussee, da gibt es Baumpflegearbeiten, da steht doch so eine Ampel. Ein paar Minuten mehr bitte. Flitzerblitzer. A14 Richtung Karstadt, Höhe Platerberg. B96 zwischen Bergen und Samtitz an der Wildbrücke. B104 Starkshof Richtung Pasewalk und Raden beidseitig. B106 Umgehung Schwerin zwischen Görries und Neumühle. B108 Zehdorf beidseitig, B109 Ortseingang Greifswald von Anklam aus. B195 zwischen Gresse und Lüttenmark. Bergen auf Rügen, Dammstraße, ganz lieben Dank an Leon. Groß-Saarau Hauptstraße Richtung Ratzeburg, also nicht an der Autobahnanschlussstelle Groß-Saarau, sondern Groß-Saarau Downtown sozusagen. Greifswald-Gützegoer Landstraße gibt's ein und Stralsund-Grünhofer Bogen. Let's go! Wo habt ihr was entdeckt? Durchrufen bitte 0381 49 78 110, denn keiner meldet mehr aktuelle Flitzerblitzer.
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0: Nächste halbe Stunde gibt's Body Talk von Hostewelle Musikstar Alle Farben. Und Alle Farben weiß schon, wo er in genau einem Jahr ist. Kommenden Sommer, nämlich Heringsdorf Open Air 2027. Unterschrift unterm Vertrag. Juhu! Ey, es ist so viel los im wunderschönsten Bundesland der Welt. Nächstes Jahr, dieses Jahr und vor allem auch schon in der nächsten halben Stunde hier bei Ostseewelle. Neben Adele gibt's aktuelle Sounds von Holly Humberstone und Kygo's Chasing Paradise macht gleich den Start.
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0: Das kannten wir bisher nur aus Actionfilmen. Eine Verfolgungsjagd durchs Maisfeld. Hat es jetzt im Bützower Land bei Gerzhagen wirklich gegeben, einer durchs Maisfeld geflüchtet. Nicht filmreif ist das Mecklenburg-Vorpommern-Wetter. Temperatur nur um 20 Grad, 3 Stunden Sonnenschein, Bauer heute und im Zwei-Tage-Trend auch immer wieder Regen dabei. 10.31 Uhr, der beste Verkehrsservice für unser Land. Mecklenburgische Seenplatte B110 zwischen Jarmen und Siedenbrünzow, da gab es einen Unfall. Ihr werdet an der Unfallstelle vorbeigeleitet, plus 5 Minuten. Stadtverkehr Stralsund, Greifswalder Chaussee, Baumpflegearbeiten, das dauert ein bisschen länger. Flitzerblitzer stehen A24 Richtung Hamburg zwischen Zahentin und Galin und kurz vor Hamburg-Jenfeld. Außerdem A24 Richtung Berlin hinter Mainburg. B96 zwischen Lietze und Bergen, Rügenzubringer Richtung A20 vorm Rastplatz Rügenblick. B104 Raden beidseitig, B108 Warenshof von Teterow kommend, B195 zwischen Gresse und Lüttenmark. Bergen auf Rügen die Dammstraße, Greifswald, Gützkower Landstraße. Merle sagt Lübbersdorf beidseitig, wir danken dir herzlich. Wo habt ihr noch einen entdeckt? Immer 0381 49 78 110, denn keiner meldet mehr aktuelle Flitzerblitzer.
8: Moin, hier ist Heike aus Neubrandenburg. Ich bin gerade von Penzlin in Richtung Neustrelitz gefahren. Da lasern sie kurz vorm Ortseingang Neustrelitz.
0: Herzlichen Dank. Alle in Penzlin hören Ostseewelle, du bist mit dabei. Dankeschön.
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Vom Waldbad in Probst Jesa bis zum Waldbad Staffenhagen. Grüße an alle, die so einen Freibadtag mit Ostseewelle genießen. Entweder die Macher selber in den Imbissen und die Schwimmmeister und auch die Besucher. Ostseewelle hier mit sommerlichem Sound. Das sind die Wenger Boys.

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7: Mann randaliert in Krankenhaus. Bundeswehr hilft gegen Waldbrand in Belgien. Guten Tag, ich bin Ingo Lorenz. Mächtig Ärger gemacht hat ein 35-jähriger Mann im Stralsunder Krankenhaus. Erst hat er eine Patientin bedroht, dann einen Pfleger. Er hat sich davon gemacht. Die Polizei hat ihn kurz darauf entdeckt. Hier hat er dann nach einem der Beamten getreten, beide bedroht und beleidigt. Er hatte mehr als 3 Promille. So ging es für ihn noch zur Blutprobe und dann wieder ins Krankenhaus. Diesmal zur Beobachtung und Versorgung. Der Landtagswahlkampf in Mecklenburg-Vorpommern ist an vielen Orten auch nicht mehr das, was er mal war. Eine Materialschlacht. Eine ganze Reihe von Gemeinden begrenzen die Plakate der Parteien und Kandidaten. Samtens auf Rügen zum Beispiel hat gerade noch 5 je Partei erlaubt und Mallis, kurz vor Dömitz, hat alle seine Laternen für Wahlwerbung gesperrt. Nur 3 Bauzaundreiecke gibt es dafür per Satzung.
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7: Auch die Bundeswehr hilft jetzt mit, den riesigen Waldbrand in Belgien zu bekämpfen. Sie schickt 2 Hubschrauber mit Löschwasserbehältern. Das Feuer im Naturschutzgebiet Hohes Venn brennt direkt an der Grenze zu Deutschland. Immerhin, die Flammen rücken im Moment nicht weiter auf die Stadt Monschau vor. Vorsorglich wurden Wiesen und Böschungen in der Nähe mit Wasser getränkt und einige Häuser geräumt. Derzeit stehen die Flammen etwa 300 Meter entfernt. Die Deutschen reisen seltener ins Ausland. Das Statistische Bundesamt hat voriges Jahr 105 Millionen Auslandsreisen verzeichnet. Das waren rund 8% weniger als im Jahr davor. Dafür sind wir häufiger im Inland verreist, nämlich etwa 4% öfter. 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Und jetzt das Wetter.
8: Bei maximal 20 Grad heute bleibt die Dachgeschosswohnung mal kühl, wenn er dann im Feierabend nach Hause kommt. Aktuell Bäckerei zum Storchennest in Altentreptow 19 Grad, vor der Bäckerei Carlsson in Bad Doberan sind es 18. Und der Wind mäßig bis frisch von Westen her. Zwischen Strelasund und Uckermark gibt es immerhin 3 Stunden Sonnenscheindauer heute. In Westmecklenburg ist es eher bedeckt und in mehreren Etappen gibt es auch Schauer. Das kann am Nachmittag für den Landkreis Ludwigslust-Parchim auch mal ein knapper Landregen sein. Also wenn es mal so eine Stunde, anderthalb durchpieselt. Ja. 2-Tage-Trend, weiterhin kühl. Und es gibt immer mal Regennachschub für die Felder, Wälder und für den Kleingarten. Der beste Verkehrsservice für unser Land, Ostseewelle, jetzt 11.03 Uhr. Mecklenburgische Seenplatte, B110 zwischen Jarmen und Siedenbrünn, so Unfall. Ihr werdet hier an der Unfallstelle vorbeigeleitet. Stau, stockender Verkehr auf der B111, Peenebrücke, Wolgast, inselabwärts eine Viertelstunde mehr. B196 zwischen Görn und Barbe, 10 Minuten mehr. Gägelow Richtung Wismar, eine Viertelstunde. Wo habt ihr noch was entdeckt?
9: Hallo, ich wollte euch mal was melden. In Bansin auf der Insel Usedom, Lidl Richtung Seestraße, da ist jetzt voll gesperrt, ein schwerer Unfall.
8: Ach du Scheiße, Hauptverkehrsstraße sozusagen in Bansin. Dankeschön fürs Melden, Maurice. Flitzerblitzer stehen. A14 Richtung Karstädt.

0: Höhe Platerberg, A24 Richtung Berlin, Höhe Mainburg, B96 zwischen Lietzow und Bergen, Höhe Ralswiek, B104 Raden beidseitig, B106 Umgehung Schwerin zwischen Görries und Neumühle, B108 Warenshof und in Zidorf beidseitig, B109 Ortseingang Greifswald von Anklam aus, B193 kurz vorm Ortseingang Neustrelitz aus Penzlin, Bergen auf Rügen Dammstraße, Groß-Saarau Hauptstraße, Greifswald, Gützkower Landstraße, Hagenow Parkstraße. Lübbersdorf ist heute dabei, Stralsund, Grünhofer Bogenstadt auswärts, zwischen Wöbbelin und Neustadt-Glewe hinter der A14-Brücke. Immer mehr machen mit, hören ja beim Autofahren auch Ostseewelle, machen ja die meisten, deswegen anrufen, wenn er was entdeckt. 0381 49 78 110.
1: Hier ist der Steffen. Ich möchte gerne einen Flitzerblitzer-Anhänger verpetzen. Jamen Richtung Greifswald in Bad Berlin. Ist der gerade neu aufgestellt worden an der Bushaltestelle.
0: Gute Fahrt.
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klar, das gilt immer bei der Arbeit, ne? Das Verhältnis Pause und Durchziehen im Job, das muss stimmen. Bei der Musik im Radio hier bei Ostseewelle in den Sommerferien, da ist natürlich das Verhältnis von angesagten Hits zu Sommerhits besonders wichtig. Nach Hosier, Too Sweet jetzt aktuell, gibt's jetzt wieder einen Sommerhit, damit die

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1: Hallo in alle Homeoffices, Leonie und Callum Scott, gleich aktueller Hit Stay. Dazu gibt's Michael Schulte mit Lovesick, alle aktuellen Beats, so muss das klingen, lässt sich gut raushören. Und wenn's auf der Baustelle bei euch ein bisschen lauter sein sollte, wir laufen da auf eurem Makita Baustellenradio, dann wisst ihr gleich, pass auf, David Guetta, Run Run River, den aktuellen Beat, den erkennst du. Der muss laufen, dann ist es Ostseewelle. Ja, machen wir gleich in wenigen Augenblicken zum Start der nächsten halben Stunde. Bleibt bei Ostseewelle.
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1: Hört, hört, das wird ja für noch mehr Leute hier interessant. Sonntag, 30. August, Pferdetag im Tierpark Stralsund ab 12, wie bekannt. Jetzt neu mit Hobby-Horsing-Parcours. Das ist das, was morgen Mann Worlitzer zum Junggesellenabschied übergebrummt bekommen hat. Videos gibt's bei ostseewelle Social Media. Im Tierpark Stralsund jetzt aktuell 20 Grad, Topwerte erreicht, heute mäßig sonnig, ebenso im Zwei-Tage-Trend.
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1: Stau, stockender Verkehr aktuell auf folgenden Strecken: 11.32 Uhr, B111 an der Peenebrücke in Wolgast. Inselabwärts, dann die B196 zwischen Göhren und Barbe. Außerdem Gegelow Richtung Wismar. Wo habt ihr was entdeckt? 0381 49 78 110. Egal ob stockender Verkehr oder eben Flitzerblitzer. B104 in Raden stehen sie beidseitig. Teure Fotos auf der B106, Umgehung Schwerin zwischen Görries und Neumühle. B108 Zidorf beidseitig. B109 Ortseingang Greifswald von Anklam aus. B193 kurz vor Ortseingang Neustrelitz aus Richtung Penzlin. Bergen auf Rügen, Dammstraße, Greifswald-Gützkower Landstraße. Hi!
11: Ja, morgen, Detlef von der Insel Rügen. Also vom Bergen kommen vor der Wildbrücke Richtung Sanden.
1: Dankeschön. Und zwischen Wöbelin und Neustadt-Glewe hinter der A14-Brücke.
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Ihr hört Ostseewelle, Ostseewelle, Ostseewelle. 11.40 Uhr genau für mehr Spaß bei der Arbeit. Als Einstieg mal eine ganz kurze Zahlenrunde. Polen nimmt normalerweise auf Benzin, Diesel, Mehrwertsteuer 23%. Deutschland 20. Ihr wisst es, trotzdem ist Kraftstoff in Polen viel billiger. Und von heute an bis Ende des Monats nimmt Polen nur noch 8% Mehrwertsteuer auf Kraftstoff. Wow, wow, wow, ja, kein Wunder, ne, dass ab heute so im kleinen Grenzverkehr ein paar mehr Staus auftreten können, weil viele Urlauber sagen sich, da mache ich mal Tankski-Volski. Ist ja auch nicht so ein Wetter heute, ne? Deswegen kann man das heute ganz gut mal erledigen. Jetzt aktueller Sound von Callum Scott und Leonie, das ist Day.

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Harry Styles, hier die meiste Musik, 80er eben mit Ultravox. Dazu gibt's gleich Fußball-WM-Song Die Die mit Shakira. Aktuelles aus den Charts, auch mit One Republic, Need Your Love, die sind frisch am Start. Und unser Kamerad aus Wuppertal ist gleich dabei. Mahlzeit nach 12, hier all eure Lieblingshits bei Ostseewelle.

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8: Mann randaliert in Krankenhaus. Bundeswehr und Regen helfen gegen Waldbrand in Belgien. Guten Tag, ich bin Ingo Lorenz. Mächtig Ärger gemacht hat ein 35-jähriger Mann im Stralsunder Krankenhaus. Erst hat er eine Patientin bedroht, dann einen Pfleger. Er hat sich davon gemacht, die Polizei hat ihn kurz darauf entdeckt. Hier hat er dann nach einem der Beamten getreten, beide bedroht und beleidigt. Er hatte mehr als 3 Promille, so ging es für ihn noch zur Blutprobe und dann wieder ins Krankenhaus. Diesmal zur Beobachtung und Versorgung. Einen 31-jährigen Spanier haben Bundespolizisten im Bahnhof Warnemünde überprüft und einen Treffer gelandet. Er hatte seine knapp 1.000 Euro Geldstrafe nicht bezahlt wegen Fahren ohne Führerschein. Und er hatte auch noch knapp 5 Gramm Kokain dabei. Ein Angehöriger hat seine Geldstrafe bezahlt, so musste der Mann nicht hinter Gitter. Die nächste Anzeige hat er trotzdem wegen der Drogen.
7: Deutschland und die Welt.
8: Regen ist gerade der beste Helfer der vielen Feuerwehrleute beim Riesenwaldbrand in Belgien in der Hohen Venn. Und damit entspannt sich auch die Lage in der deutschen Stadt Monschau, direkt an der Grenze. Hier mussten in der Nacht schon etwa 30 Anwohner schnellstens raus aus ihren Häusern, weil die Flammen schon bis auf 300 Meter herangekommen waren. Problem für die Feuerwehrleute, es brennt ein Torfmoor, schwere Fahrzeuge sinken schnell ein. Feuerwehrleute hassen Wärme und Trockenheit. Weinbauern in Sachsen und Sachsen-Anhalt freuen sich darüber. Sie rechnen mit einer guten Ernte. Die Winzervereinigung Freiburg-Unstrut sagt, das warme Wetter sei gut für die Qualität und durch längere Trockenheit sei der Wein auch kaum von Krankheiten befallen. Ähnlich zuversichtlich ist der Weinbauverband Sachsen, dessen Chef Felix Höselbart sagt, die Trauben seien in diesem Jahr schon recht frühreif. Er rechnet mit einem guten aromatischen Wein. 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Und jetzt das Wetter.
9: Wir lieben unsere Eisdielen hier im wunderschönsten Bundesland der Welt. Genau wie ihr. Ostseewelle am Eiscafé Hahn in Clus bei Güstrow 19 Grad. Am Eisbär Wulkenziehen bei Neubrandenburg 20. Und der Wind kommt frisch von Westen her. Auch die Regenwolken kommen von Westen rein. Auf den Ostseewelle-Satellitenschirmen ist so ein schüchterner Landregen für die Luppis dabei. Vorpommern bleibt eher trocken. Auch im Zwei-Tage-Trend nicht für alle Regen. Nördlich der A20 zur Küste hin bleibt es wohl länger trocken. Die Temperaturen bescheiden. Der beste Verkehrsservice für unser Land, Ostseewelle um 12.03 Uhr. Staus, stockender Verkehr aktuell auf der B105 bei Rövershagen Richtung Rostock, nur so um 10 Minuten mehr. B111, Peenebrücke, Wolgast, Insel abwärts, plus 15. B196 zwischen Göhren und Barbe, 10 Minuten extra. Und Gegelow, Wismar, auch hier eine Viertelstunde mehr. Dann hast du in Bansin auf Usedom die Sperrung nach Unfall in der Seestraße, also quasi zwischen Lidl und Rewe. Das heißt, umfahren geht relativ schlecht, also über Heringsdorf, über die kleinen Straßen, Maxim-Gorki-Straße und so weiter musst du fahren, weil du ja nicht zur großen Straße kommst zwischen den Kaiserbädern. Flitzerblitzer, A24 Richtung Hamburg zwischen Zarentin und Galin, Richtung Berlin hinter Mainburg einer B6.

0: B96 zwischen Lietze und Bergen höher als Wieck. B96 zwischen Bergen und Samtens, ne, Wildbrücke. B104 Raden beidseitig. B106 Umgehung Schwerin zwischen Görries und Neumühle. B108 Warenshof von Tedrow aus. Zidorf beidseitig. B109 Ortseingang Greifswald aus Anklam. B193 kurz vor Ortseingang Neustrelitz aus Richtung Penzlin. Ne? B195 zwischen Gresse und Lüttenmark. Guten Tag, hallo.
1: Hallöchen, ich wollte euch einen Flitzerblitzer verpetzen und zwar in Bredenfelde. Wenn man aus Sülten-Brikow reinfährt, wird er gerade bei den Müllcontainern aufgebaut.
0: Dankeschön, Claudi. Greifswald-Gützkower Langstraße, Hagenow-Parkstraße, Lübbersdorf beidseitig. Rövershagen, die Gralmüritzer Straße hier beidseitig, Stralsund-Grünhofer Bogenstadt auswärts, zwischen Wöbbelin und Neustadt-Lewe hinter der A14-Brücke. Guten Tag.
2: Moin, der Tobi hier. Ich habe einen Blitzer auf der B104 in Starkshof Richtung Pasewalk, kurz vor der A20.
0: Dankeschön. Studio-Hotline immer anrufen. 0381 49 78 110. Denn keiner meldet mehr aktuelle Flitzerblitzer.
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0: Problemkind heute ins Usedom. Weil in Bansin-Seestraße eine Vollsperrung nach Unfall ist, kommt ja keiner auf die große Straße, die die Kaiserbäder sozusagen miteinander verbindet. Da dachte ich, warte mal, da gibt's doch in zweiter Reihe gleich hinter der Promenade noch so eine kleine Ausweichstraße. Da können wir euch doch da rüber schicken. Aber ich glaube, als Umleitungsstrecke diesen Zahn zieht ihr uns jetzt auch alle.
1: Hallöchen, Scheuerchen, und hier ist der Thomas. Du, die Umfahrung in Bansin Richtung Heringsdorf, die kannst du auch knicken, Maxim-Gorki-Straße. Da ist die Labanstraße auch gesperrt. Das staut sich hier alles in Bansin, um auf die Hauptstraße zu kommen zwischen Bansin und Kroserohn.
0: Dann stellen wir den Verkehr ein. Wer möchte, fährt mit der Usedomer Bäderbahn.
1: Richtig. Ja,

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1: Die finale Sommerferienwoche in Mecklenburg-Vorpommern. Genießt es! Auch wenn ihr bei der Arbeit seid, ja, und alle anderen noch im Urlaub sind. Der Vorteil ist, ihr habt den Betriebskühlschrank für euch alleine und ärgert euch nicht drüber zur Mittagszeit, wenn ihr reinguckt, um euer Essen rauszunehmen, wieso andere Kollegen 3 Wochen nicht geschafft haben, ihr altes Essen rauszunehmen. Es passiert früh genug, dass ihr das wieder am Wickel habt. Ostseewelle Sound jetzt, One Republic.

0: Das ist schon ein bisschen Schnipissi oder Etepetete oder wie ihr das auch immer nennen mögt. Diese ganzen Fotos von The Bowser aus Norwegen, von den drei Jungs, das ist schon ein bisschen modelmäßig, ne? Und der Sound klingt auch irgendwie so ein bisschen nach einer Ibiza-Lounge. Es riecht aus dem Lautsprecher so ein bisschen nach Knete, möchte ich mal sagen. Das ist gleich The Bowser Magnetic, wenn Funky Jazz auf EDM trifft. Ist wahnsinnig spannend, die Mucke. Dazu gibt's Gefühlvolles mit Natasha Bedingfield und Alex Warren, Fever Dream aus den aktuellen Charts. Mahlzeit, Ostseewelle.
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0: Ganz, ganz herzliche Grüße und viel Kraft zur Mittagszeit an alle von der Landfleischerei Tornei, Priebsleben, Alten Treptow. 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In Priebsleben bei Tornei 20 Grad, jetzt der Topwert erreicht. Im Ostseewetter für Mecklenburg-Vorpommern geht's über die 20 Grad im Zwei-Tage-Trend kaum hinaus. Es bleibt wechselhaft mit einigen Schauern. 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Vorpommern-Greifswald, Bansin, hier kein Rein- und Rauskommen aus dem Ort der Kaiserbäder, weil es an mehreren Stellen entweder Baustellensperrung oder Unfallsperrung gibt. Staus, stockender Verkehr, obendrauf auf der B111, Peenebrücke Richtung Festland, eine Viertelstunde extra, B196 zwischen Göhren und Barbe, 10 Minuten mehr und bei Gägelow auch um eine Viertelstunde mehr. Habe ich Gägelow gesagt? Entschuldigung. Gägelow, sonst kriegen wir wieder Anrufe. Flitzerblitzer, A24 Richtung Hamburg zwischen Zarrentin und Galin, Richtung Berlin hinter Mainburg, B96 zwischen Lietzow und Bergen, dann der Rügenzubringer Richtung A20 kurz vorm Rastplatz Rügenblick. B104 Raden beidseitig, dann Ortsausgang Pasewalk in Richtung Linken, B106 Umgehung Schwerin zwischen Görries und Neumühle, B108 Warenshof von Teterow aus, B109 Ortseingang Greifswald von Anklam. B192 in Sitow Richtung Waren, B193 kurz vor Ortseingang Neustrelitz aus Richtung Pensli, Bergen auf Rügen die Dammstraße. Bredenfelde ist beidseitig dabei, Groß-Saarau Hauptstraße, Greifswald-Gützkower Landstraße, Hagenow-Parkstraße Rövershagen, die Greil-Müritzer Straße, beide Richtungen, Stralsund und Grünhofer Bogen und zwischen Wöbelin und Neustadt-Glewe hinter der A14-Brücke. Wo habt denn ihr was entdeckt? Ruft gleich durch, bitte. Studio-Hotline ist 0381 49 78 110, denn keiner meldet mehr. Aktuelle Flitzerblitzer. Mahlzeit, André Schneider.
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0: 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Oder wir haben Vorfreude auf den Urlaub durch Sommerhits. 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
1: Und jetzt feiern wir Katrina and the Waves im Ostseewelle im Livestream.

0: Eine schöne Mittagszeit zu euch ins Büro, auf alle Baustellen, in den Bauwagen und in die Kantinen bei uns im Land. Genießen wir gleich Miley Cyrus, End of the World, schöner Beat, Bibi Rexha, aktuelles mit New Religion. Macht Hunger auf mehr, ne? Bleibt bei Ostseewelle.
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3: Schwerer Unfall bei Polizeikontrolle. Bundeswehr hilft gegen Waldbrand in Belgien. Guten Tag, ich bin Adrian Mützel. Bei einer Verkehrskontrolle in Sassnitz auf Rügen sind zwei Menschen schwer verletzt worden. Ein Motorradfahrer ist hier mit einem Polizisten zusammengestoßen. Ostseewelle-Reporter Alexander Stuth.
4: Die Polizisten hatten ihre Kontrollstelle im Sassnitzer Hafen aufgebaut, um hier Fahrzeuge anzuhalten. In der Dunkelheit näherten sich dann zwei Motorräder ohne Licht, natürlich Grund genug für eine Verkehrskontrolle. Die beiden Biker hielten aber nicht an, sondern gaben Gas. Einer von den beiden konnte unerkannt flüchten. Der zweite stieß mit einem 29-jährigen Polizisten zusammen, der auf der Straße stand. Der 17-jährige Motorradfahrer kam schwer verletzt ins Krankenhaus. Der Beamte vom Sassnitzer Polizeirevier wurde mit einem Rettungshubschrauber in die Klinik geflogen. Die Motorräder waren nicht zugelassen, einen Führerschein hat der Jugendliche auch nicht gehabt.
3: Verärgerte Autofahrer, ein Raser oder Vandalismus? Noch weiß die Polizei nicht, was hinter dem zerstörten Blitzer in Bandelin bei Greifswald steckt. Zeugen hatten gemeldet, dass der mobile Anhänger teilweise in Flammen steht. Die Feuerwehr ist angerückt und hat gelöscht. Es bleibt ein Schaden von rund 3.000 Euro. Die Polizei sucht hier jetzt Zeugen.
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3: Auch die Bundeswehr hilft, den riesigen Waldbrand in Belgien zu bekämpfen. Es werden zwei Hubschrauber mit Löschwasserbehältern geschickt. Der Einsatz ist erstmal auf 7 Tage angelegt. Das Feuer im Naturschutzgebiet brennt direkt an der Grenze zu Deutschland. Immerhin, die Flammen breiten sich im Moment nicht aus. Vorsorglich sind Wiesen und Böschungen in der Nähe mit Wasser getränkt und einige Häuser geräumt worden. Die Deutschen reisen seltener ins Ausland. Das Statistische Bundesamt hat voriges Jahr 105 Millionen Auslandsreisen verzeichnet. Das sind rund 8% weniger als im Jahr davor gewesen. Dafür sind wir häufiger im Inland verreist, 4% öfter. Und wenn schon ins Ausland, dann waren die beliebtesten Ziele Italien, Österreich und Spanien. 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Und jetzt das Wetter.
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5: Temperaturen von vor unseren Handwerksbäckern. Vor der Bäckerei Behrens, Blau am See 20 Grad, Topwert erreicht. Vor der Bäckerei Groth in Kirchdorf auf Pöhl 19. Was ein klassischer Bäcker. Er ist, merkst du daran, dass sie montags geschlossen haben. Oha, wie früher. Vor allem zwischen Prignitz und Region Güstrow so ein bisschen Regenschauer noch möglich am Nachmittag. Vor Pommern-Greifswald bleibt eher trocken. Westwind für alle. Mecklenburg-Vorpommern 2-Tage-Trend geht ähnlich abwechselnd weiter. 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Behinderung nach Unfall in der Seestraße in Bansin zwischen Lidl und Rewe. Die Behinderung in der Seestraße weiterhin vorhanden. Umfahren schwer möglich hier und da, findet sich nochmal so ein kleines Wägelchen. Aber ansonsten liegst du da überall bei 20 Minuten extra nach wie vor. Stau stockend B105 bei Rövershagen Richtung Rostock plus 10, B111 an der Peenebrücke Richtung Festland eine Viertelstunde mehr. Flitzerblitzer auf der A14 Richtung Karstädt, Höhe Platerberg, A24 Richtung Hamburg zwischen Zarrentin und Galin, Richtung Berlin stehen sie hinter Mainburg. B96 zwischen Lietzow und Bergen, Höhe Ralswiek, zwischen Bergen und Samtenzeller Wildbrücke. Na, B104 Ortsausgang Pasewalk Richtung Linken, B106 Umgehung Schwerin zwischen Görries und Neumühle. B108 Warenshof aus Teterow kommend, B109 Ortseingang Greifswald von Anklam aus. B193 kurz vor Ortseingang Neustrelitz aus Richtung Penzlin. B321 Kriewitz Höhe Waldschlösschen Laser macht beide Richtungen. Dann in Bredenfelde beidseitig. Das ist das Bredenfelde bei Jürgensdorf. Gibt ja mehrere im Ostseewelle-Land. Groß-Saarau Hauptstraße, Greifswald-Gützkower Landstraße, Hagenow Parkstraße. Rövershagen-Kral-Müritzer Straße beidseitig. So, Christine, leg los.
0: Mahlzeit, liebes Ostseewelle-Team. Und zwar stehen sie in Raden wieder in Richtung Güstrow und Blitzen.
5: Vielen Dank. Auf der 0381 49 78 110 Nachwuchs-Flitzer-Blitzer-Melder.
6: Hallo, hier ist Darius. Blitzer zwischen Wörbedien und Neustadt-Glewe Richtung Neustadt-Glewe.
5: Dankeschön, Darius. Und

0: Nachwuchs-Wetter-Ansage haben wir ja immer als Ferienwetterkind um kurz nach 9 hier im Guten Morgen. Ne? Alles zum Mitmachen findet ihr bei uns in der App. André Schneider hier, gute Fahrt.
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0: Basta.
1: Gleich Tom Gregory, Lady Gaga mit Abracadabra, zauberhafter aktueller Beat. Jetzt rüber zu den beiden.
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0: Wir fühlen ganz viel Heimat, so wie ihr das auch in eurem Herzen tragt. Deswegen sind wir bei Ostseewelle tagsüber hier bei der Mehr Spaß bei der Arbeit Show auch immer dabei, regional das Programm auseinanderzuschalten, um noch dichter bei euch zu sein. Die Geschichten gleich in der nächsten Viertelstunde hier bei Ostseewelle. Dazu gibt's Avril Lavigne. Nobody's Home, das sind so unerreichte 2000er, die dir einfach nie wieder aus dem Ohr gehen. Oder manche bei Avril Lavigne, das ist was Gänsehautmäßiges. Ne? Und alle aktuellen Beats mit Taylor Swift, mit Olivia Dean. Dranbleiben bei Ostseewelle, bitte.
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0: Morgen Abend, da sieht's nach einem Schauer für alle aus. Vorher nur ein paar Tropfen für einzelne Regionen. Tagsüber um 20 Grad bei Westwind. 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Auf den Straßen soweit alles okay. A24 Richtung Hamburg, zwischen Kreuz Schwerin und Wörbelin die Gegenstände auf der Fahrbahn. Und in Bansin in den Kaiserbädern geht's nach dem Unfall auch wieder besser voran. Blitzer stehen. B96 zwischen Bergen und Samtens an der Wildbrücke. B192 in Sito Richtung Waren. B193 kurz vor Ortseingang Neustrelitz aus Richtung Penzlin. B321 Kriewitz Waldschlösschen Laser. Bergen auf Rügen Dammstraße. Bredenfelde bei Jürgensdorf beidseitig. Löbersdorf beide Richtungen. Rövershagen Greimüritzer Straße. Manja, winke, winke. Dankeschön, du sagst Stralsund, Grünhofer Bogen, Stadt auswärts, Höhe Tanke. Und zwischen Wörbelin und Neustadt Glewe stehen sie hinter der A14 Brücke. Wo habt ihr was entdeckt? Hi.
10: Hallo. Zwischen Markgrafenheide und Hinrichshagen steht der Blitzeranhänger auf Höhe Schnattermann.
0: Alles klar, danke schön. Der Blitzeranhänger Bandelin ist ja auch ersetzt worden übers Wochenende durch einen neuen, ne? Ja, habt ihr den neuen schon gesehen? Habt ihr noch einen entdeckt? Studio Hotline 0381 49 78 110. Denn keiner meldet mehr aktuelle Blitzer.
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In dieser Woche wird's passieren. In dieser Woche wird das Schwimmbecken in der Schwimmhalle Neubrandenburg wieder vollgemacht. Montags schon wissen, was in der Heimat am Ende der Woche angesagt ist. Ostseewelle, wir lieben unsere Region Mecklenburgische Seenplatte und Vorpommern-Greifswald genau wie ihr. Das Hallenbad in Neubrandenburg, quasi Neustrelitzer Straße, andere Straßenseite vom Jahn-Sportforum, seit einem guten Monat zu. Wenn du dir überlegst, dass das Wasser ablassen und neues reinfüllen allein zusammen eine gute Woche dauert, dann bleibt wenig Zeit, weil sauber machen, putzen, schrubben, bisschen was reparieren, das ist jetzt in den Sommerferien in der Schwimmhalle Neubrandenburg angesagt. Nächsten Montag zum Schulstart ist dann alles wieder fertig. Na dann,

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1: Moin, Philipp hier. Ich habe mal eine ganz wichtige Verkehrsmeldung für euch. Yeah. A24, Fahrt Richtung Hamburg. In der Baustelle ein Liegenbleiber zwischen Pritzwalk und Mainburg.
0: Liegenbleiber in der Pritzwalk-Mainburg-Baustelle Richtung Hamburg. Vorsicht!

0: Morgenmann Uwe 169 an der Wörlitzer ist wieder zurück aus dem Urlaub. Sein aktueller Track Wörlitzer zusammen mit Leandro de la Vega Desire hat uns ja auch in seiner Urlaubswoche auf jeden Fall an ihn denken lassen. Die aktuelle EDM-Scheibe ist gleich dabei, nächste halbe Stunde. Dazu rocke ich Kid Rock und Katy Perry's California Girls für den Sonnenfaktor. Bleibt dran.
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0: Schwerer Unfall bei Polizeikontrolle. Viele junge Erwachsene ohne Job oder Ausbildung. Guten Tag, ich bin Adrian Mützel. Bei einer Verkehrskontrolle sind in Sassnitz auf unserer Insel Rügen zwei Menschen schwer verletzt worden. Ein Motorradfahrer ist hier mit einem Polizisten zusammengestoßen. Ostseewelle-Reporter Alexander Stuth.
1: Die Polizisten hatten ihre Kontrollstelle im Sassnitzer Hafen aufgebaut, um hier Fahrzeuge anzuhalten. In der Dunkelheit näherten sich dann zwei Motorräder ohne Licht, natürlich Grund genug für eine Verkehrskontrolle. Die beiden Biker hielten aber nicht an, sondern gaben Gas. Einer von den beiden konnte unerkannt flüchten. Der zweite stieß mit einem 29-jährigen Polizisten zusammen, der auf der Straße stand. Der 17-jährige Motorradfahrer kam schwer verletzt ins Krankenhaus. Der Beamte vom Sassnitzer Polizeirevier wurde mit einem Rettungshubschrauber in die Klinik geflogen. Die Motorräder waren nicht zugelassen, einen Führerschein hat der Jugendliche auch nicht gehabt.
0: Gleich mehrere Schutzengel sind auf einer Baustelle in Rostock unterwegs gewesen. In Dietrichshagen ist ein 30 Meter hoher Kran umgestürzt und auf einen Wintergarten gekracht. Verletzt worden ist hier wie durch ein Wunder niemand. Alle sind mit dem Schrecken davon gekommen. Warum der Kran, mit dem Dacharbeiten gemacht worden sind, umgestürzt ist, das ermittelt jetzt die Polizei.
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0: Immer mehr junge Menschen in Deutschland haben keinen Job oder eine Ausbildung. Das Statistische Bundesamt hat mitgeteilt, dass es im vergangenen Jahr 10% der 20- bis 24-Jährigen gewesen sind. Der Anteil ist damit höher als im Vorjahr. Als Grund werden Betreuungspflichten genannt für Kinder oder Angehörige mit gesundheitlichen Problemen. Die Deutschen reisen seltener ins Ausland. Das Statistische Amt hat voriges Jahr 105 Millionen Auslandsreisen verzeichnet, rund 8% weniger als davor. Aber wir sind häufiger im Inland unterwegs gewesen. Und wenn wir ins Ausland reisen, dann am häufigsten nach Italien, Österreich oder Spanien. 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Und jetzt das Wetter.
3: Das ist gerade ganz gut verteilt hier bei uns im Osten, da wo es so lange heiß war, da regnet es gerade, also Lausitz, Görlitz, schöne Grüße. Bei uns in Mecklenburg-Vorpommern weniger Regen, aber trotzdem kühl. Am Bäcker Kenzler in Rostock 20 Grad jetzt erreicht, Topwert. An der Bäckerei zum Storchennest in Altentreptow 19 und der Wind kommt mäßig bis frisch von Westen her. Maximal 2 Stunden Sonnenscheindauer von Strelasund bis Uckermark, in Westmecklenburg eher bedeckt und in mehreren Etappen Schauer. 2-Tage-Trend, weiter kühl und auch Regennachschub für den Garten. 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Wir runden mal auf. 14.04 Uhr. A24 Richtung Hamburg zwischen Pritzwalk und Mainburg liegen Bleiber in der Baustelle. Vorsicht. Dann Vorpommern-Greifswald. Bansin auf Usedom hier im Ort. Bansin, Unfall in der Seestraße ist beräumt. Hat sich aber so ein bisschen stockender Verkehr überall aufgebaut. Tüdelt sich jetzt alles wieder ein. Schöne Fahrt. Flitzerblitzer stehen. B96 zwischen Bergen und Samtens, Höhe Wildbrücke. Dann Richtung Bergen, höher als Wieck, Richtung A20 vor dem Rastplatz Rügenblick. Die B104 Raden beidseitig und Ortsausgang Pasewalk Richtung Linken. B105 Rheinberg Richtung Stralsund. B106 Schweriner Umgehung zwischen Görries und Neumühle. B109 zwischen Anklam und Neukosenow. Ganz lieben Dank an Ben fürs Melden. B192 kurz hinter Sito Richtung Malchow. B193, kurz vor Ortseingang Neustrelitz aus Richtung Penzlin. Steht der noch? Sagt gern Bescheid, ne? Dann haben wir so einen Laser, beide Richtungen. B321 bei Kriewitz, Waldschlösschen, bekannte Ecke. Bergen auf Rügen, Dammstraße, Bredenfelde bei Jürgensdorf, beidseitig. Rövershagen, Karl-Müritzer Straße, beide Richtungen. Stralsund, Grünhofer Bogen, stadtauswärts Höhe Tanke und zwischen Wöbelin und Neustadt-Lewe. Wo habt ihr was entdeckt? Durchrufen bitte 0381 49 78 110. Denn keiner meldet mehr. Aktuelle Flitzerblitzer.
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können jetzt hier die produktivsten 7 Minuten eures Arbeitstages sein, weil wir euch gerade den aktuellen Hit von Alex Warren so zum Nachdenken und zum Reinfühlen gegeben haben. Und da hat es Pling gemacht, da kam die Idee Glühbirne über eurem Kopf und jetzt das Ganze umsetzen. Ja, dazu gibt's Kid Rock mit All Summer Long. All eure Lieblingshits hier immer bei Ostseewelle für mehr Spaß bei der Arbeit. 14:45 haben wir am Nachmittag.

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1: Moin, hier ist Uwe 169,5 Wollitzer aus dem Guten Morgen bei Ostseewelle. Und das ist meine neue Single Desire.

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0: Ganz egal, ob 1:1 ins Gesicht gesprochen oder über einen Bildschirm, über Zoom und Teams, mit den Kollegen schon schön ausgetauscht, was so am Wochenende wer gemacht hat. Ne? Im Endeffekt muss ja bei so vielen Konzerten, die ihr mit Ostseewelle und den Ostseewelle Musikstars erlebt habt, eigentlich jeder bei mindestens einem Konzert gewesen sein, oder? Nachschlag kommt gleich. Pass auf, in der nächsten halben Stunde. Achtung. Mucke gibt's von David Guetta gleich. Beautiful People, ganz frisch am Start. Dazu Venga Boys. Seit über einem Vierteljahrhundert geht's ohne Schalala im Sommer nicht. Wer scheiße. Muss sein. Und der abgesagte Sound von Somber. Gleich bei Ostseewelle.
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0: Schöne Grüße in der Arsenalterrasse am Pfaffenteich in Schwerin. Da läuft ja auch immer Ostseewelle. Ja, von da war natürlich der beste Blick am Wochenende in Sachen Drachenbootrennen, ne? In der Landeshauptstadt. Das Wetter für Mecklenburg-Vorpommern. Die Sonne hat sich rar gemacht und das bleibt auch so im Zwei-Tage-Trend. Immer mal wieder dick. Wolken, vereinzelt Schauer. Temperaturen gehen über 20 Grad nicht hinaus bei Westwind. Jetzt 14:30, bester Verkehrsservice für unser Land. Ostseewelle, A24 Richtung Hamburg zwischen Pritzwalk und Mainburg, der Liegenbleiber in der Baustelle. Ansonsten kommen wir gut voran. Flitzerblitzer, B96 zwischen Bergen und Samtens an der Wildbrücke, Richtung Bergenhöhe Ralswiek, dann Richtung A20 kurz vorm Rastplatz Rügenblick. B104 Ortsausgang Pasewalk Richtung Linken. B105 Rheinberg Richtung Stralsund, ne? Einer der bekanntesten Flitzer-Blitzer-Standorte aktuell. B106 Schweriner Umgehung zwischen Görries und Neumühle. B108 Warenshof von Tedrow aus. B109 zwischen Anklam und Neukosenow. B192 kurz hinter Sito Richtung Malchow. B321 Waldschlösschen, Kriewitz, Laser, beide Richtungen. Bergen auf Rügen, Dammstraße. Bredenfelde bei Jürgensdorf, beidseitig zwischen Markgrafenheide und Hinrichshagen auf dem Waldparkplatz. Rövershagen, Greil-Müritzer Straße, beide Richtungen. Stralsund, Grünhofer Bogenstadt auswärts und zwischen Wöppelin und Neustadt-Glewe. Wie ist, habt ihr was entdeckt? Ruft durch. Studio-Hotline 0381 49 78 110. Denn keiner meldet mehr. Aktuelle Flitzerblitzer. Gute Fahrt, ich bin André Schneider.
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Einen wunderschönen Nachmittag wünschen wir. Ostseewelle hier am Start. Mensch, wenn du dir den Typen anschaust, dann ist es kein Wunder, dass dieser 1,88 Meter große Typ schon Werbung für L'Oreal Haare und Klamotten Tommy Hilfiger gemacht hat. In den vergangenen Jahren war der aber auch so ehrlich und sagte, halt, ich brauche auch mal Zeit für mich. Die ganze Shownummer saugt auch ganz schön Energie. In erster Linie macht der tolle deutsche Popmusik, wo du dich manchmal fragst, wie kann der so Sachen singen, dass ich Pipi in die Augen kriege. Das kann nur Vincent Weiss. Ja, und den präsentiert Ostseewelle übermorgen Freilichtbühne Schwerin und schon morgen früh im Guten Morgen mehrmals Ticketalarm für Vincent Weiss. 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Ja?

Schluss mit Fließband. Ja, manche sagen, so Songs schreiben, das ist ein ganz langer Prozess. Manche Sachen, wenn du einfach nur so nette Popsong machst, dann geht das auch relativ flott und du kannst es wie am Fließband machen. Tampa City zum Beispiel haben im Hintergrund für Dutzende Musikstars Songs geschrieben, mehr als ein halbes Jahrzehnt lang, und das ging und ging und ging, alles easy, super, und du hast Geld verdient. Aber dann haben sie gesagt, Schluss mit Fließband, jetzt wir mal wirklich in echt und singen selber und machen die Mucke selber, haben sie selber rausgebracht. Tampa City, jetzt Self-Aware bei Ostseewelle.

0: Dankeschön, dass ihr da seid. Ostseewelle am Montagnachmittag, heute mit Kollege Eike Lange.
1: Dankeschön. Wir starten rein in den Feierabend mit der meisten Musik, mit allen aktuellen Hits. Gleich für euch das aktuelle Ding von Taylor Swift, Elizabeth Taylor. Richtig schön. Und aus den 2000ern haben wir Madonna für euch mit Sorry. Also, dranbleiben und dir schönen Feierabend, Schneidi.
2: Danke.
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12: 30-Meter-Kran stürzt auf Baustelle um. Viele junge Erwachsene ohne Job oder Ausbildung. Guten Tag, ich bin Adrian Mützel. Gleich mehrere Schutzengel sind auf einer Baustelle in Rostock unterwegs gewesen. In Dietrichshagen ist ein 30-Meter-Kran umgestürzt und auf einen Wintergarten gekracht. Verletzt worden ist hier zum Glück niemand. Alle sind mit dem Schrecken davon gekommen. Um Dacharbeiten durchzuführen, ist der hohe Kran aufgestellt worden.

0: von 23% auf 8%. Außerdem gibt es eine Höchstgrenze. Heißt, der Liter Benzin zum Beispiel darf nicht mehr als umgerechnet 1,49 Euro kosten. Gelten sollen die Maßnahmen bis zum 31. August. Das dürfte auch viele Autofahrer bei uns im Land freuen, besonders in der Grenzregion.
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2: Immer mehr junge Menschen in Deutschland haben keinen Job oder eine Ausbildung. Das Statistische Bundesamt hat mitgeteilt, dass es im vergangenen Jahr 10% der 20- bis 24-Jährigen gewesen sind. Der Anteil ist damit höher als im Vorjahr. Im nationalen Bildungsbericht heißt es zur Begründung, ein Viertel ist auf Arbeitssuche, ein Teil vor der Aufnahme einer beruflichen Tätigkeit, Ausbildung oder Studium und zwei Drittel stehen dem Arbeitsmarkt gar nicht erst zur Verfügung, entweder wegen gesundheitlicher Probleme oder weil sie Betreuungspflichten übernehmen. In Deutschland hat es im vergangenen Monat so viele Soldaten gegeben wie seit 13 Jahren nicht mehr. Die Bundeswehr hat Ende Juli rund 187.000 Männer und Frauen gezählt. Damit liegt die Truppenstärke im Bereich des angestrebten Ziels für dieses Jahr. Bis 2035 soll die Zahl auf bis zu 270.000 Soldaten erhöht werden. 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Und jetzt das Wetter.
3: Und da schauen wir gleich mal auf die Thermometer. Bei euch in Schwenzin bei Waren haben wir aktuell 18 Grad. 18 Grad ebenfalls bei euch an der Seebrücke in Boltenhagen. Dazu heute meist wechselnd bewölkt, gelegentlich mit Regen. Hier und da auch mal ein kurzes Gewitter. Zum Abend hin wird es oft noch mal freundlich mit ein bisschen Sonne. Nachts dann meist sternklar. Oft vereinzelt mal ein bisschen Schauer da, wo Wolken sind. Bei Tiefstwerten zwischen 14 und 9 Grad. Im Zwei-Tage-Trend morgen am Dienstag anfangs freundlich, später dann wieder wolkig bei bis zu 21 Grad. Regen ist auch wieder drin, gerade in Richtung Westmecklenburg. Am Mittwoch dann meist dichte Wolken, häufig mit Regen, vereinzelt Gewitter bei maximal 20 bis 22 Grad. 15.03 Uhr, Ostseewelle, der beste Verkehrsservice für unser Land. Alles frei auf den Straßen, gute Fahrt euch, Flitzerblitzer stehen. Auf der B96 zwischen Bergen und Samtens an der Wildbrücke. Dann Richtung Bergen, Höhe Reitzwiek und nochmal Richtung A20 vor dem Rastplatz Rügenblick. Auf der B104 stehen sie in Starkshof in Richtung Pasewalk. Auf der B105 in Rheinberg Richtung Stralsund. Auf der B106 Schweriner Umgehung zwischen Görries und Neumühle. Auf der B108 stehen sie in Warenshof aus Teterow kommend. Auf der B109 zwischen Anklam und Neukosselnow. Auf der B192 wird geblitzt, kurz hinter Sito Richtung Malchow. Auf der B321 stehen sie Kriwitz, Waldschlösschen, das ist ein Laser. In Bergen wird geblitzt auf Rügen, Dammstraße. Zwischen Dallberg und Pingelshagen in Höhe Nienmark. Zwischen Markgrafenheide und Hinrichshagen stehen sie auf dem Waldparkplatz. In Rövershagen, Rahl-Müritzer Straße beidseitig. In Stralsund steht noch einer, Grünhufer Bogen, stadtauswärts, Höhe Tankstelle. Und zwischen Wöbelin und Neustadt-Glewe wird geblitzt, hinter der A14-Brücke. Habt ihr auch welche gesehen? Dann einfach anrufen auf unserer Studio-Hotline 0381 49 78 110. Denn keiner meldet mehr aktuelle Flitzerblitzer.
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3: Lieblingsmusik für euch jetzt von Ed Sheeran. Hier ist Overpass Graffiti für euren Montag. Ich bin Eike Lange. Sag Hi.

0: Daniel aus Grimmen hat uns in unserer knallroten Ostseewelle-App einen Musikwunsch geschickt mit der Nachricht, eine Stunde noch bis zum Feierabend. Der Song würde dafür sorgen, dass die Zeit schneller vergeht. Daniel hat sich Save Tonight von Eagle Eye Cherry gewünscht. Richtig cooler Hit aus den 90ern. Daniel, hier ist er.
1: Komm.

0: Hitzewelle Special Hits Stream. Da bekommt ihr gerade rund um die Uhr Musik von Ariana Grande. In der nächsten halben Stunde borgen wir uns aus diesem Stream mal die brandneue Nummer von Ariana aus. Hate That I Made You Love Me. Und aus den 2000ern gibt's Hit Talk von Coldplay. Das ist die meiste Musik. Mit allen aktuellen Hits geht's sofort weiter.
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0: 15.30 Uhr, ihr hört Ostseewelle mit dem Feierabend-Update. Um 3:30 Adrian Mützel für euch in der Nachrichtenredaktion.
8: Ab heute wird es wohl wieder viel Tanktourismus geben. In Polen greifen die neuen Maßnahmen gegen hohe Spritpreise. Die Mehrwertsteuer ist gesenkt worden und es gibt einen Höchstpreis pro Liter. Die Bundeswehr hat so viele Soldaten wie seit über 10 Jahren nicht mehr. 187.000 sind es im Juli gewesen. Bis 2035 sollen es nochmal knapp 170.000 mehr werden.
9: Hier bei uns zwischen Müritz und Usedom.
8: Verärgerte Autofahrer, ein Raser oder Vandalismus? Noch weiß die Polizei nicht, was hinter dem zerstörten Blitzer in Bandelin bei Greifswald steckt. Zeugen hatten am Wochenende gemeldet, dass der mobile Blitzer teilweise in Flammen steht. Die Feuerwehr hat dann gelöscht. Schaden hier 3.000 Euro.
0: 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Meist noch ungemütlich heute Nachmittag bei uns in Mecklenburg-Vorpommern mit Regen und vereinzelt auch mal kurzen Gewittern. Zum Abend hin wird es von Norden her ein bisschen freundlicher. In der Nacht ist es dann auch schon oft klar. Temperaturen dazu heute um die 20 Grad. In der Nacht gibt es Tiefstwerte zwischen 14 und 9 Grad. Im Zwei-Tage-Trend machen wir dann morgen mal ein bisschen freundlich weiter. Anfangs Sonne, später von Westmecklenburg her Regen mit bis zu 21 Grad. Der Mittwoch bringt dann Sonne und dicke Wolken im Wechsel, örtlich mit Regen, zum Abend hin aber wieder freundlicher bei bis zu 22 Grad. 15.31 Uhr.
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0: A14 Richtung Wismar, zwischen Großwarnow und Grabow vorsichtig fahren, hier liegen Gegenstände auf der Fahrbahn. Flitzerblitzer stehen. Auf der B96 zwischen Bergen und Samtens an der Wildbrücke. Dann nochmal in Richtung Bergen, Höhe Ralswiek und Richtung A20 vor dem Rastplatz Rügenblick. Auf der B104 wird geblitzt in Starkshof Richtung Pasewalk und am Ortsausgang Riterow in Richtung Rosenow. Auf der B105 in Rheinberg Richtung Stralsund. Auf der B106 Schweriner Umgehung Richtung Görries und Neumühle. Auf der B108 in Warenshof aus Teterow kommend. Auf der B109 zwischen Anklam und Neukosenow. Auf der B192 kurz hinter Sitow Richtung Meichow. Auf der B321 stehen sie, Kriewitzer Waldschlötzchen. Und zwischen Dallberg und Pingelshagen wird geblitzt, Höhe Nienmark. Zwischen Markgrafenheide und Hinrichshagen stehen sie auf dem Waldparkplatz. In Rövershagen, Gralmüritzer Straße beidseitig. Stralsund, Grünhuferbogen, stadtauswärts, Höhe Tankstelle. Und zwischen Wörbelin und Neustadt-Glewe stehen sie hinter der A14-Brücke. Habt ihr noch was gesehen? Dann gerne anrufen auf unserer Studio-Hotline 0381 49 78 110. Denn keiner meldet mehr aktuelle Flitzer. Blitzer.
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0: Jetzt für euch ein richtig cooler aktueller Hit von Tame Impala und Jenny. Hier ist für euch Dracula. Ich bin Eike Lange, sag hi.

0: Egal ob auf dem Heimweg oder in der Spätschicht, ihr hört euren Heimatsender Ostseewelle rund um die Uhr mit all euren Lieblingshits. Morgen früh wecken euch wieder Uwe 169 anhalb Wolitzer und Andrea Sparmann in unserem Guten Morgen. Und da hat mir der Uwe hier gerade eine Nachricht geschickt, was der morgen Tolles mit euch vorhat.
1: Yo, moin meine Lieben, euch einen schönen ersten Feierabend für diese Woche. Und morgen früh schenken wir euch Freitickets für Vincent Weiss in Schwerin. Am Mittwoch ist er dort auf der Freilichtbühne. Und die Freitickets gibt es bei uns im Guten Morgen kurz nach 6 und kurz nach 9. Außerdem fragen wir euch, was ist eigentlich so das Erste, was ihr macht, wenn ihr aus dem Urlaub zurückkommt? Habt ihr so typische Rituale? Verratet es uns gerne morgen früh bei uns in der Show. Also, reingehauen!

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1: Ariana Grande, Hate That I Made You Love Me.

0: Die meiste Musik mit allen aktuellen Hits gibt's nur bei Ostseewelle. In der nächsten halben Stunde mit dem aktuellen Hit von Nico Santos, Why Don't You Stay? Großes, großes Ohrwurmpotenzial. Und wir haben einen eurer Lieblingshits aus den 80ern am Start, The Great Commandment von Camouflage. Bleibt bei uns, wird nicht langweilig.
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13: Polen schraubt Spritpreise runter. Bundeswehr hat so viele Soldaten wie seit Jahren nicht mehr. Guten Tag, ich bin Adrian Mützel. Mal eben zum Tanken nach Polen fahren. Das steht bei vielen Autofahrern wohl ab heute wieder auf dem Zettel. Dort sind die neuen Maßnahmen gegen die hohen Spritpreise in Kraft getreten. Ostseewelle-Reporterin Sophie Dietrich.
14: Die Regierung will damit ihren Bürgern entgegenkommen, die auf dem Rückweg aus dem Sommerurlaub sind. Bis zum Ende der Sommerferien in Polen gilt deshalb, die Mehrwertsteuer auf Kraftstoffe wird gesenkt. Von 23% auf 8%. Außerdem gibt es eine Höchstgrenze. Heißt, der Liter Benzin zum Beispiel darf nicht mehr als umgerechnet 1,49 Euro kosten. Gelten sollen die Maßnahmen bis zum 31. August. Das dürfte auch viele Autofahrer bei uns im Land freuen, besonders in der Grenzregion.
13: Gleich zwei Zufallstreffer haben Polizisten im Land heute gemacht. Am Hauptbahnhof Stralsund ist ein 37-jähriger Deutscher kontrolliert worden. Der ist gleich doppelt per Haftbefehl gesucht worden. Er war zu einer Geldstrafe

0: Die Bundeswehr hat Ende Juli rund 187.000 Männer und Frauen gezählt. Damit liegt die Truppenstärke im Bereich des angestrebten Ziels für dieses Jahr. Bis 2035 sollen es sogar bis zu 270.000 Soldaten werden. Im belgischen Naturschutzgebiet Hohes Venn brennt es weiter. Allerdings gibt es auf der deutschen Seite unweit der Stadt Monschau in Nordrhein-Westfalen langsam Entwarnung. Die Stadtverwaltung hat gesagt, dass vor allem der Regen den Einsatzkräften helfe, gegen die Flammen zu kämpfen. Der Brand in Belgien ist zwischenzeitlich bis über die deutsche Grenze übergeschlagen. 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Und jetzt das Wetter.
1: Und das bleibt heute am Montag meist wechselnd bewölkt. Gelegentlich ein bisschen Regen, hier und da auch kurze Gewitter. Zum Abend hin wird es aber oft nochmal freundlich mit ein bisschen Sonne. Maxi-Werte dazu zwischen 19 und 21 Grad. Aktuell an der Freilichtbühne Ralswiek 19 Grad. In Lesen bei Wittenburg haben wir 18 Grad. Heute Nacht kühl, 14 bis 9 Grad die tiefsten Werte, aber meist klar, Schauer nur noch ganz vereinzelt. Im Zweitagetrend geht es morgen am Dienstag anfangs freundlich weiter, später ein bisschen Wolken und in Richtung Westmecklenburg haben wir auch Regen bei maximal 21 Grad. Der Mittwoch dann auch meist dicht bewölkt mit Regen und Gewitter bei maximal 22 Grad. 16.03 Uhr, Ostseewelle, der beste Verkehrsservice für unser Land. Und da war eine Meldung für euch aus dem Stadtverkehr Rostock. Da geht jetzt die große Feierabendwelle los. In der Hamburger Straße dauert es in der Baustelle 15 Minuten länger. Ansonsten alles klar, Flitzerblitzer stehen. Auf der B96 zwischen Bergen und Samtens an der Wildbrücke. In Richtung Bergen wird außerdem geblitzt, höher als Wieg. Und in Richtung A20 vor dem Rastplatz Rügenblick. Auf der B104 stehen sie in Starkshof Richtung Pasewalk und am Ortsausgang Riterow in Richtung Rosenow. Auf der B105 wird geblitzt in Rheinberg Richtung Stralsund. Auf der B106 Schweriner Umgehung zwischen Görries und Neumühle. Auf der B108 in Warenshof aus Teterow kommend. B109 zwischen Anklam und Neukosenow. Und auf der B321 stehen sie Kriewitz-Waldschlösschen. Zwischen Dallberg und Pingelshagen wird geblitzt, Höhe Nienmark. Zwischen Markgrafenheide und Hinrichshagen auf dem Waldparkplatz. In Rövershagen, Gral-Müritzer Straße beidseitig. Und in Stralsund stehen sie auf dem Grünuferbogen stadtauswärts in Höhe Tankstelle. Habt ihr auch welche gesehen? Dann ruft an auf unserer Studio-Hotline 0381 49 78 110. Denn keiner meldet mehr aktuelle Flitzerblitzer.
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1: Schönen Feierabend euch. Kommt gut nach Hause. Jetzt mit Lieblingsmusik von Jennifer Lopez und David Guetta. Ich bin Eike Lange. Sag Hi.

Camouflage gehören übrigens auch zu der Sorte Band, die nicht wirklich wussten, wie sie ihren Song beenden sollten und dann einfach im Aufnahmestudio gesagt haben, Siggi, dreh den Regler einfach runter und lass auslaufen. Bei Gauthier und Kimba, da war das vermutlich andersrum. Die wussten nicht wirklich, wie sie den Song beginnen sollten und haben sich dann gesagt, ey, wir haben eine coole Melodie. Gönnen wir den Zuhörern doch einfach mal ein paar Takte reine, feine Musik. Und das hat funktioniert. Sogar richtig gut. Ostseewelle hier, jetzt mit einem richtig coolen One-Hit-Wonder aus den 2010ern. 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

Grüße zu euch auf die Baustellen und vielleicht werkelt ihr da ja gerade in der Schule, renoviert, damit die Kids nach den Sommerferien in ein schönes neues Klassenzimmer kommen. Wir sorgen für Motivation auf dem Bau mit euren Lieblingshits, jetzt aus den 2000ern, Beyoncé mit Halo, schönen Dienstag mit Ostseewelle, Montag.

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1: Hey Leute, was geht ab? Mein Name ist Nico Santos und ihr habt meine neue Single Why Don't You Stay?

0: Viel Musik für euren Montagnachmittag. Ostseewelle hier. Rund um die Uhr die meiste Musik mit allen aktuellen Hits. Gleich mit aktuellem Sound von Olivia Rodrigo. Drop Dead heißt ihre neueste Kreation. Und aus unserem 2000er Stream laden wir Shania Twain ein. Katsching hört an der nächsten halben Stunde. Also nicht weglaufen.
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0: 16.30 Uhr, ihr hört Ostseewelle mit dem Feierabend-Update um 16:30. Adrian Mützel in der Nachrichtenredaktion.
10: In Bansin auf unserer Insel Usedom hat es heute einen tödlichen Verkehrsunfall gegeben. Ein 82-Jähriger hat die Kontrolle über sein Auto verloren und eine Urlauberin überfahren. Sie ist noch an der Unfallstelle gestorben. Die Bundeswehr hat so viele Soldaten wie seit über 10 Jahren nicht mehr. 187.000 sind es im Juli gewesen. Bis 2035 sollen es bis zu 270.000 werden.
4: Hier bei uns zwischen Müritz und Usedom.
10: Verärgerte Autofahrer, ein Raser oder Vandalismus? Noch weiß die Polizei nicht, was hinter dem zerstörten Blitzer in Bandelin bei Greifswald steckt. Zeugen hatten am Wochenende gemeldet, dass der mobile Blitzer teilweise in Flammen steht. Die Feuerwehr hat dann gelöscht. Schaden hier 3.000 Euro.
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0: Meist noch ungemütlich heute Nachmittag bei uns in Mecklenburg-Vorpommern. Mit Regen und vereinzelt auch mal kurzen Gewittern. Zum Abend hin wird es von Norden her ein bisschen freundlicher. In der Nacht ist es dann auch schon oft klar. Temperaturen dazu heute um die 20 Grad. In der Nacht gibt es Tiefstwerte zwischen 14 und 9 Grad. Im Zwei-Tage-Trend machen wir dann morgen mal ein bisschen freundlich weiter. Anfangs Sonne, später von Westmecklenburg her Regen mit bis zu 21 Grad. Der Mittwoch bringt dann Sonne und dicke Wolken im Wechsel. Örtlich mit Regen, zum Abend hin aber wieder freundlicher bei bis zu 22 Grad. 16.31 Uhr, Ostseewelle, der beste Verkehrsservice für unser Land. Und da haben wir gleich eine Meldung von euch. Kai ist an der Studio-Hotline.
11: Hallo, liebes Ostseewelle-Team. Ortsumgehungsstraße von Stralsund Richtung Prohn und Schmitzhagen ist hinter Kleinkindrichshagen komplett nach dem Unfall voll gesperrt. Bitte umfahrt das über Kleinkindrichshagen und Großkindrichshagen.
0: Danke dir fürs Bescheid sagen. Und eine Meldung aus dem Stadtverkehr Rostock haben wir. Feierabendverkehr ist angesagt. In der Hamburger Straße bei der Baustelle dauert es aktuell 15 Minuten länger. Blitzer. Stehen auf der B96 Richtung Bergen, Höhe Ralswiek und nochmal in Richtung A20 vor dem Rastplatz Rügenblick. Auf der B104 wird geblitzt in Starkshof Richtung Pasewalk und am Ortsausgang Riterow in Richtung Rosenow. Auf der B105 stehen sie in Rheinberg Richtung Stralsund. Auf der B106 Schweriner Umgehung zwischen Görries und Neumühle. Auf der B108 in Warenshof aus Teterow kommend. Auf der B109 zwischen Anklam und Neu-Kosenow. Auf der B321 Kriewitz-Waldschlösschen. Zwischen Dallberg und Pingelshagen wird geblitzt, Höhe Nienmark. Zwischen Markgrafenheide und Hinrichshagen stehen sie auf dem Waldparkplatz. In Rövershagen, Gral-Müritzer Straße beidseitig. Und in Stralsund wird geblitzt, Grünhufer Bogen statt auswärts in Höhe Tankstelle. Habt ihr noch was? Dann gerne anrufen an der Studio-Hotline 0381 49 78 110, denn keiner meldet mehr aktuelle Flitzerblitzer.
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0: Dieses Jahr erst hat ein neuer Standort von Karls Erdbeerhof eröffnet in Sachsen-Anhalt und schon wird der nächste gebaut. Aber der ist nicht in Deutschland. Wo der neueste Standort sein wird, das sage ich euch in gut 13 Minuten. Und jetzt für euch aktuelle Musik von Amy MacDonald. Ich bin Eike Lange. Sag Hi.

Der Grundstein ist gelegt. Jetzt wird gebaggert und gebaut, was das Zeug hält. Ka-ching. Und bald gibt's dann den ersten Karls-Erdbeerhof außerhalb von Deutschland. Und der ist schon ganz schön weit weg. Ostseewelle hier am Montagnachmittag. Und in Oxnard in den USA wird gerade ein Karls-Erdbeerhof gebaut. Oxnard ist ein Stück nördlich von Los Angeles, also an der Küste vom Pazifik. Und dort am Hafen soll der Hof entstehen. Und der wird auch ein bisschen Ostsee-Feeling mitbringen, denn zum Erdbeerhof gehört dann ein Leuchtturm. Und der sieht so aus wie der kleine Bruder von Leuchtturm in Warnemünde.

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6: Tödlicher Verkehrsunfall auf Usedom. Bundeswehr hilft gegen Waldbrand in Belgien. Guten Tag, ich bin Adrian Mützel. In Bansin auf unserer Insel Usedom ist heute eine Fußgängerin ums Leben gekommen. Die 73-Jährige aus Rheinland-Pfalz ist auf einem Supermarktparkplatz in der Ahlbecker Chaussee unterwegs gewesen. Ein 82-Jähriger hat seinen Mercedes plötzlich beschleunigt und die Frau gerammt. Sie ist unter das Auto geraten und einige Meter mitgeschleift worden. Der Fahrer hat dann eine Hecke durchbrochen. Erst da ist sein Wagen zum Stillstand gekommen. Die Feuerwehr hat die Frau aus ihrer Lage befreit. Trotz sofortiger Wiederbelebungsversuche ist sie noch an der Unfallstelle gestorben. Ein Seelsorger ist zur Betreuung gekommen. Wie es zu dem Unfall gekommen ist, das wird jetzt geklärt. Gleich zwei Zufallstreffer haben Polizisten im Land heute gemacht. Am Hauptbahnhof Stralsund ist ein 37-jähriger Deutscher kontrolliert worden. Der wurde gleich doppelt per Haftbefehl gesucht. Er ist zu einer Geldstrafe von 1.900 Euro verurteilt worden. Er konnte das Geld nicht bezahlen, deshalb sitzt er jetzt im Gefängnis. Kurz danach ist den Beamten in Binz ein 38-jähriger ins Netz gegangen. Der war zu einer Verhandlung vor Gericht nicht erschienen. Auch er ist festgenommen worden.
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6: Auch die Bundeswehr hilft jetzt mit, den riesigen Waldbrand in Belgien zu bekämpfen. Sie schickt zwei Hubschrauber mit Löschwasserbehältern. Der Einsatz ist erstmal auf 7 Tage angelegt. Das Feuer in dem Naturschutzgebiet brennt direkt an der Grenze zu Deutschland. Immerhin, die Flammen rücken im Moment nicht weiter auf die Stadt Monschau zu. Vorsorglich sind hier Wiesen und Böschungen in der Nähe mit Wasser getränkt und einige Häuser geräumt worden. Regenfälle und Windstille erleichtern aktuell die Arbeit der Einsatzkräfte. Die Deutschen reisen weniger und seltener ins Ausland. Das Statistische Bundesamt hat voriges Jahr 105 Millionen Auslandsreisen verzeichnet. Das sind rund 8% weniger gewesen als im Jahr zuvor.

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1: Sonne und Wolken im Wechsel heute, wobei mehr Wolken am Start sind als Sonnenschein. Hier und da gibt's gelegentlich auch mal ein bisschen Regen. Auch ein Gewitter ist mal drin. Zum Abend hin wird's jetzt aber noch mal ein bisschen freundlicher. Sonne kommt raus bei Maxi-Werten um die 20 Grad. Aktuell haben wir am Zoo in Stralsund 19 Grad. Brenz bei Neustadt-Glewe vermeldet aktuell 18 Grad. In 2-Tage-Trend, da geht's morgen am Dienstag freundlich los. Später gibt's ein paar mehr Wolken. Regen, wenn dann aber nur in Westmecklenburg. Maxi-Werte zwischen 19 und 21 Grad. Der Mittwoch dann meist dicht bewölkt, häufig mit Regen, vereinzelt auch Gewitter bei maximal 20 bis 22 Grad. 17.03 Uhr, Ostseewelle, der beste Verkehrsservice für unser Land. Landkreis Vorpommern-Rügen zwischen Groß-Kedingshagen und Schmetshagen ist aktuell die Straße vollgesperrt nach einem Unfall. Umfahrt das Ganze am besten über die Prohner Straße beim Flugplatz Stralsund. Vor den Flitzerblitzern haben wir eine Vermisstenmeldung der Polizei aus Stralsund für euch. Gesucht wird die 22-jährige Mathilde Wernitsch aus Stralsund. Sie ist 1,56 groß, von normaler Statur, hat blond-rötliches Haar und trägt eine Brille. Außerdem hat Mathilde Trisomie 21 und ist möglicherweise hilflos. Ein Foto von ihr gibt's bei ostseewelle.de. Wenn ihr sie gesehen habt, meldet das bitte umgehend der Polizei. Flitzerblitzer stehen. Auf der B96 Richtung Bergen, Höhe Ralswiek und Richtung A20 vor dem Rastplatz Rügenblick. Auf der B104 wird geblitzt in Starkshof Richtung Pasewalk und am Ortsausgang Ritzeroh Richtung Rosenow. Auf der B105 in Rheinberg Richtung Stralsund. Auf der B106 Schweriner Umgehung zwischen Görries und Neumühle. B108 in Warenshof aus Teterow kommend. Auf der B109 zwischen Anklam und Neukosenow. Auf der B191 zwischen Eldena und Karstädt in Richtung Karstädt. Auf der B321 Krewitz-Waldschlösschen. Zwischen Dahlberg und Pingelshagen stehen sie in Höhe Nienmark. Zwischen Markgrafenheide und Hinrichshagen auf dem Waldparkplatz. In Rövershagen, Gral-Müritzer Straße beidseitig und Stralsund, Grünhufer Bogen stadtauswärts in Höhe Tankstelle. Habt ihr noch was gesehen? Dann gerne anrufen auf unserer Studio-Hotline 0381 49 78 110, denn keiner meldet mehr aktuelle Flitzerblitzer.
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1: Ab mit euch in den Feierabend, kommt gut nach Hause. Wir sorgen dafür, dass auch am Abend keine Langeweile aufkommt. Jetzt für euch Cynical vom Elektroduo Two Colors aus Berlin.

ostseewelle.de/mitmachen. Das ist eure Adresse, wenn ihr mal einen Musikwunsch bei uns abliefern wollt. Und das hat die Tabea aus Ludwigslust gemacht. Sie hält gerade in der Spätschicht die Stellung und möchte unbedingt die aktuelle Nummer von Fast Boy hören. Beautiful Life ist ihr aktueller Lieblingssong. Tabea, dein Wunsch sei uns Befehl. 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

0: Ding aus den aktuellen Charts spielen wir euch hier in der nächsten halben Stunde. Pink Pony Club von Chappell Roan. Außerdem gibt es den 2000er Powerhit Firework von Katy Perry. Ja, wir sorgen dafür, dass hier nicht langweilig wird bis zum Feierabend. Also dranbleiben für die meiste Musik mit allen aktuellen Hits bei Ostseewelle.
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0: 17:29 Uhr, ihr hört Ostseewelle mit dem Feierabend-Update um halb sechs, Adrian Mützel in der Nachrichtenredaktion.
5: In Bernsin auf unserer Insel Usedom hat es einen tödlichen Verkehrsunfall gegeben. Ein 82-Jähriger hat die Kontrolle über sein Auto verloren und hat eine Urlauberin überfahren. Sie ist noch an der Unfallstelle gestorben. Die deutsche Bundeswehr hilft beim Waldbrand in Belgien. An der Grenze zu Deutschland fliegen für 7 Tage Hubschrauber mit Löschwasserbehältern. Im Moment kriegen die Einsatzkräfte außerdem Hilfe vom Regen.
6: Hier bei uns zwischen Müritz und Usedom.
5: Zu laut gefeiert hat eine Gruppe in Pasewalk. Nachdem die Polizei in der Robert-Koch-Straße angerückt war, hat sich ein 57-Jähriger immer weiter hochgeschaukelt. Als die Beamten ihn aus der Wohnung begleiten wollten, hat er Widerstand geleistet und sie beleidigt. Den Rest der Partynacht hat er dann hinter Gittern verbracht.
0: Alles, was heute wichtig ist, jederzeit zum Nachhören in der Ostseewelle-App und in einer halben Stunde wieder um 18 Uhr. Meist noch ungemütlich heute Nachmittag bei uns in Mecklenburg-Vorpommern mit Regen und vereinzelt auch mal kurzen Gewittern. Zum Abend hin wird es von Norden her ein bisschen freundlicher. In der Nacht ist es dann auch schon oft klar. Temperaturen dazu heute um die 20 Grad. In der Nacht gibt es Tiefstwerte zwischen 14 und 9 Grad. Im Zwei-Tage-Trend machen wir dann morgen mal ein bisschen freundlich weiter. Anfangs Sonne, später von Westmecklenburg her Regen mit bis zu 21 Grad. Der Mittwoch bringt dann Sonne und dicke Wolken im Wechsel, örtlich mit Regen, zum Abend hin aber wieder freundlicher bei bis zu 22 Grad. 17:31 Uhr, ich hab's heute irgendwie mit den Uhrzeiten. 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Und da haben wir gleich eine Meldung von euch. Matthias ist dran.
7: Hallo liebes Ostseewelle-Team. Wenn man von Malchin nach Komoro fährt, kurz vor dem Bahnübergang, ist die Straße voll gesperrt. Polizei und Feuerwehr sind auf jeden Fall vor Ort.
0: Danke fürs Bescheid sagen. Landkreis Vorpommern-Rügen zwischen Groß-Kedingshagen und Schmetzhagen ist aktuell die Straße voll gesperrt nach einem Unfall. Umfahrt das Ganze am besten über die Prohner Straße beim Flugplatz Stralsund. Blitzer stehen auf der B96 Richtung Bergen, Höhe Ralswiek. Nochmal in Richtung A20 vor dem Rastplatz Rügenblick. Auf der B104 in Starkshof Richtung Pasewalk. Und Christine hat noch eingesehen.
8: Schlitzeruh im Wald stehen sie wieder Richtung Rosenow und Blitzen.
0: Dankeschön. B105 wird außerdem geblitzt in Rheinberg Richtung Stralsund. Auf der B106 Schweriner Umgehung zwischen Görries und Neumühle. B108 in Warenshof aus Teterow kommend. B109 zwischen Anklam und Neukosenow. Auf der B191 zwischen Eldena und Karstedt stehen sie in Richtung Karstedt. Und dann haben wir noch wen dran?
9: Hesingo, ein Blitzeranhänger auf 192 aus Rötz kommt in Sito.
0: Außerdem auf der 192 zwischen Neudammerow und Karo steht auch noch einer. Auf der B321 wird geblitzt. Kriewitz Waldschlösschen. Zwischen Dallberg und Pingelshagen stehen sie, Höhe Nienmark. Zwischen Markgrafenheide und Hinrichshagen auf dem Waldparkplatz. Am Ortseingang Mestlin wird geblitzt, wenn ihr aus Sternberg kommt. Und Stralsund, Grünhofer Bogen, stadtauswärts in Höhe Tankstelle. Habt ihr noch was? Dann gerne ergänzen an der Studio-Hotline 0381 49 78 110, denn keiner meldet mehr aktuelle Flitzerblitzer.
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0: Eike Lange hier, ich sag Hi.

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0: Geschirrspüler ausräumen läuft die meiste Musik mit allen aktuellen Hits. Und vielleicht stellt ihr da gerade die Teller direkt vom Spüler auf den Tisch fürs Abendbrot. Wir servieren euch in der nächsten halben Stunde schon mal ein paar Appetitmacher aufs Abendbrot. Den aktuellen Hit von Michael Schulte zum Beispiel, Lovesick. Und wir haben einen Klassiker aus den 80ern für euch. Von den Hooters spielen wir euch Johnny B. Also bleibt bei uns.
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7: Tödlicher Verkehrsunfall auf Usedom. Verdi bestreikt Seehäfen. Guten Abend, ich bin Adrian Mützel. In Bansin auf unserer Insel Usedom ist heute eine Fußgängerin ums Leben gekommen. Die 73-Jährige aus Rheinland-Pfalz ist auf einem Supermarktparkplatz in der Ahlbecker Chaussee unterwegs gewesen. Ein 82-Jähriger hat dort seinen Mercedes plötzlich beschleunigt und die Frau gerammt. Sie ist unter das Auto geraten und einige Meter mitgeschleift worden. Der Fahrer hat dann eine Hecke durchbrochen. Erst dort ist sein Wagen zum Stillstand gekommen. Die Feuerwehr hat die Frau aus ihrer Lage befreit. Trotz sofortiger Wiederbelebungsversuche ist sie noch an der Unfallstelle gestorben. Wie es zu dem Crash gekommen ist, das wird jetzt ermittelt. Gleich mehrere Schutzengel sind auf einer Baustelle in Rostock unterwegs gewesen. In Dietrichshagen ist ein 30-Meter-Kran umgestürzt und auf einen Wintergarten gekracht. Verletzt worden ist niemand. Alle sind mit dem Schrecken davon gekommen. Um Dacharbeiten durchzuführen, ist der hohe Kran aufgestellt worden. Dann ist er umgekippt. Warum? Das wird ermittelt. Schaden entstanden ist am Kran und am Wintergarten. Die Feuerwehr musste außerdem Hydrauliköl entfernen. Die Dachdeckerarbeiten sind jetzt erstmal vertagt.
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7: Die Gewerkschaft Verdi hat zu 24-stündigen Warnstreiks an 6 deutschen Seehäfen aufgerufen. Die Streiks sollen am Abend beginnen. Betroffen sind Hamburg, Bremen, Bremerhaven, Wilhelmshaven, Emden und Brake. Verdi hatte am Freitag ein Angebot der Arbeitgeber abgelehnt. Für die rund 11.000 Beschäftigten in den Häfen sind 8,2% höhere Stundenlöhne gefordert worden. Die Arbeitgeberseite hatte 5,1 geboten. Zu wenig, sagt Verdi. Die Bundeswehr hilft jetzt, den riesigen Waldbrand in Belgien zu bekämpfen. Sie schickt 2 Hubschrauber mit Löschwasserbehältern los. Der Einsatz ist erstmal auf 7 Tage angelegt. Das Feuer in dem Naturschutzgebiet brennt direkt an der Grenze zu Deutschland. Immerhin, die Flammen breiten sich nicht aus. Vorsorglich sind Wiesen und Böschungen mit Wasser getränkt und Häuser

0: Gelegentlich sind noch so ein paar Schauer unterwegs. Die sind in der Nacht aber meist schon weg. Nur noch ganz vereinzelt ein bisschen Regen bei Tiefstwerten um die 14 bis 9 Grad. Im Zwei-Tage-Trend geht es morgen am Dienstag erstmal freundlich los. Später gibt es aber schon wieder ein paar mehr Wolken. Regen allerdings nur in Westmecklenburg bei maximal 21 Grad. Der Mittwoch dann meist dicht bewölkt, häufig mit Regen, vereinzelt auch mal ein Gewitter bei maximal 22 Grad. 18.03 Uhr, Ostseewelle, der beste Verkehrsservice für unser Land. Vorsichtig fahren auf der A20 Lübeck Richtung Bad Segeberg. Kurz hinter Geschendorf liegen Gegenstände auf der Fahrbahn. Und Katrin hat noch was für uns.
1: Ich wollte euch eine kleine Verkehrsbehinderung melden. Und zwar in Kleinstaaten. Aus Richtung Staffenhagen kommt nach Baren. Ist im Kreuzungsbereich ein großer LKW direkt in der Kreuzung liegen geblieben.
0: Danke dir fürs Bescheid sagen. Und außerdem kommt es zu Behinderungen nach einem Unfall am Bahnübergang zwischen Malchin und Komorow. Flitzerblitzer stehen. Auf der A14 Richtung Karstädt, Höhe Parkplatz Platerberg. Auf der A24 stehen sie Richtung Hamburg, zwischen Zarentin und Galin. Auf der B96 Richtung Bergen, Höhe Reitzwieg. Nochmal Richtung A20 vor dem Rastplatz Rügenbeck. Auf der BR104 haben sie aufgebaut in Starkshof in Richtung Pasewalk und am Ortsausgang Ritzerow Richtung Rosenow. Auf der BR105 stehen sie in Neubukow in Richtung Kröplin. Auf der BR106 Schweriner Umgehung zwischen Görries und Neumühle. Auf der BR108 in Warenshof aus Tetow. Kommend. Auf der BR191 zwischen Eldena und Karstädt Richtung Karstädt. Auf der BR192 am Ortsausgang Sitow Richtung Malchow. Und wir haben noch wen dran?
2: In Richtung Karow und zwar in Höhe Dammerow-Kaserne in der 70er-Zone, wenn man den Berg runterfährt.
0: Danke Konstanze fürs Bescheid sagen. Außerdem Flitzerblitzer zwischen Dallberg und Pingelshagen, Höhe Nienmark. Zwischen Markgrafenheide und Hinrichshagen haben wir einen auf dem Waldparkplatz. Am Ortseingang Mestlin aus Sternberg kommend. Und Stralsund-Grünhofer-Bogen stadtauswärts in Höhe Tankstelle. Habt ihr noch was? Dann gerne ergänzen an der Studio-Hotline 0381 49 78 110, denn keiner meldet mehr aktuelle Flitzerblitzer. Ganz egal, wohin ihr gerade unterwegs seid, kommt sicher an. Ich bin Eike Lange, sag hi.
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2: Mit der meisten Musik, mit allen aktuellen Hits geht's natürlich auch gleich nach 6:30 weiter. Unter anderem aktueller Sound von DJ Alle Farben mit Body Talk. Und James Blunt verpasst uns eine Gänsehaut mit seinem 2000er Hit You're Beautiful. Bleibt bei uns, Ostseewelle hier.
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2: Ihr hört Ostseewelle mit dem Feierabend-Update um 6:30. Adrian Mützel in der Nachrichtenredaktion.
7: Ab heute wird es wohl wieder viel Tanktourismus geben. In Polen greifen die neuen Maßnahmen gegen hohe Spritpreise. Die Mehrwertsteuer ist gesenkt worden und es gibt einen Höchstpreis pro Liter. Autofahrer in Deutschland sind deutlich aggressiver als noch vor einigen Jahren. Fast die Hälfte hat in einer Studie angegeben, zu drängeln oder andere bewusst auszubremsen.
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7: Zu laut gefeiert hat eine Gruppe in Pasewalk. Nachdem die Polizei in der Robert-Koch-Straße angerückt war, hat sich ein 57-Jähriger immer weiter hochgeschaukelt. Als die Beamten ihn aus der Wohnung begleiten wollten, hat er Widerstand geleistet und sie beleidigt. Den Rest der Partynacht hat er dann hinter Gittern verbracht.
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2: Meist noch ungemütlich heute Nachmittag bei uns in Mecklenburg-Vorpommern. Mit Regen und vereinzelt auch mal kurzen Gewittern. Zum Abend hin wird es von Norden her ein bisschen freundlicher. In der Nacht ist es dann auch schon oft klar. Temperaturen dazu heute um die 20 Grad. In der Nacht gibt es Tiefstwerte zwischen 14 und 9 Grad. Im Zwei-Tage-Trend machen wir dann morgen mal ein bisschen freundlich weiter. Anfangs Sonne, später von Westmecklenburg her Regen mit bis zu 21 Grad. Der Mittwoch bringt dann Sonne und dicke Wolken im Wechsel. Örtlich mit Regen, zum Abend hin aber wieder freundlicher bei bis zu 22 Grad. 18:32 Uhr.
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2: Alles schick auf den Straßen, gute Fahrt euch, Flitzerblitzer stehen. Auf der A14 Richtung Karstädt, Höhe Platerberg. A24 Richtung Hamburg zwischen Zarentin und Galin. Auf der B96 am Ortsausgang Neubrandenburg in Richtung Neustrelitz. Auf der B105 in Neubukow in Richtung Kröblin. Auf der B106 Schweriner Umgehung Richtung zwischen Görries und Neumühle. Auf der B108 stehen sie in Warenshof aus Teterow kommend. Auf der B191 zwischen Eldena und Karstädt in Richtung Karstädt. Auf der B192 Ortsausgang Sito Richtung Meichow und zwischen Neudammerow und Karow. Zwischen Markgrafenheide und Hinrichshagen wird geblitzt auf dem Waldparkplatz und am Ortseingang Mestlin aus Sternberg kommend. Habt ihr noch was gesehen? Dann einfach Bescheid sagen. An unserer Studio-Hotline 0381 49 78 110, denn keiner meldet mehr aktuelle Flitzerblitzer.
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2: Entspannten Montag euch, jetzt mit Felix Jehn und Sarah Barrios. Ich bin Eike Lange. Hi.

Lisa aus Greifswald hat uns über die Ostseewelle-App einen Musikwunsch zugeschickt. Und auf diesen Song ist sie gekommen, weil sie erst neulich wieder einen ihrer Lieblingsfilme aus den 90ern geschaut hat. Ein Zwilling kommt selten allein. Während einer Campingszene in dem Film hört man den Song da im Hintergrund im Radio. Hier ist für euch Lisas Musikwunsch. Hier ist How Bizarre von OMC.

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1: Polen schraubt Spritpreise runter. Deutsche Autofahrer aggressiver als sonst. Guten Abend, ich bin Adrian Mützel. Mal eben zum Tanken nach Polen rüberfahren. Das steht bei vielen Autofahrern wohl ab heute wieder auf dem Zettel. Dort sind heute die neuen Maßnahmen gegen die hohen Spritpreise in Kraft getreten. Ostseewelle-Reporterin Sophie Dietrich.
2: Die Regierung will damit ihren Bürgern entgegenkommen, die auf dem Rückweg aus dem Sommerurlaub sind. Bis zum Ende der Sommerferien in Polen gilt deshalb, die Mehrwertsteuer auf Kraftstoffe wird gesenkt. Von 23% auf 8%. Außerdem gibt es eine Höchstgrenze. Heißt, der Liter Benzin zum Beispiel darf nicht mehr als umgerechnet 1,49 Euro kosten. Gelten sollen die Maßnahmen bis zum 31. August. Das dürfte auch viele Autofahrer bei uns im Land freuen, besonders in der Grenzregion.
1: Einem grotesken Fall von Fremdenfeindlichkeit geht die Rostocker Polizei aktuell nach. Im Stadtteil Teutenwinkel ist vor einer Moschee ein Schweinekopf gefunden worden. Die Polizei befragt Anwohner und sucht Zeugen. Außerdem ermittelt auch der Staatsschutz. Passiert sein soll der Vorfall zwischen Freitagnachmittag und Samstagmorgen.
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1: Die Lage im Brandgebiet im belgischen Naturschutzgebiet Hohe Sven bleibt angespannt. Zwar hat der Regen die Situation etwas entschärft, Entwarnung geben die Behörden aber nicht, denn der Wind soll wieder kräftiger werden. Auch auf der deutschen Seite in Monschau in Nordrhein-Westfalen ist die Lage unverändert. Dutzende Anwohner mussten ihre Häuser verlassen. Der Waldbrand in Belgien ist einer der größten in der Geschichte des Landes. Deutsche Autofahrer reagieren deutlich aggressiver als noch vor einigen Jahren. Das ist das Ergebnis einer Langzeitstudie. Fast alle Werte haben sich seit der letzten Studie 2023 verschlechtert. Demnach räumen inzwischen 47% der Autofahrer ein, gelegentlich zu drängeln. Vor 3 Jahren sind es noch 39% gewesen. Und knapp ein Drittel schert nach dem Überholen so dicht ein, dass andere bremsen müssen. Auch unter Radfahrern ist der Ton rauer geworden. 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Und jetzt das Wetter.
3: Und da schauen wir erstmal auf die Thermometer. Bei euch am Kino Filmeck in Demmin haben wir aktuell 18 Grad. Caro bei Wismar vermeldet 17 Grad. Abendtemperaturen, ja, entspannt, um die 18 Grad. Heute Nacht geht's runter auf 14 bis 9 Grad.

0: 19.04 Uhr. Ostseewelle, der beste Verkehrsservice für unser Land. Alles gut auf den Straßen, Flitzerblitzer stehen. Auf der A14 Richtung Karstädt, Höhe Platerberg. Doch, meine Güte. Auf der A24 stehen Sie Richtung Hamburg zwischen Zarentin und Galin. Auf der B96 Ortsausgang Neubrandenburg in Richtung Neustrelitz. Auf der B105 in Neubukow Richtung Kröplin. Auf der B106 Schweriner Umgehung zwischen Görries und Neumühle. B108 in Warenshof aus Teterow kommend. B191 zwischen Eldena und Karstädt Richtung Karstädt. Flitzerblitzer auch auf der B192 Ortsausgang Sito Richtung Malchow und zwischen Neudammerow und Karow stehen sie. Zwischen Markgrafenheide und Hinrichshagen wird geblitzt auf dem Waldparkplatz und am Ortseingang Mestlin stehen sie aus Sternberg kommend. Habt ihr noch was gesehen? Dann gerne anrufen an unserer Studio-Hotline 0381 49 78 110, denn keiner meldet mehr aktuelle Flitzerblitzer.
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0: Guten Hunger beim Abendbrot. Wir stellen euch Lieblingsmucke auf den Tisch, gemacht von Topic. Jetzt für euch Kernkraft 400. Ich bin Eike Lange. Hi.

Letzte Züge Abendessen und dann geht's mit euren Kids zum Zähneputzen und das ist auch richtig gut so. Bringt nämlich auch was, wenn ihr Eltern seid, könnt ihr euch jetzt mal kräftig auf die Schulter klopfen. Denn laut einer aktuellen Auswertung der Krankenkasse AOK haben die Kids bei uns in Mecklenburg-Vorpommern gesündere Zähne als noch vor 10 Jahren. Aber jetzt nicht nachlassen, ne? Nur weil die Zahlen so gut sind. Schön weiter schrubben, schrubben, schrubben. Zum Takt gibt's eure Lieblingshits. Jetzt die ganz aktuelle Nummer von Olivia Dean. Hier ist für euch So Easy bei Ostseewelle. 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

0: ganz egal, ob ihr die Spätschicht rockt oder im wohlverdienten Feierabend die Füße hochlegt, wir versorgen euch mit der meisten Musik, mit allen aktuellen Hits rund um die Uhr. Ostseewelle hier, gleich mit der aktuellen Nummer von One Republic, Need Your Love. Und auch wenn sich heute der Tag nicht so ganz nach Sommer angefühlt hat, gibt's Sommersound mit Hit Havana von Camila Cabello. Also bleibt bei uns, geht gleich weiter.
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0: 19.30 Uhr, ihr hört Ostseewelle mit dem Feierabend-Update um 7:30. Adrian Mützel ist für euch in der Nachrichtenredaktion.
6: Bei einem Unfall in Sassnitz sind ein Motorradfahrer und ein Polizist schwer verletzt worden. Der Biker ist auf eine Verkehrskontrolle zugerast, der Beamte hat sich auf die Straße gestellt. Dann hat es geknallt. Autofahrer in Deutschland sind deutlich aggressiver als noch vor einigen Jahren. Fast die Hälfte hat in einer Studie angegeben, zu drängeln oder andere bewusst auszubremsen.
7: Hier bei uns zwischen Müritz und Usedom.
6: Verärgerte Autofahrer, ein Raser oder Vandalismus? Noch weiß die Polizei nicht, was hinter dem zerstörten Blitzer in Bandelin bei Greifswald steckt. Zeugen hatten am Wochenende gemeldet, dass der mobile Blitzer teilweise in Flammen steht. Die Feuerwehr hat dann gelöscht. Schaden hier 3.000 Euro.
0: 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So langsam wird es ein bisschen gemütlicher bei uns in Mecklenburg-Vorpommern. Von Norden her zeigt sich die Sonne nochmal, bevor sie untergeht. Und in der Nacht ist es dann oft sogar klar. Tiefstwerte dazu zwischen 14 und 9 Grad. Und im Zwei-Tage-Trend machen wir dann morgen auch erstmal freundlich weiter. Anfangs Sonne, später von Westmecklenburg her Regen bei maximal 21 Grad. Am Mittwoch Sonne und dicke Wolken im Wechsel, aber nur örtlich Regen bei maximal 22 Grad. 19.31 Uhr, Ostseewelle, der beste Verkehrsservice für unser Land. Alles frei auf den Straßen, Flitzerblitzer stehen. Auf der A14 Richtung Karstädt, Höhe Parkplatz Platerberg. Auf der A24 wird geblitzt Richtung Hamburg zwischen Zarentin und Galin. Auf der B96 Ortsausgang Neubrandenburg in Richtung Neustrelitz. B105 in Neubukow Richtung Kröblin. Auf der B106 stehen sie Schweriner Umgehung zwischen Görries und Neumühle. Auf der B108 in Warenshof aus Tederow kommend. B191 zwischen Eldena und Karstädt Richtung Karstädt. Auf der B192 Ortsausgang Sito Richtung Malchow und zwischen Neudammerow und Karow. Zwischen Markgrafenheide und Hinrichshagen wird geblitzt auf dem Waldparkplatz und am Ortseingang Mestlin stehen sie, wenn ihr aus Sternberg kommt. Und dann haben wir da noch wen an der Hotline.
8: Einen wunderschönen guten Abend, Manuela hier. Ich habe noch einen Blitzer, den ihr nicht durchgesagt habt.
0: Schweinerei. Sag an, wo ist es auch?
8: B104 zwischen Rosenow und Ritzerow im Wald, in Fahrtrichtung Neubrandenburg.
0: Habt ihr auch noch was gesehen? Dann einfach anrufen auf unserer Studio-Hotline. 0381 49 78 110, denn keiner meldet mehr aktuelle Flitzerblitzer.
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0: So, und jetzt einfach mal kurz durchatmen und genießen. Der Tag macht langsam Feierabend. Eure Lieblingshits, die machen nie Feierabend. Jetzt für euch Repeated. Ich bin Eike Lange, sag Hi.

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1: In Plau am See läuft aktuell der Musiksommer mit einem vielfältigen Programm und am Mittwoch erklingt die Orgel in einem Konzert mit einer Besonderheit, erzählt Claudia Huss, die Kantorin der Mariengemeinde.
2: Beim Orgelkonzert machen wir eine ganz große Ausnahme. Es wird nämlich eine Pause geben und passend zu dem tollen Thema gehen wir raus auf die Kirchwiese vor der Kirche und werden dann bei einem guten Gläschen Wein und auch was Alkoholfreiem und Knabberkram so ein bisschen die Sinnlichkeit erleben und uns auch da nochmal aneinander erfreuen, sodass dieses Orgelkonzert, es heißt ein lauer Sommerabend, richtig gefeiert wird.
1: Noch bis September stehen verschiedenste Konzerte im Spielplan und das bei freiem Eintritt.
2: Wir erbitten immer am Ende eines Konzertes eine Kollekte und damit kann jeder für sich entscheiden, was kann er geben. Und das ist uns als Kirchengemeinde extrem wichtig, dass alle am Konzertleben teilhaben können. Und ehrlich gesagt, es kommen mehr Menschen in die Kirche, aber das Geld ist auch nicht weniger geworden. Also ist es wirklich eine Gewinnsituation auf jeder Seite. Die Musiker freuen sich über größeres Publikum. Wir fahren nicht defizitär und es ist einfach freundlich und einladend.
1: Auf www.kirche-mv.de/plau gibt es alle Infos zu den Konzerten des Plauer Musiksommers. Aus der Ostseewelle Kirchenredaktion, Jana Kaniette.
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9: Schwerer Unfall bei Polizeikontrolle. Deutsche Autofahrer aggressiver als sonst. Guten Abend, ich bin Adrian Mützel. Bei einer Verkehrskontrolle sind in Sassnitz 2 Menschen schwer verletzt worden. Ein Motorradfahrer ist hier mit einem Polizisten zusammengestoßen. Ostseewelle-Reporter Alexander Stuth.
10: Die Polizisten hatten ihre Kontrollstelle im Sassnitzer Hafen aufgebaut, um hier Fahrzeuge anzuhalten. In der Dunkelheit näherten sich dann 2 Motorräder ohne Licht, natürlich Grund genug für eine Verkehrskontrolle. Die beiden Biker hielten aber nicht an, sondern gaben Gas. Einer von den beiden konnte unerkannt flüchten. Der zweite stieß mit einem 29-jährigen Polizisten zusammen, der auf der Straße stand. Der 17-jährige Motorradfahrer kam schwer verletzt ins Krankenhaus. Der Beamte vom Sassnitzer Polizeirevier wurde mit einem Rettungshubschrauber in die Klinik geflogen. Die Motorräder waren nicht zugelassen, einen Führerschein hat der Jugendliche auch nicht gehabt.
9: Der Landtagswahlkampf in Mecklenburg-Vorpommern ist an vielen Orten auch nicht mehr das, was er mal war. Eine Materialschlacht. Eine ganze Reihe von Gemeinden begrenzt die Plakate der Parteien und Kandidaten. Samtens auf Rügen hat gerade noch je 5 Plakate pro Partei erlaubt und Mallis kurz vor Dömitz hat alle seine Laternen für Wahlwerbung gesperrt. Nur 3 Bauzaundreiecke stehen dafür zur Verfügung.
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9: Immer mehr junge Menschen in Deutschland haben keinen Job oder eine Ausbildung. Das Statistische Bundesamt hat mitgeteilt, dass es im vergangenen Jahr 10% der 20- bis 24-Jährigen gewesen sind. Der Anteil ist damit höher als im Vorjahr. Im nationalen Bildungsbericht heißt es zur Begründung, dass ein Viertel auf Arbeitssuche sei. 2/3 stehen dem Arbeitsmarkt gar nicht erst zur Verfügung. Entweder wegen gesundheitlicher Probleme oder weil sie Betreuungspflichten übernehmen müssen. Deutsche Autofahrer reagieren deutlich aggressiver als noch vor einigen Jahren. Das ist das Ergebnis einer Langzeitstudie. Fast alle Werte haben sich in der letzten Studie 2023 verschlechtert, so auch jetzt. Demnach räumen inzwischen 47% der Autofahrer ein, gelegentlich zu drängeln, und knapp ein Drittel schert nach dem Überholen so dicht ein, dass andere bremsen müssen. 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Und jetzt das Wetter.
5: Ein entspannter Abend. Hier und da schaut die Sonne nochmal durch bei Temperaturen so um die 16 Grad. Aktuell haben wir noch 17 Grad bei euch in Duko bei Malchin. Am Experimentarium in Zingst haben wir 18 Grad. Tiefstwerte heute Nacht pegeln sich zwischen 14 und 9 Grad ein. Oft klar, ganz vereinzelt mal ein bisschen Regen. Im Zwei-Tage-Trend morgen am Dienstag anfangs freundlich, später allerdings wolkiger. Regen nur so in Richtung Westmecklenburg bei Temperaturen um die 19 bis 21 Grad. Der Mittwoch meist dicht bewölkt, häufig auch mit Regen, vereinzelt mal ein Gewitter bei maximal 22 Grad. 20.03 Uhr, Ostseewelle, der beste Verkehrsservice für unser Land. Alles gut auf den Straßen, Flitzerblitzer stehen. Auf der A14 Richtung Karstädt, Höhe Parkplatz Platerberg. Auf der A24 Richtung Hamburg zwischen Zarentin und Galin. Auf der B96 stehen sie zwischen Neubrandenburg und Neustrelitz im Wald. Auf der BR905 wird geblitzt in Neubukow in Richtung Kröplin. Auf der BR904 zwischen Rosenow und Rizzo im Wald. Auf der BR906 Schweriner Umgehung zwischen Görries und Neumühle. BR108 in Warenshof aus Teterow kommend. BR191

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1: So, jetzt aber Laden abschließen und ab nach Hause mit euch. Dazu im Ohr DJ Kygo mit Save My Love. Ich bin Eike Lange. Sag Hi.

Hause eintrudeln. 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Keine Panik. Und wir wollen morgen früh in unserem guten Morgen gerne von euch wissen, was macht ihr als erstes, wenn ihr aus dem Urlaub wiederkommt? Habt ihr kleine Rituale? Uwe 169 an Halb-Worlitzer und Elisabeth Reinhold wollen es morgen früh von euch wissen und mit euch drüber schnacken. Also schaltet gern ein und redet mit zwischen 5 und 10.

0: Köln schläft, ganz egal ob Spätschicht oder Feierabend, die bestmeiste Musik mit allen aktuellen Hits, Ostsee Valley. In der nächsten halben Stunde unter anderem mit ganz aktuellem Sound von The Bowser. Wir spielen euch Hit Magnetic, richtig geil. Und wir haben Amy McDonald mit einem 2000er für euch, Mr. Rock'n'Roll. Also, bleibt bei uns.
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0: So schnell geht das. Da sind wir mit dem Wetter bei Ostseewelle. Aktuell haben wir so um die 20 Grad noch Temperaturen, geht langsam runter. Tiefstwerte heute Nacht zwischen 14 und 9 Grad. Dazu aber oft klar heute Nacht, nur ganz vereinzelt mal ein bisschen Regen. Und auch im Zwei-Tage-Trend sieht es morgen erstmal ganz nett aus. Morgen am Dienstag anfangs freundlich, später wolkiger, Regen so in Richtung Westmecklenburg. Ansonsten bleibt es den Tag über trocken bei Temperaturen um die 20 Grad. Der Mittwoch bleibt meist dicht bewölkt, häufig mit Regen, vereinzelt mal ein Gewitter beim maximal 22 Grad. 20.31 Uhr, Ostseewelle, der beste Verkehrsservice für unser Land. Und da haben wir hier wen an der Leitung, hallo?
2: Moin, Fabian hier von der Insel Usedom. Ich wollte Bescheid sagen, im Wolgast in Malzow kam es zu einem Verkehrsunfall.
0: Danke dir fürs Bescheid sagen, also am besten da drum rumfahren. Ansonsten alles klar, Flitzerblitzer stehen. Auf der A14 Richtung Karstädt, Höhe Platerberg. Auf der A24 stehen Sie Richtung Hamburg zwischen Zarentin und Galin. Auf der B96 zwischen Neubrandenburg und Neustrelitz im Wald. Auf der B105 wird geblitzt, Neubukow Richtung Kröblin. Auf der B104 zwischen Rosenow und Ritzeroh im Wald. Auf der B106 stehen Sie Schweriner Umgehung zwischen Görries und Neumühle. Auf der B108 stehen Sie in Warenshof aus Teterow kommend. B191 zwischen Eldena und Karstädt Richtung Karstädt. B192 Ortsausgang Sito Richtung Malchow und zwischen Markgrafenheide und Hinrichshagen stehen Sie auf dem Waldparkplatz. Habt ihr noch was entdeckt? Dann gerne anrufen auf unserer Studio-Hotline 0381 49 78 110, denn keiner meldet mehr aktuelle Flitzerblitzer.
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5: Ich bin Bobbit Büchner. Sie sind in mehreren Schichten im Einsatz. Auch heute Nacht kämpfen die Einsatzkräfte im belgischen Naturschutzgebiet Hohes Venn weiter gegen die Flammen. Das Feuer rückt im Moment zwar nicht weiter Richtung Monschau in der Eifel vor, eine Entwarnung gibt es aber noch nicht. Morgen soll es wieder windiger werden. Die etwa 30 evakuierten Einwohner aus Monschau können deshalb auch noch nicht zurück in ihre Häuser. In Deutschland ist der Anteil junger Menschen ohne Job oder Ausbildungsplatz leicht gestiegen. Im vergangenen Jahr waren es 10% der 20- bis 24-Jährigen, berichtet das Statistische Bundesamt. Im Jahr davor waren es 9,5%.
6: Auffällig in der Statistik ist, dass anders als in vielen anderen EU-Ländern hierzulande mehr junge Menschen in Großstädten ohne Job oder Ausbildungsplatz sind als auf dem Land, wo es in der Regel ja weniger Angebote gibt. Unabhängig von der Region wollen sich viele nach dem Schulabschluss oder Studium erstmal orientieren und zum Beispiel reisen oder sie warten auf den richtigen Studien- oder Ausbildungsplatz. Außerdem sind in Deutschland etwas mehr junge Frauen als Männer zwischen 20 und 24 ohne Beschäftigung. Diana Kramer, Nachrichtenredaktion.
5: Die Aggressivität im Straßenverkehr hat in den vergangenen Jahren weiter zugenommen. In einer Langzeitstudie des Gesamtverbands der deutschen Versicherungswirtschaft räumen immer mehr Autofahrer eigenes Fehlverhalten ein.
7: Drängeln, Ausbremsen, Schimpfen. Ein knappes Drittel der Autofahrer schert nach dem Überholen schon mal so dicht ein, dass der andere bremsen muss. Auch bei Radfahrern deutet die Umfrage auf ein zunehmend aggressives Verhalten hin. Über 40% von ihnen erzwingen demnach hin und wieder die Vorfahrt. Das Leben werde immer hektischer, das erzeuge Druck. So die Studienmacher. Auch die Nutzung des Smartphones am Steuer nimmt immer mehr zu. Jeder Vierte schreibt während der Fahrt zumindest ab und an Nachrichten. Aus Berlin, Tine Klimach.
5: Die am Boden messbare UV-Strahlung der Sonne nimmt laut einer neuen Untersuchung in ganz Europa zu. Hauptgrund dafür ist, dass es weniger Wolken gibt, teilte das Bundesamt für Strahlenschutz mit. Besonders betroffen sind demnach Mittel- und Westeuropa, darunter auch Deutschland. An 26 von 40 Messstationen gab es eine jährliche Zunahme der UV-Strahlung von 10-20%.
8: Die Welle hier mit dem Blick zum Wetter und da bekommen wir nach diesem entspannten Abend jetzt eine entspannte Nacht. Oft lockert's auf, Regen nur noch ganz selten, dazu Tiefstwerte um die 14 bis 9 Grad. Im Zwei-Tage-Trend bleibt's morgen am Dienstag anfangs erstmal freundlich, im Tagesverlauf kommen dann wieder dichte Wolken rein. Regen gibt's aber höchstens in Richtung Westmecklenburg, dazu maximal 19 bis 21 Grad. Und der Mittwoch, der bleibt dann eher ganz tägig grau, selten zeigt sich mal die Sonne. Hier und da kann's immer wieder Regen und Gewitter geben, bei maximal 20 bis 22 Grad.
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4: Ich bin David Riemer. Die wechselhafte Wetterlage trägt zu einer weiteren Entspannung im Waldbrandgebiet an der belgisch-deutschen Grenze bei. Der Brand in einem belgischen Naturschutzgebiet war gestern bis auf 300 Meter an die deutsche Grenze herangerückt, was zu einer Evakuierung von rund 30 Bewohnern im Dorf Kaltenherberg geführt hatte.
5: Das Feuer aus Belgien ist bisher nicht weiter Richtung Monschau in der Eifel vorgerückt. Regen und ausbleibender Wind wirken sich derzeit positiv aus, wie es von der Monschauer Einsatzleitung hieß. Man habe die Situation etwas entschärfen können. Die Menschen aus dem grenznahen Ortsteil Kaltenherberg, die evakuiert worden waren, können aktuell noch nicht in ihre Häuser zurück. Die Evakuierung wird noch aufrechterhalten. Mit rund 3000 Hektar Fläche handelt es sich um einen der größten Waldbrände in der Geschichte Belgiens. Tine Klimach, Nachrichtenredaktion.
4: Der Oman soll zusammen mit dem Iran an einem Mechanismus für die Straße von Hormuz arbeiten. Bislang gibt es aber keine Einigung. US-Präsident Trump hatte jetzt mit drastischen Worten den Druck erhöht. Er sagte dem Sender Fox News, man werde den Oman in Grund und Boden bombardieren, wenn das Land den USA in die Quere komme. Der Oman ist bislang keine aktive Kriegspartei. Die im Boden messbare UV-Strahlung der Sonne nimmt laut einer neuen Untersuchung in ganz Europa zu. Hauptgrund dafür ist, dass es weniger Wolken gibt. Das teilte das Bundesamt für Strahlenschutz in Salzgitter mit.
6: Örtliche Messungen haben schon darauf hingedeutet. Jetzt bestätigen europaweite Daten einen besorgniserregenden Trend. An 26 von 40 Messstationen nahm die UV-Strahlung jährlich um 10-20% zu. Vor allem in Mittel- und Westeuropa, auch in Deutschland. Damit steigt das Gesundheitsrisiko, denn die ultraviolette Strahlung gilt als Hauptursache für Hautkrebs. Sie kann außerdem die Augen schädigen. Unter anderem wegen des Klimawandels gibt es weniger schützende Wolken. Die Experten vom Strahlenschutzamt fordern mehr Schattenplätze. Das helfe außerdem auch gegen Hitze, hieß es. Ursula Winkler, Nachrichtenredaktion.
4: Die Thüringer Brombeer-Koalition aus CDU, SPD und BSW bröckelt. 2 von 15 BSW-Abgeordneten erklärten, dass sie CDU-Ministerpräsident Vogt nicht mehr mittragen. Dieser stehe somit aktuell nur noch einer Minderheitsregierung vor. 13 BSW-Abgeordnete hatten zuvor dafür gestimmt, in der Regierungskoalition zu bleiben.
7: Die Welle hier mit dem Blick zum Wetter und da bekommen wir nach diesem entspannten Abend jetzt eine entspannte Nacht. Oft lockert's auf, Regen nur noch ganz selten, dazu Tiefstwerte um die 14 bis 9 Grad. Im Zwei-Tage-Trend bleibt's morgen am Dienstag anfangs erstmal freundlich, im Tagesverlauf kommen dann wieder dichte Wolken rein. Regen gibt's aber höchstens in Richtung Westmecklenburg, dazu maximal 19 bis 21 Grad. Und der Mittwoch, der bleibt dann eher ganz tägig grau, selten zeigt sich mal die Sonne. Hier und da kann's immer wieder Regen und Gewitter geben, bei maximal 20 bis 22 Grad.
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1: Ich bin David Riemer. Die Bundeswehr hat im Juli so viele Soldatinnen und Soldaten gezählt wie seit 13 Jahren nicht mehr. Zum Stichtag am 31. Juli habe es rund 187.000 Männer und Frauen in der Truppe gegeben. Das teilte das Verteidigungsministerium in Berlin mit. Im Vergleich zum letzten Juli gäbe es 2% mehr Soldaten.
2: Mehr Bewerbungen, mehr Einstellungen. Die Zahl der Männer und Frauen in der Bundeswehr wächst schnell genug, um die politisch vereinbarten Ziele zu erreichen. Es sollen in diesem Jahr bis zu 190.000 Soldaten werden. Derzeit dienen über 12.000 freiwillig Wehrdienstleistende und kurzdienende Zeitsoldaten als Teil des neuen Wehrdienstes. Das sind rund 6% mehr als im Vergleich zum Vorjahr. Und das Anschreiben zum Wehrdienst haben die allermeisten jungen Männer schon beantwortet, aber nur sehr wenige Frauen. Da sind es nur 4%. Aus Berlin, Tine Klimach.
1: Das Bangen und die kräftezehrende Brandbekämpfung seit Tagen und Nächten gehen weiter. Das Feuer im Naturschutzgebiet Hohes Venn in Belgien ist nicht weiter auf die deutsche Grenze vorgerückt, sagte ein Feuerwehrsprecher. Die Lage ist also statisch, hat sich zumindest nicht verschlechtert. Auch die Monschauer Bürgermeisterin Carmen Krämer sprach von einer unveränderten Lage. Außerdem sagte sie:
3: Ich wünsche denjenigen, die jetzt ihre Häuser verlassen mussten, viel Kraft an der Stelle. Wir haben natürlich weiterhin die Lage im Blick und sobald sich dahingehend etwas ändern sollte und die Menschen zurückkehren können, werden sie auch informiert werden.
1: Im belgischen Naturschutzgebiet Hohes Venn brennt es seit Tagen auf einer Fläche von rund 3000 Hektar. Es ist einer der größten Waldbrände in der Geschichte Belgiens. Auf Teile der Berliner Senatsverwaltung ist ein Hackerangriff erfolgt. Betroffen sind die Senatsverwaltungen für Stadtentwicklung sowie für Mobilität, Verkehr, Umwelt und Klimaschutz. Beide wurden aus Sicherheitsgründen vom Landesnetz abgetrennt. Das Landeskriminalamt, die Staatsanwaltschaft Berlin und das BSI sind eingeschaltet. Ob Daten abgeflossen sind, ist noch unklar. Die forensischen Untersuchungen dauern an. Zum Fußball. Stürmer Niklas Füllkrug steht einem Medienbericht zufolge vor einer Rückkehr zu Werder Bremen. Der 33-Jährige soll vom Premier League-Absteiger West Ham United ausgeliehen werden. Der Medizincheck steht am Dienstag an. Füllkrug spielte bereits in der Jugend für Werder und kehrte 2019 noch einmal zurück. Zuletzt war die Karriere des Ex-Nationalspielers in England ins Stocken geraten.
4: Wenn es heute Nacht mal in die Pause geht in der Nachtschicht, frische Luft schnappen, nehmt lieber die Jacke mit, wird frisch. Ostseewelle hier mit dem Wetter, Tiefstwerte heute Nacht zwischen 14 und 9 Grad, dazu aber oft klar und meist auch trocken. Im Zwei-Tage-Trend bekommen wir morgen früh nochmal ein bisschen entspanntes Wetter. Im Tagesverlauf kommen dann die ersten dichten Wolken wieder rein und in Richtung Westmecklenburg kann es auch mal Regen geben. Dazu Temperaturen um die 20 Grad und der Mittwoch bleibt dann meist grau, oft mit Regen und Gewitter, selten mal ein paar Sonnenstrahlen bei maximal 22 Grad.
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1: Ich bin David Riemer. Die wechselhafte Wetterlage trägt zu einer weiteren Entspannung im Waldbrandgebiet an der belgisch-deutschen Grenze bei. Der Brand in einem belgischen Naturschutzgebiet war gestern bis auf 300 Meter an die deutsche Grenze herangerückt, was zu einer Evakuierung von rund 30 Bewohnern im Dorf Kaltenherberg geführt hatte.
2: Das Feuer aus Belgien ist bisher nicht weiter Richtung Monschau in der Eifel vorgerückt. Regen und ausbleibender Wind wirken sich derzeit positiv aus, wie es von der Monschauer Einsatzleitung hieß. Man habe die Situation etwas entschärfen können. Die Menschen aus dem grenznahen Ortsteil Kaltenherberg, die evakuiert worden waren, können aktuell noch nicht in ihre Häuser zurück. Die Evakuierung wird noch aufrechterhalten. Mit rund 3000 Hektar Fläche handelt es sich um einen der größten Waldbrände in der Geschichte Belgiens. Tine Klimach, Nachrichtenredaktion.
1: Der Oman soll zusammen mit dem Iran an einem Mechanismus für die Straße von Hormuz arbeiten. Bislang gibt es aber keine Einigung. US-Präsident Trump hatte jetzt mit drastischen Worten den Druck erhöht. Er sagte dem Sender Fox News, man werde den Oman in Grund und Boden bombardieren, wenn das Land den USA in die Quere komme. Der Oman ist bislang keine aktive Kriegspartei. Die im Boden messbare UV-Strahlung der Sonne nimmt laut einer neuen Untersuchung in ganz Europa zu. Hauptgrund dafür ist, dass es weniger Wolken gibt. Das teilte das Bundesamt für Strahlenschutz in Salzgitter mit.
3: Örtliche Messungen haben schon darauf hingedeutet. Jetzt bestätigen europaweite Daten einen besorgniserregenden Trend. An 26 von 40 Messstationen nahm die UV-Strahlung jährlich um 10-20% zu. Vor allem in Mittel- und Westeuropa, auch in Deutschland. Damit steigt das Gesundheitsrisiko, denn die ultraviolette Strahlung gilt als Hauptursache für Hautkrebs. Sie kann außerdem die Augen schädigen. Unter anderem wegen des Klimawandels gibt es weniger schützende Wolken. Die Experten vom Strahlenschutzamt fordern mehr Schattenplätze. Das helfe außerdem auch gegen Hitze, hieß es. Ursula Winkler, Nachrichtenredaktion.
1: Die Thüringer Brombeer-Koalition aus CDU, SPD und BSW bröckelt. 2 von 15 BSW-Abgeordneten erklärten, dass sie CDU-Ministerpräsident Vogt nicht mehr mittragen. Dieser stehe somit aktuell nur noch einer Minderheitsregierung vor. 13 BSW-Abgeordnete hatten zuvor dafür gestimmt, in der Regierungskoalition zu bleiben.
4: Und schon steht Dienstag auf dem Kalender. Ostseewelle hier mit dem Wetter. Durch die Nacht geht's entspannt, ganz selten mal etwas Regen und ansonsten auch nur locker bewölkt. Der Tag beginnt recht freundlich mit Sonne. Im Tagesverlauf kommen dann die dichten Wolken rein und in Westmecklenburg gibt's auch mal ein bisschen Regen bei 19 bis 21 Grad. Im Zwei-Tage-Trend bleiben wir morgen am Mittwoch ungemütlich. Regen und Gewitter bei maximal 22 Grad. Der Donnerstag hat dann auch mal freundliche Abschnitte mit dabei bei maximal 24 Grad.
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1: Ich bin David Riemer. Heute soll das Urteil gegen drei mutmaßliche Agenten fallen. Die Angeklagten stammen aus der Ukraine und sollen in russischem Auftrag Anschläge vorbereitet haben.
2: Laut Anklage bekamen die drei den Auftrag von einem russischen Geheimdienst. Sie sollten Pakete in die Ukraine schicken, Brandsätze, die in Lastern oder Lagerhallen explodieren, einen großen Schaden anrichten und eine noch größere Verunsicherung in der Ukraine auslösen sollten. Zur Vorbereitung sollen die Angeklagten harmlose Pakete mit einem GPS-Tracker in die Ukraine verschickt haben. So wollten sie die Wege der Pakete nachvollziehen. Bevor sie Schaden anrichten konnten, wurden die drei im Mai 2025 in Köln, Konstanz und in der Schweiz festgenommen. Uli Reitinger, Nachrichtenredaktion.
1: Am Kampf gegen die verheerenden Brände im belgischen Naturschutzgebiet Hohes Venn beteiligen sich auch in dieser Nacht zahlreiche Einsatzkräfte aus Deutschland. Insgesamt sind 240 Einsatzkräfte von Feuerwehren, Technischem Hilfswerk, Rettungsdiensten und Polizei im Einsatz. Die Brandlinie ist derzeit rund 2,3 Kilometer von der deutschen Grenze entfernt. Für die Nacht wird eine Windrichtungsänderung erwartet. Die evakuierten Bewohner von Monschau-Kaltherberg können weiterhin nicht in ihre Häuser zurück. In Deutschland steigt der Anteil junger Menschen, die ohne Job, Bildungs- oder Ausbildungsplatz dastehen. Im vergangenen Jahr traf das auf 10% der Menschen im Alter zwischen 20 und 24 Jahren zu. Das teilte das Statistische Bundesamt mit. Im Jahr davor waren es noch 9,5%.
3: Viele der jungen Menschen sind arbeitssuchend oder stehen kurz vor Studium oder Ausbildung laut Bildungsbericht. Aber fast zwei Drittel stehen dem Arbeitsmarkt nicht zur Verfügung, wegen Betreuungspflichten und gesundheitlicher Probleme. Dadurch gingen wichtige Fachkräfte verloren, so die gewerkschaftliche Hans-Böckler-Stiftung. Abhilfe könne eine echte Ausbildungsgarantie bringen. Bei den Arbeitsagenturen müsste die Förderung im Mittelpunkt stehen, statt Sanktionen und Druck, sagt der Sozialverband Deutschland, um beim Einstieg in die Arbeit zu unterstützen. Tine Klimach, Nachrichtenredaktion.
1: Zum Fußball. Stürmer Niklas Füllkrug steht laut Medienbericht vor einer Rückkehr zum Bundesligisten Werder Bremen. Der Medizincheck steht heute an, berichtet Sky. Demnach soll der 33-Jährige vom Premier League-Absteiger West Ham United ausgeliehen werden. Dort lief es für den Ex-Nationalspieler zuletzt nicht mehr so, wie erhofft.
4: Und schon steht Dienstag auf dem Kalender. Ostseewelle hier mit dem Wetter. Durch die Nacht geht's entspannt, ganz selten mal etwas Regen und ansonsten auch nur locker bewölkt. Der Tag beginnt recht freundlich mit Sonne. Im Tagesverlauf kommen dann die dichten Wolken rein und in Westmecklenburg gibt's auch mal ein bisschen Regen bei 19 bis 21 Grad. Im Zwei-Tage-Trend bleiben wir morgen am Mittwoch ungemütlich. Regen und Gewitter bei maximal 22 Grad. Der Donnerstag hat dann auch mal freundliche Abschnitte mit dabei bei maximal 24 Grad.
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1: Ich bin David Riemer. Die Bundeswehr hat im Juli so viele Soldatinnen und Soldaten gezählt wie seit 13 Jahren nicht mehr. Zum Stichtag am 31. Juli habe es rund 187.000 Männer und Frauen in der Truppe gegeben. Das teilte das Verteidigungsministerium in Berlin mit. Im Vergleich zum letzten Juli gäbe es 2% mehr Soldaten.
2: Mehr Bewerbungen, mehr Einstellungen. Die Zahl der Männer und Frauen in der Bundeswehr wächst schnell genug, um die politisch vereinbarten Ziele zu erreichen. Es sollen in diesem Jahr bis zu 190.000 Soldaten werden. Derzeit dienen über 12.000 freiwillig Wehrdienstleistende und kurzdienende Zeitsoldaten als Teil des neuen Wehrdienstes. Das sind rund 6% mehr als im Vergleich zum Vorjahr. Und das Anschreiben zum Wehrdienst haben die allermeisten jungen Männer schon beantwortet, aber nur sehr wenige Frauen. Da sind es nur 4%. Aus Berlin, Tine Klimach.
1: Das Bangen und die kräftezehrende Brandbekämpfung seit Tagen und Nächten gehen weiter. Das Feuer im Naturschutzgebiet Hohes Venn in Belgien ist nicht weiter auf die deutsche Grenze vorgerückt, sagte ein Feuerwehrsprecher. Die Lage ist also statisch, hat sich zumindest nicht verschlechtert. Auch die Monschauer Bürgermeisterin Carmen Krämer sprach von einer unveränderten Lage. Außerdem sagte sie:
3: Ich wünsche denjenigen, die jetzt ihre Häuser verlassen mussten, viel Kraft an der Stelle. Wir haben natürlich weiterhin die Lage im Blick und sobald sich dahingehend etwas ändern sollte und die Menschen zurückkehren können, werden sie auch informiert werden.
1: Im belgischen Naturschutzgebiet Hohes Venn brennt es seit Tagen auf einer Fläche von rund 3000 Hektar. Es ist einer der größten Waldbrände in der Geschichte Belgiens. Auf Teile der Berliner Senatsverwaltung ist ein Hackerangriff erfolgt. Betroffen sind die Senatsverwaltungen für Stadtentwicklung sowie für Mobilität, Verkehr, Umwelt und Klimaschutz. Beide wurden aus Sicherheitsgründen vom Landesnetz abgetrennt. Das Landeskriminalamt, die Staatsanwaltschaft Berlin und das BSI sind eingeschaltet. Ob Daten abgeflossen sind, ist noch unklar. Die forensischen Untersuchungen dauern an. Zum Fußball. Stürmer Niklas Füllkrug steht einem Medienbericht zufolge vor einer Rückkehr zu Werder Bremen. Der 33-Jährige soll vom Premier League-Absteiger West Ham United ausgeliehen werden. Der Medizincheck steht am Dienstag an. Füllkrug spielte bereits in der Jugend für Werder und kehrte 2019 noch einmal zurück. Zuletzt war die Karriere des Ex-Nationalspielers in England ins Stocken geraten.
4: Die Welle hier mit dem Blick zum Wetter. Bleibt entspannt heute Nacht, nur locker bewölkt und Regen auch nur ganz, ganz selten. Tagsüber geht's heute auch gut.